0: staatliche Rentensystem zu stabilisieren. In Deutschland arbeitet etwa die Hälfte der erwerbstätigen Frauen in Teilzeit. Hürden auf dem Jobmarkt sind laut Fratscher etwa unzureichende Kinderbetreuung sowie geringe finanzielle Anreize, etwa wegen des Ehegattensplittings. Vor Beginn des G7-Gipfels in Frankreich haben im schweizerischen Genf viele Menschen gegen Kapitalismus und Ausbeutung demonstriert. Die Behörden sprachen von etwa 20.000 Teilnehmern. Es kam auch zu Zusammenstößen mit der Polizei. Demnach wurden Beamte unter anderem mit Pflastersteinen beworfen. Der G7-Gipfel beginnt heute im nahegelegenen Evian. Die deutsche Fußballnationalmannschaft hat ihr erstes WM-Gruppenspiel klar gewonnen. In der US-Metropole Houston besiegte das Team den WM-Neuling Curaçao mit 7:1. Aus dem ARD-WM-Team Jakob Rüger.
1: 7 Tore musst du erst einmal schießen. Die Überzeugung ist jetzt größer als vor dem Spiel, so Bundestrainer Julian Nagelsmann nach der Partie. In Dallas haben sich die Niederlande und Japan 2:2 unentschieden getrennt. Die Niederländer verspielten dabei 2 Führungen. Unterdessen ist die iranische Nationalmannschaft in den USA für das Auftaktspiel gegen Neuseeland gelandet. Zuletzt hatte es widersprüchliche Angaben zu den Einreisebestimmungen der Iraner in die USA gegeben. Der Iran hat sein WM-Quartier in Mexiko.
0: Das Wetter in Deutschland. In der Nacht im Norden und Osten bewölkt und es gibt Schauer. Sonst ist es teils wolkig, teils klar und meist trocken bei 13 bis minimal 6 Grad. Am Tage vom Norden bis zur Mitte Wolken, vereinzelt Schauer, nach Süden mehr Sonne bei 16 bis maximal 26 Grad. Es ist 2:03 Uhr.
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1: Um 3 Uhr mit Olaf Knapp. Im Konflikt zwischen den USA und Iran gibt es einen Durchbruch. Nach Angaben des pakistanischen Premierministers Sharif haben beide Seiten ein Abkommen für ein Ende des Krieges erzielt. Aus Washington, Anne Schneider.
2: Demnach sollen die USA und der Iran einer sofortigen und dauerhaften Waffenruhe zugestimmt haben, auch auf Nebenschauplätzen wie im Libanon. Die offizielle Unterzeichnung ist für den 19. Juni in der Schweiz geplant. US-Präsident Donald Trump spricht allerdings schon jetzt von einem abgeschlossenen Deal. Zentraler Punkt: Der Iran verpflichtet sich, auf Atomwaffen zu verzichten. Im Gegenzug soll die wichtige Straße von Hormuz wieder geöffnet werden. Die US-Seeblockade würde aufgehoben. Offen bleibt die Frage des iranischen Nuklearmaterials. Trump sagte, darum wolle man sich später kümmern in den kommenden Wochen.
1: Die hohe Teilzeitquote von Frauen kostet Deutschland nach Einschätzung des Ökonomen Marcel Fratscher großes wirtschaftliches Potenzial. Eine höhere Erwerbsbeteiligung von Frauen wäre zudem das effektivste Instrument, um das gesetzliche Rentensystem zu stabilisieren, sagte der Präsident des Deutschen Instituts für Wirtschaftsforschung dem Redaktionsnetzwerk Deutschland. In Deutschland arbeitet etwa die Hälfte der erwerbstätigen Frauen in Teilzeit. Russische Raketen haben in der Nacht die Hauptkirche des UNESCO-geschützten Höhlenklosters in der ukrainischen Hauptstadt Kiew in Brand gesetzt. In sozialen Netzwerken kursieren Bilder des brennenden Daches der Maria-Einschlafenskathedrale, dem historischen Wahrzeichen der Stadt. Auch ein Hochhaus steht in Flammen. Bürgermeister Klitschko zufolge sind außerdem 140.000 Einwohner ohne Strom, weil Oberleitungen beschädigt wurden. Trümmer abgeschossener Drohnen hätten weitere Häuser und Autos in Brand gesetzt. Die deutsche Fußballnationalmannschaft hat ihr erstes WM-Spiel klar gewonnen. Das Team besiegte WM-Neuling Curaçao mit 7:1. Aus dem ARD-WM-Team Jakob Rüger.
3: Die deutsche Nationalmannschaft ist auf dem 2,5-stündigen Rückflug von Houston ins Teamquartier nach Winston-Salem. Das 7:1 war der zweithöchste deutsche WM-Sieg der Geschichte. In Dallas haben sich die Niederlande und Japan 2:2 unentschieden getrennt. Die Niederländer verspielten dabei zweimal eine Führung. Europameister Spanien wird hingegen ohne Jüngster Lamine Yamal in die WM starten. Das bestätigte Trainer Luis de la Fuente vor dem Auftakt gegen Außenseiter Kap Verde am Montag.
1: Das Wetter in Deutschland. Tagsüber vom Norden bis zur Mitte viele Wolken und vereinzelt Schauer. Nach Süden dann mehr Sonne und oft trocken. Minimal 16 Grad auf Sylt bis maximal 26 Grad am Oberrhein. Es ist 3:03 Uhr.
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1: Um 4 Uhr mit Olaf Knapp. Im Konflikt zwischen den USA und Iran gibt es einen Durchbruch. Nach Angaben des pakistanischen Premierministers Sharif haben beide Seiten ein Abkommen für ein Ende des Krieges erzielt. Aus Washington, Anne Schneider.
2: Demnach sollen die USA und der Iran einer sofortigen und dauerhaften Waffenruhe zugestimmt haben, auch auf Nebenschauplätzen wie im Libanon. Die offizielle Unterzeichnung ist für den 19. Juni in der Schweiz geplant. US-Präsident Donald Trump spricht allerdings schon jetzt von einem abgeschlossenen Deal. Zentraler Punkt: Der Iran verpflichtet sich, auf Atomwaffen zu verzichten. Im Gegenzug soll die wichtige Straße von Hormuz wieder geöffnet werden. Die US-Seeblockade würde aufgehoben. Offen bleibt die Frage des iranischen Nuklearmaterials. Trump sagte, darum wolle man sich später kümmern, in den kommenden Wochen.
1: Die hohe Teilzeitquote von Frauen kostet Deutschland nach Einschätzung des Ökonomen Marcel Fratscher großes wirtschaftliches Potenzial. Eine höhere Erwerbsbeteiligung von Frauen wäre zudem das effektivste Instrument, um das gesetzliche Rentensystem zu stabilisieren, sagte der Präsident des Deutschen Instituts für Wirtschaftsforschung dem Redaktionsnetzwerk Deutschland. In Deutschland arbeitet etwa die Hälfte der erwerbstätigen Frauen in Teilzeit. Gründe sind laut Fratscher etwa unzureichende Kinderbetreuung sowie geringe finanzielle Anreize, etwa wegen des Ehegattensplittings. Russische Raketen haben in der Nacht die Hauptkirche des UNESCO-geschützten Höhlenklosters in der ukrainischen Hauptstadt Kiew in Brand gesetzt. In sozialen Netzwerken kursieren Bilder des brennenden Daches der Maria-Entschlafens-Kathedrale, dem historischen Wahrzeichen der Stadt. Auch ein Hochhaus steht in Flammen. Bürgermeister Klitschko zufolge sind außerdem 140.000 Einwohner ohne Strom, weil Oberleitungen beschädigt wurden. Die deutsche Fußballnationalmannschaft hat ihr erstes Spiel bei der WM deutlich gewonnen. In Houston feierte das Team von Bundestrainer Nagelsmann gegen Curaçao einen 7:1 Sieg. Aus dem ARD-WM-Team Desiree Krause.
3: Auch vom vorübergehenden Ausgleich hat sich die deutsche Mannschaft nicht stoppen lassen. Das 7:1 ist der höchste Sieg der bisherigen WM. Spieler des Spiels wurde Kai Havertz, der zweimal für das DFB-Team traf. Deutschland hat jetzt insgesamt 239 WM-Tore erzielt und ist damit am bisherigen Bestwert von Brasilien vorbeigezogen.
1: Und die Elfenbeinküste und Ecuador haben sich 1:0 getrennt. Die Niederlande und Japan spielten 2:2. Das Wetter in Deutschland. Am Tage vom Norden bis zur Mitte viele Wolken und vereinzelt Schauer. Nach Süden mehr Sonne und oft trocken. 16 Grad auf Sylt bis 26 Grad am Oberrhein. Am Dienstag dann heiter bis wolkig und einzelne Schauer bei 17 bis maximal 29 Grad. Mittwoch im Norden wechselhaft, im Süden Sonne bis 33 Grad. Es ist 4:03 Uhr.
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1: Um 5 Uhr mit Olaf Knapp. Im Konflikt zwischen den USA und Iran gibt es einen Durchbruch. Nach Angaben des pakistanischen Premierministers Sharif haben beide Seiten ein Abkommen für ein Ende des Krieges erzielt. Aus Washington, Anne Schneider.
2: Demnach sollen die USA und der Iran einer sofortigen und dauerhaften Waffenruhe zugestimmt haben, auch auf Nebenschauplätzen wie im Libanon. Die offizielle Unterzeichnung ist für den 19. Juni in der Schweiz geplant. US-Präsident Donald Trump spricht allerdings schon jetzt von einem abgeschlossenen Deal. Zentraler Punkt, der Iran verpflichtet sich, auf Atomwaffen zu verzichten. Im Gegenzug soll die wichtige Straße von Hormuz wieder geöffnet werden. Die US-Seeblockade würde aufgehoben. Offen bleibt die Frage des iranischen Nuklearmaterials. Trump sagte, darum wolle man sich später kümmern, in den kommenden Wochen.
1: In der französischen Stadt Evian, nahe der Schweizer Grenze, treffen sich ab heute die Staats- und Regierungschefs der 7 wichtigsten westlichen Industrienationen zu einem Gipfel. Dabei soll es vorrangig um das Abkommen zwischen den USA und dem Iran für ein Ende des Krieges gehen, aber auch um den Ukraine-Krieg und Probleme der Weltwirtschaft. Frankreichs Präsident Macron forderte vor dem Treffen, das Abkommen zwischen Washington und Teheran müsse die bedingungslose Wiedereröffnung der Straße von Hormuz ermöglichen. Die hohe Teilzeitquote von Frauen kostet Deutschland nach Einschätzung des Ökonomen Marcel Fratscher großes wirtschaftliches Potenzial. Eine höhere Erwerbsbeteiligung von Frauen wäre zudem das effektivste Instrument, um das gesetzliche Rentensystem zu stabilisieren, sagte der Präsident des Deutschen Instituts für Wirtschaftsforschung dem Redaktionsnetzwerk Deutschland. In Deutschland arbeitet etwa die Hälfte der erwerbstätigen Frauen in Teilzeit. Die deutsche Fußballnationalmannschaft hat ihr erstes WM-Spiel klar gewonnen. Das Team besiegte WM-Neuling Curaçao mit 7:1. Aus dem ARD-WM-Team Jakob Rüger.
3: Mit dem zweithöchsten WM-Sieg ihrer Geschichte hat die deutsche Nationalmannschaft Houston verlassen und ist mittlerweile zurück im Teamquartier in Winston-Salem. Im Duell der beiden deutschen Gruppengegner besiegte die Elfenbeinküste in Philadelphia Ecuador mit 1:0 durch ein spätes Tor von Amad Diallo. Die Niederlande hat einen Auftaktsieg verpasst. In Dallas kam das Team gegen Japan trotz zweimaliger Führung nicht über ein 2:2 hinaus.
1: Das waren die Nachrichten. Das Wetter in Deutschland. Am Tage vom Norden bis zur Mitte viele Wolken und vereinzelt Schauer, nach Süden mehr Sonne und oft trocken bei 16 Grad auf Sylt bis maximal 26 Grad am Oberrhein. Dienstag heiter bis wolkig und einzelne Schauer 17 bis 29 Grad, Mittwoch im Norden wechselhaft, im Süden mehr Sonne 19 bis 33 Grad. Es ist 5:03 Uhr.
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1: 6 Uhr. USA und Iran vereinbaren Abkommen. Justizministerin will rechtsextreme Schöffen verhindern. Deutschland gewinnt erstes WM-Spiel 7:1. Das Wetter, teils Sonne, teils Wolken, später auch mal Schauer, 16 bis 23 Grad. Die Nachrichten mit Volker Kinkel. Guten Morgen. Die USA und der Iran haben sich auf ein Abkommen geeinigt. Das haben beide Seiten in der Nacht gesagt. Unterschrieben ist allerdings noch nichts und es ist auch kein endgültiger Friedensvertrag, sondern ein Abkommen, um die Eskalation erst einmal zu stoppen. Aus Washington, ARD-Korrespondentin Anne Schneider.
2: Geplant ist zunächst eine zeitlich begrenzte Waffenruhe, die die Lage in der Region stabilisieren soll, etwa auch im Libanon. Zentral ist außerdem die Wiedereröffnung der Straße von Hormuz. Der Iran will die wichtige Handelsroute wieder freigeben. Im Gegenzug sollen die USA ihre Seeblockade schrittweise beenden. Wirtschaftlich sieht der Deal deutliche Entlastungen für den Iran vor. Beim Atomprogramm verpflichtet sich der Iran, keine Atomwaffen zu entwickeln. Die Details dazu sollen aber erst in weiteren Gesprächen geklärt werden.
1: Schöffen spielen an deutschen Gerichten eine wichtige Rolle. Die Ehrenamtlichen wirken bei Strafprozessen mit. Bundesjustizministerin Hubig will jetzt verhindern, dass Rechtsextreme die Gerichte in Deutschland durch die Wahl von Schöffen unterwandern. Sie sagte dem Redaktionsnetzwerk Deutschland, es gebe Hinweise, dass sich immer mehr Kandidaten als Schöffen bewerben, die nicht mehr auf dem Boden der Demokratie stehen. Sie arbeite an einem Gesetzesentwurf, um das zu verhindern. 2 Jahre nach Ausbruch der afrikanischen Schweinepest in Hessen ist das Landwirtschaftsministerium in Wiesbaden zuversichtlich. Danach ist es in ersten Gebieten gelungen, die Seuche zu vertreiben. Trotzdem würden immer noch neue Fälle gemeldet. HR-Reporter Thomas Corella.
3: Insgesamt ist das Virus inzwischen bei über 2300 Tieren in Hessen nachgewiesen worden. Zum ersten Mal wurde die afrikanische Schweinepest vor 2 Jahren bei einem Wildschwein in Rüsselsheim-Königstetten nachgewiesen. Kurz darauf haben sich auch mehrere Hausschweinbestände infiziert. Über 3000 Schweine mussten daraufhin aus Gründen des Seuchenschutzes gekeult werden. Um die Ausbreitung zu stoppen, hat das Land auch rund 400 Kilometer festen Zaun in Südhessen verbauen lassen.
1: Neue Bürgermeisterin von Reinertshagen im Kreis Kassel ist Corinna Fiege-Borchert von der Unabhängigen Wählergemeinschaft. Sie hat knapp 55% der Stimmen geholt. Vorher war sie schon Stellvertreterin des langjährigen Amtsinhabers Fred Detmar, der nicht mehr kandidiert hatte. Die deutsche Fußballnationalmannschaft ist erfolgreich in die Weltmeisterschaft gestartet. Die DFB-Auswahl gewann in der US-Metropole Houston mit 7:1 gegen WM-Neuling Curaçao. Einer der Torschützen war Nathaniel Brown von Eintracht Frankfurt. Er sagte nach dem Spiel:
4: Es ist unbeschreiblich, hier beim ersten WM-Spiel zu treffen. Meine Familie ist da und dann auch, wie die Jungs mit mir gejubelt haben, ist einfach unglaublich.
1: Im zweiten Spiel der deutschen Gruppe hat die Elfenbeinküste mit 1:0 gegen Ecuador gewonnen. Außerdem trennten sich in Gruppe F die Niederlande und Japan 2:2. Und das steht heute noch an. Im französischen Evian startet der G7-Gipfel. Die Staats- und Regierungschefs sprechen unter anderem über den Iran und die Ukraine. Im Prozess gegen den Sohn der norwegischen Kronprinzessin Mette Marit wird das Urteil erwartet. Marius Borg-Hörby ist in 40 Punkten angeklagt, darunter Vergewaltigung. Und in Fulda geht der Hessentag weiter. Am Vormittag soll es eine erste Zwischenbilanz zu den Besucherzahlen geben. Das waren die Nachrichten.
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5: Im Norden geht's mit Wolken los heute. Sonst ist der Himmel im Moment klar. Und diese Wolken legen sich heute Vormittag einmal komplett über Hessen, bevor es dann ab heute Mittag immer mehr Sonne gibt. Spätestens ab heute Nachmittag ist es überall trocken. Das alles dann bei 16 bis 23 Grad. Und morgen machen wir es genau wie heute. Zuerst Wolken, etwas Regen, dann wieder sonniger. Und dazu wird es dann deutlich wärmer, bis 27 Grad morgen.
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5: Eine Warnmeldung habe ich für Sie. Vorsicht auf der A49 Gießen Richtung Kassel. Zwischen Wabern und Fritzlar liegt ein totes Tier auf dem linken Fahrstreifen.
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5: Frohes Aufstehen zusammen und herzlich willkommen in der neuen Woche. Hand in Hand mit der Sonne starten wir in den Montag. Also zumindest da, wo sie scheint. Und da, wo sie nicht scheint, scheint sie immerhin aus dem Radio. Udo Jürgens habe ich uns zum Aufwachen mitgebracht. Die Sonne und du.
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Dreimal kurz, dreimal lang, dreimal kurz. So würde sich das SOS von ABBA anhören, wenn man das als Morsezeichen übermitteln würde. Es geht auch mit Klopfen. Ja, gut. So oder so ähnlich, ne? Ist noch ausbaufähig jetzt um 6:11 an diesem Montagmorgen. Ja, aber haben den Notruf rausgeschickt, weil eine Liebesbeziehung ganz plötzlich zu Ende ist. Aus heiterem Himmel. Und wir alle wollen von gescheiterten Beziehungen natürlich nichts wissen jetzt an diesem frühen Montagmorgen. Und Notrufe müssen wir heute hoffentlich auch nicht absetzen.

Brunner und Brunner in HR4. Wie der Wind wehst du mir ins Gesicht. Ja, ich werde heute auf jeden Fall mit Rückenwind durch diesen Montag unterwegs sein. Ich freue mich jetzt erstmal bis 10 für Sie hier in HR4 zu sein. Anschließend geht's dann für mich auf den Hessentag. Wir sehen uns ab 15 Uhr heute Nachmittag im HR-Treff in Fulda, wenn Sie wollen. Und abends dann bei der Sommernacht der Schlagerstars. Melissa Naschenweng und Giovanni Zarella stehen heute Abend auf der HR4-Bühne. Ich freue mich schon sehr drauf, Sie da alle zu sehen. 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

0: Eruption in HR4. I can stand the rain. Ja, das Prasseln des Regens auf der Fensterbank. Darüber singen Eruption. Und heute sieht's sehr danach aus, dass kein oder kaum Regen vom Himmel fällt. Unser Wettermann Peter Schwarz sagt uns gleich, wie es genau wird.
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1: Es ist jetzt 6:30.
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3: Rettung für die Ortsdurchfahrt in Bad Königzell im Odenwald. Heute beginnen die Sanierungsarbeiten an der kaputten Fahrbahn. Das teilt der Landesbetrieb Hessen Mobil mit. Vor 3 Wochen platzt der Asphalt auf und die Fahrbahn löst sich ab. Die Hitze und die vielen Autos geben dem Helmertweg den Rest. Die Ortsdurchfahrt wird gesperrt, nur Anwohner dürfen sie seitdem noch benutzen. Dementsprechend müssen auch Autofahrer einen Umweg über Rehbach und Langenbrombach oder Vielbrunn nehmen. Das bedeutet eine zusätzliche Fahrzeit von mindestens 20 Minuten. Doch in 2 Wochen soll damit Schluss sein. Laut Hessen Mobil fräsen Arbeiter zunächst 4 Zentimeter der Fahrbahn ab und bauen sie dann neu auf. Mike Markloff, Bad Königzell.
4: Sie steigt nur noch langsam. Die Zahl der Wildschweinkadaver in Hessen, die mit der afrikanischen Schweinepest infiziert sind. 2 Jahre nach dem ersten Fall gibt es deshalb Grund zur Zuversicht, so das hessische Landwirtschaftsministerium. Eine Sprecherin betont aber auch, zu Ende ist die Seuche noch nicht. Zuletzt sind zum Beispiel im Kreis Groß-Gerau und im Kreis Bergstraße Infektionsfälle gemeldet worden. Inzwischen ist das Virus bei über 2300 Wildschweinkadavern in Hessen nachgewiesen. Rund die Hälfte davon sind im Kreis Bergstraße gefunden worden. Deshalb stehen hier auch nach wie vor Zäune, die die Ausbreitung des Virus in andere Regionen stoppen sollen. Anna Vogel, Studio Südhessen.
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5: Sonnig geht's los, im Norden aber auch mit Wolken. Und wohin die Reise heute geht, weiß unser Wettermann Peter Schwarz.
6: Ganz freundlich geht's heute los in Südhessen, aber auch recht frisch. Und über Mittag, da ziehen noch mal ein paar dichtere Wolken über uns hinweg. Die bringen aber keinen Regen. Und am Nachmittag sind sie dann auch schon wieder passé. Sie verabschieden sich nach Südosten. Dann kommt die Sonne nochmals raus. Die Temperaturen werden für die meisten heute Nachmittag ganz angenehm. 20 bei Vielbrunn im Odenwald, 22 in Großumstadt und gar 24 Grad in Lambertheim. Lüften wir also nochmals durch, denn Hitze und Sommer sind diese Woche noch im Anmarsch.
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5: Das gebe ich sehr gerne an Sie weiter. Im Moment gibt es keine Meldungen über Verkehrsstörungen. Sie haben freie Fahrt mit HR4.
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5: Die Raucher unter uns haben jetzt sowas von einen Vorteil. Sie müssen nicht lange überlegen, wo das Feuerzeug ist. Alle anderen können auch einfach die Handytaschenlampe auspacken. Es wird nämlich romantisch jetzt. Umberto Tozzi habe ich zum Start in den Montag mitgebracht.

0: Wolfgang Petri in hr4 um 13 Minuten nach 6:30. Da wurde gejubelt gestern Abend. Autokorso gab es auch an vielen Orten in Hessen. Deutschland gewinnt das erste WM-Vorrundenspiel mit 7:1 gegen Curaçao. Also da kommen Erinnerungen hoch, ne? Bei ganz vielen, aber vor allem auch Fußball-Euphorie nach gestern Abend. Unser Onkel Otto reist ja 80 Tage durch Hessen und gestern war er bei der SSV Hammershausen in Dauphetal beim Public Viewing. Wie war da so die Stimmung beim Fußball?
1: Ich bin gut drauf, weil ich werde bestimmt jedes Spiel gucken, ob Schule ist oder ob Wochenende oder Ferien sind. Ich werde jedes Spiel gucken und Deutschland führt, das finde ich gut. Und ich hoffe, Deutschland kommt ins Finale.
2: Dadurch, dass die WM in den USA stattfindet, ist es generell ein bisschen so geschmälert, finde ich schon. Aber ich muss sagen, ich finde das Team geil, ich finde die Zusammenstellung geil, ich finde generell so ein bisschen so, was man so vom neben dem Platz hört, geil und das macht einen schon gute Laune, muss man sagen.
3: Ich hatte ja mit 6:0, habe ich ja getippt gehabt, Gabi, aber da haben wir gesagt, dann kam das 1:1, dann habe ich gesagt, da muss ich korrigieren, dann waren 7:1. Dass Deutschland gewinnen wird, das war ja wohl klar, das ist ja der Fakt. Wir sind ja wieder die bessere Mannschaft gewesen.
4: Ja, wir werden Weltmeister. Wir haben 7:1 gewonnen. Yay!
0: Ja, wie war das gerade? Egal ob Schule oder nicht, Fußball wird trotzdem geguckt. Ja, mal sehen, was die Lehrer dazu sagen, ne? Wobei, die haben wahrscheinlich selber das Handy unterm Tisch.
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0: 9 Minuten vor 7 jetzt.
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0: Aufatmen im Odenwald. Heute geht's endlich los mit der Sanierung der kaputten Durchgangsstraße in Bad Königzell, Katja.
2: Wir erinnern uns, vor 3 Wochen war der Asphalt in der Hitze aufgeplatzt und die Fahrbahn hat sich abgelöst. Die Straße ist ja Ausweichstrecke für die B45 Talbrückenbaustelle. Also da wälzt sich schon ordentlich was drüber an Verkehr normalerweise.
0: Ja, und jetzt legen die Straßenbauer so richtig los.
2: Die fräsen erstmal ein bisschen was von der Fahrbahn ab, dann kommt neuer Asphalt drauf. Und in 2 Wochen soll der Helmertweg fertig sein.
0: Mit einem 7:1 Sieg ist Deutschland am Abend in die Fußball-WM gestartet. Und ein Frankfurter Bub hat seinen Beitrag geleistet.
2: Nene Brown von Eintracht Frankfurt hat super gespielt und sein erstes Tor im Nationaldress geschossen. Er hat das Dauergrinsen nach dem Abpfiff nicht mehr aus dem Gesicht rausgekriegt und hat gesagt, es ist unbeschreiblich, gleich beim ersten WM-Spiel zu treffen. Das werde ich niemals vergessen,
0: ja,
2: glaube ich auch.
0: Zu Recht auch. Na, das wird jetzt auch mal Zeit, oder? Ne? Heute öffnen in Frankfurt endlich die letzten 3 Freibäder.
2: Und das sind das Brentanobad, das Freibad Eschersheim und das Stadionbad.
0: Ja, wenn es so heiß wird ab Mitte der Woche, dann passt das doch eigentlich perfekt. Kann man sich abkühlen.
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3: 7 Uhr. USA und Iran vereinbaren Abkommen. Ausweichstrecke im Odenwald soll ab heute repariert werden. Deutschland gewinnt erstes WM-Spiel 7:1. Das Wetter, teils Sonne, teils Wolken, später auch mal Schauer, 16 bis 23 Grad. Die Nachrichten mit Volker Kinkel. Guten Morgen. Erste Schritte Richtung Frieden. Der Iran und die USA haben sich auf ein Rahmenabkommen verständigt. Das hat US-Präsident Trump in der Nacht mitgeteilt. Es soll am Freitag in der Schweiz unterzeichnet werden. Auch der Iran hat die Einigung bestätigt. AD-Korrespondent Benjamin Weber.
4: Der Krieg mit den USA und alle militärischen Operationen würden ab sofort enden. Das schließe auch Kampfhandlungen im Libanon mit ein. Auch die US-amerikanische Seeblockade gegen iranische Häfen werde aufgehoben. US-Präsident Trump hatte zuvor angekündigt, Iran werde die wichtige Meerenge von Hormuz öffnen. Über den konkreten Inhalt des Abkommens ist offiziell nichts bekannt. Medienberichten zufolge soll nach der Unterzeichnung eine 60-tägige zweite Phase beginnen, in der dann Verhandlungen stattfinden sollen, unter anderem über das Atomprogramm des Iran.
3: In Genf haben rund 20.000 Menschen bis zum späten Abend gegen den G7-Gipfel protestiert, der heute im nahegelegenen Evian beginnt. Die Demo begann friedlich, später gab es allerdings Ausschreitungen. Randalierer zündeten ein Auto an, warfen Fensterscheiben ein und griffen Polizisten an. Die Beamten antworteten mit Wasserwerfern und Tränengas. Im Odenwald musste erst die Zellerbrücke gesperrt und dann gesprengt werden, weil sie marode war. Dann ist der Asphalt auf der Ausweichstrecke in Bad Königzell weggeschmolzen. Ab heute soll die Straße repariert werden. HR-Reporter Mike Makloff.
5: Vor 3 Wochen platzt der Asphalt auf und die Fahrbahn löst sich ab. Die Hitze und die vielen Autos geben dem Helmertweg den Rest. Die Ortsdurchfahrt wird gesperrt, nur Anwohner dürfen sie seitdem noch benutzen. Dementsprechend müssen auch Autofahrer einen Umweg über Rehbach und Langenbrombach oder Vielbrunn nehmen. Das bedeutet eine zusätzliche Fahrzeit von mindestens 20 Minuten. Doch in 2 Wochen soll damit Schluss sein. Laut Hessen Mobil fräsen Arbeiter zunächst 4 Zentimeter der Fahrbahn ab und bauen sie dann neu auf.
3: Neue Bürgermeisterin von Reinhardshagen im Kreis Kassel ist Corinna Fiege-Borchert von der Unabhängigen Wählergemeinschaft. Sie hat knapp 55% der Stimmen geholt. Vorher war sie schon Stellvertreterin des langjährigen Amtsinhabers Fred Detmar, der nicht mehr kandidiert hatte. Die deutsche Fußballnationalmannschaft ist erfolgreich in die Weltmeisterschaft gestartet. 7:1 gegen WM-Neuling in Curaçao. Nach langer Verletzungspause mit dabei war Torhüter Manuel Neuer. Er hat nach dem Spiel gesagt:
6: Ja, ich bin einfach froh, dass wir auch dieses Spiel so gestaltet haben. Mit dem klaren Sieg, mit Spielfreude, mit Fußball nach vorne und der Kreativität im letzten Drittel. Und mich freut es sehr, Teil des Ganzen zu sein, der Mannschaft helfen zu können. Und ja, über den ersten Spieltag.
3: Im zweiten Spiel der deutschen Gruppe hat die Elfenbeinküste 1:0 gegen Ecuador gewonnen. Außerdem haben sich die Niederlande und Japan 2:2 getrennt. Schweden hat 5:1 gegen Tunesien gewonnen. Und das steht heute noch an. In Frankfurt gehen die Tarifverhandlungen für etwa 9.000 Beschäftigte der Postbank weiter. Die Gewerkschaft Verdi fordert mindestens 300 Euro mehr im Monat. Die EU beginnt Beitrittsverhandlungen mit der Ukraine und Moldau. Losgehen soll es nach einem Außenministertreffen in Luxemburg. Und in Fulda geht der Hessentag weiter. Am Vormittag soll es eine erste Zwischenbilanz zu den Besucherzahlen geben. Das waren die Nachrichten.
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7: Zum Teil geht's mit dichten Wolken los, an anderen Stellen aber auch mit Sonne. Und was vor unseren Fenstern heute noch alles passiert, weiß Peter Schwarz.
8: Ganz freundlicher Wochenstart eigentlich in Südhessen, aber so ein paar Wolkenfelder müssen heute über Mittag noch durchziehen. Die machen zeitweise ein bisschen grauen Eindruck, bringen aber kaum ein paar Tropfen. Und zum späten Nachmittag verlassen sie uns sowieso schon wieder. Und dann bringt der Abend noch ein paar schöne Stunden. Auf den Odenwaldhöhen gibt's heute 20 Grad, 22 in Michelstadt und an der Bergstraße bis zu 24 Grad. Das ist noch nicht schweißtreibend, aber der Sommer kann diese Woche auch noch anders.
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7: Vorsicht im Landkreis Hersfeld-Rotenburg. Auf der K67 zwischen Oberellenbach und Sterkelshausen sind mehrere Rinder auf der Fahrbahn. Dort bitte aufpassen. A5 Kassel Richtung Frankfurt, zwischen Friedberg und Bad Homburger Kreuz 3 Kilometer Stau nach einem Unfall auf den beiden linken Fahrstreifen. A643 Mainz Richtung Wiesbaden, zwischen Dreieck Mainz und dem Schiersteiner Kreuz streckenweise stockender Verkehr. Und B43a Hanauer Kreuz in Richtung Obertshausen, zwischen Hanau-Wolfgang und Hanau-Steinheim 5 Kilometer Stau nach einem Unfall auf dem linken Fahrstreifen. Der HR4-Staurechner zeigt eine Verzögerung von etwa 20 Minuten im Moment.
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7: Schönen guten Morgen zusammen. Ich hoffe, Sie sind munter und gut gelaunt. Die neue Woche steht vor der Tür und wir haben viel vor mit Ihnen. Jetzt spielen wir erstmal eine Runde Schlagzeug mit Smokey. Needles and Pins habe ich.
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Roland Kaiser, flieg mit mir zu den Sternen in HR4. Es ist 6:55. Ja, am Samstag hat Roland Kaiser sowas von den Domplatz in Fulda bei seinem Konzert gerockt. Das war eine richtig fantastische Stimmung bei ausverkaufter Hessentagsarena. Und kommenden Samstag geht's in Kassel weiter, dann wieder Open Air auf dem Friedrichsplatz. Und ich habe mal nachgeguckt, es gibt sogar noch ein paar Tickets. Also, alle Infos gibt's auf hr4.de. Da können Sie gerne reinklicken.

0: Chrissy Sledge in HR4. Es ist 17 nach 7 jetzt. Und wir sorgen mal dafür, dass wir frisch und vor allem satt in diesen Tag starten. Das machen wir mit Erdbeeren, Himbeeren oder Johannisbeeren. Im Moment gibt es so gut wie ja alle Beeren frisch zu kaufen, einfach weil so vieles schon reif ist. Und viele streuen sich die ja dann auch gerne ins Müsli. Je mehr, desto besser, denn Beeren haben viele tolle Inhaltsstoffe, hat uns Sabine Schütze aus unserer Verbraucherredaktion erzählt.
1: Sie überzeugen alle mit vielen verdauungsfördernden Ballaststoffen, ganz besonders Himbeeren. Beeren strotzen vor Vitaminen und Mineralstoffen, Johannisbeeren ganz besonders mit Eisen. Und speziell Heidelbeeren werden ja wegen ihrer Polyphenole gehypt, obwohl diese tollen sekundären Pflanzenstoffe auch in den anderen Beeren in ordentlichen Mengen vorhanden sind. In unserem Körper wirken sie antioxidativ, entzündungshemmend und sie schützen vor Herz-Kreislauf-Erkrankungen.
0: Ja, dann kann ja eigentlich nichts mehr schiefgehen, ne? Hauptsache, wir kommen gesund und satt in diesen Montag.

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1: Gleich ist es 7:30.
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3: Wenn die Tage im Sommer so richtig heiß werden und die Schulbank drücken zur Zumutung wird, dann flüchten die Schülerinnen und Schüler der Darmstädter Lichtenbergschule künftig in den Wald. Nur wenige Meter vom eigentlichen Schulgebäude entfernt befindet sich das Waldkunstklassenzimmer. Das ist ein Klassenzimmer im Freien, unter anderem mit einer dafür

0: gebauten Holzsitzgruppe mit Sonnensegel. Und hier sollen künftig Schüler aller Altersgruppen lernen und auch ein Verständnis für die Natur bekommen. Ein Jahr lang haben sie dafür in Kooperation mit dem Verein für internationale Waldkunst das Gelände vom Gestrüpp und Brombeerhecken befreit und einen außergewöhnlichen und verwunschenen Lernort geschaffen. Aus dem Waldkunstklassenzimmer in Darmstadt-Bessungen, Mike Markloff.
1: Seit mehr als 12 Jahren müssen die Menschen in Pfungstadt ohne eigenes Schwimmbad auskommen. Doch auf der Großbaustelle im Süden der Stadt tut sich seit einigen Monaten etwas. Der Neubau des Bades geht zügig voran. Ende September soll Richtfest gefeiert werden. Die Fundamente sind schon fertig. Jetzt werden die Außenwände hochgezogen. Knapp 6 Millionen Euro hat die Stadt bisher in das Familienbad mit Sauna investiert. Insgesamt sind rund 45 Millionen Euro eingeplant. Dieses und nächstes Jahr können die Pfungstädter also noch nicht schwimmen gehen. Aber im Frühjahr 2028 soll es dann soweit sein. Dass es so lange gedauert hat, bis es mit dem Bau endlich losgegangen ist, liegt vor allem an den jahrelangen Diskussionen darüber, wie das Bad aussehen soll. Helene Wilke, Pfungstadt.
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3: Sonnig geht's los, im Norden aber auch mit Wolken. Und wohin die Reise heute genau geht, weiß unser Wettermann Peter Schwarz.
4: Ganz freundlich geht's heute los in Südhessen, aber auch recht frisch. Und über Mittag, da ziehen noch mal ein paar dichtere Wolken über uns hinweg. Die bringen aber keinen Regen. Und am Nachmittag sind sie dann auch schon wieder passé. Sie verabschieden sich nach Südosten. Dann kommt die Sonne nochmals raus. Die Temperaturen werden für die meisten heute Nachmittag ganz angenehm. 20 bei Vielbrunn im Odenwald, 22 in Großumstadt und gar 24 Grad in Lambert. Lüften wir also nochmals durch, denn Hitze und Sommer sind diese Woche noch im Anmarsch.
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3: Die A5 Kassel Richtung Frankfurt, zwischen Obermölln und Bad Homburger Kreuz, 5 Kilometer Stau nach einem Unfall. Der rechte Fahrstreifen ist blockiert. A643 Mainz Richtung Wiesbaden, zwischen Dreieck Mainz und Schiersteiner Kreuz, streckenweise stockender Verkehr. Und B43a, Hanauer Kreuz in Richtung Obertshausen, zwischen Hanau-Wolfgang und Hanau-Steinheim, 6 Kilometer Stau nach einem Unfall auf dem linken Fahrstreifen. Der H4-Staurechner zeigt eine Verzögerung von jetzt 30 bis 40 Minuten an.
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3: Eben hatten wir schon gesundes Frühstück. Die Beeren, die wir uns ins Müsli geschnibbelt haben. Warum das so gut ist, haben wir ja gerade schon gehört von unserer Expertin. Was aber auch immer gesund ist morgens, einen schönen Spaziergang durch den Park machen. Frische Luft weckt einen auf und das ist gut so. Einen schönen Montag zusammen.
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0: Reinhard Fendrich in hr4 um 20 vor 8. Wenn man alte Freundebücher auspackt, aus dem Keller holt oder vom Speicher runterholt, vielleicht ja sogar mal so ein bisschen durchblättert, ne? Und man guckt so, welche Personen sich da drin so verstecken, sind das ja auch oft viele, die man damals in der Schule, ne, irgendwie kennengelernt hat. Und dann sieht man echt eine Menge Personen auf Bildern, die heute, Jahre später, ganz anders aussehen. Und das ist ja das Schöne, ne? Wenn man sich in Freundebücher einträgt, ist das was für die Ewigkeit. 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
1: Es gibt jetzt eine App, die Schülern Lust machen soll, in der Kommunalpolitik mitzumischen. Gleich wird sie in Lich im Kreis Gießen offiziell vorgestellt, Katja.
2: Die Idee dazu hatte Leon Pelikan. Leon geht in Wetzlar zur Schule und er will mit seiner App namens Political Exchange Kommunalpolitik ins Klassenzimmer bringen.
1: Ja, mit der App hat er es beim Jugendgründerwettbewerb weit nach vorne geschafft.
2: Darüber kann man zum Beispiel mit Lokalpolitikern sprechen. Fürs Erste nutzen Schülerinnen und Schüler der Dietrich-Bonhoeffer-Schule die App als Pilotprojekt. Später soll sie hessenweit eingeführt werden.
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1: Wer hip sein will, trinkt diesen Sommer kalten Kaffee. In den sozialen Medien gehen gerade Kaffeekonzentrate steil, die man sich kalt anrührt.
2: Ja, Iced Coffee, so wie man ihn für wirklich teuer Geld im Café trinkt, gießt man sich zu Hause mit einem Bruchteil des Geldes einfach selbst auf. Du brauchst nur kaltes Wasser oder kalte Hafermilch, Kuhmilch und die konzentrierte Kaffeeflüssigkeit, die machst du rein, noch einen Eiswürfel dazu, fertig.
1: Also ich glaube, mich kriegen sie damit nicht, aber ich weiß auch nicht. Wenn sie das Zeug dann demnächst beim Einkaufen im Regal stehen sehen, wissen Sie Bescheid.
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14: 8 Uhr. Positive Reaktionen auf USA-Iran-Abkommen. Justizministerin will rechtsextreme Schöffen verhindern. Deutschland gewinnt erstes WM-Spiel 7:1. Das Wetter, teils Sonne, teils Wolken, später auch mal Schauer, 16 bis 23 Grad. Die Nachrichten mit Volker Kinkel. Guten Morgen. Erleichterung nach der Annäherung zwischen den USA und dem Iran. Die Vereinten Nationen und viele Staats- und Regierungschefs begrüßen das neue Rahmenabkommen. Bundeskanzler Merz sprach von einem diplomatischen Durchbruch. Aus Berlin, ARD-Korrespondentin Lissy Kaufmann.
15: Das könne den Weg zur Erholung der Weltwirtschaft und zur Stabilisierung der Region bahnen. Es gelte, das Vereinbarte zielstrebig umzusetzen. US-Präsident Trump kündigte an, dass die Straße von Hormuz ab Freitag wieder für den freien Schiffsverkehr geöffnet werden soll. Der Ölpreis fiel kurz nach der Ankündigung deutlich. Deutschland zeigt sich zusammen mit Frankreich, Großbritannien und Italien bereit, die USA bei der Wiedereröffnung zu unterstützen.
14: Wie steht es um das deutsche Bildungssystem von der Kita bis zur Hochschule? Dazu veröffentlichen Forscher alle 2 Jahre einen aktuellen Bericht. Und heute ist es wieder soweit. Schwerpunkt dabei ist dieses Mal, wie sehr die soziale Herkunft die Bildungschancen beeinflusst. Laut Studien ist dieser Zusammenhang in Deutschland besonders groß. Das wird immer wieder kritisiert. Schöffen spielen an deutschen Gerichten eine wichtige Rolle. Die Ehrenamtlichen wirken bei Strafprozessen mit. Bundesjustizministerin Hubig will jetzt verhindern, dass Rechtsextreme die Gerichte in Deutschland durch die Wahl von Schöffen unterwandern. Sie sagte dem Redaktionsnetzwerk Deutschland, es gebe Hinweise, dass sich immer mehr Kandidaten als Schöffen bewerben, die nicht mehr auf dem Boden der Demokratie stehen. Sie arbeite an einem Gesetzentwurf, um das zu verhindern. Reinhardshagen im Kreis Kassel bekommt jetzt eine Bürgermeisterin. Corinna Fiege-Borchert von der Unabhängigen Wählergemeinschaft hatte bei der Wahl gestern die meisten Stimmen geholt, knapp 55%. HR-Reporter Marcel Ruge.
16: Für den Gegenkandidaten Markus Merkwürth-Timm von der SPD haben 45% der Wähler gestimmt. Die 49-jährige Fiege Borchert arbeitet bereits im Rathaus. Sie ist aktuell erste Beigeordnete und Stellvertreterin des Bürgermeisters. Einer ihrer Slogans im Wahlkampf, nicht alles, was gut klingt, lässt sich auch bezahlen. Amtsinhaber Fred Detmar ist nach 18 Jahren auf dem Posten nicht mehr angetreten.
14: Die deutsche Fußballnationalmannschaft ist erfolgreich in die Weltmeisterschaft gestartet. 7:1 gegen WM-Neuling Curaçao. Einer der Torschützen war Nathaniel Brown von Eintracht Frankfurt. Er hat nach dem Spiel gesagt:
17: Es ist unbeschreiblich, hier in meinem ersten WM-Spiel zu treffen. Meine Familie ist da und dann auch, wie die Jungs mit mir gejubelt haben, ist einfach unglaublich.
14: Im zweiten Spiel der deutschen Gruppe hat die Elfenbeinküste 1:0 gegen Ecuador gewonnen. Außerdem haben sich die Niederlande und Japan 2:2 getrennt und Schweden hat 5:1 gegen Tunesien gewonnen. Das steht dann heute noch an. Im französischen Evian startet der G7-Gipfel. Die Staats- und Regierungschefs sprechen unter anderem über den Iran und die Ukraine. In Frankfurt startet der Prozess gegen einen Kommunalpolitiker. Er soll gegen Geld geholfen haben, unerlaubt Ausländer nach Deutschland zu schleusen. Und in Fulda geht der Hessentag weiter. Am Vormittag soll es eine erste Zwischenbilanz zu den Besucherzahlen geben. Das waren die Nachrichten.
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18: Die Wolken verteilen sich immer weiter über Hessen. Zumindest jetzt am Vormittag ist das so. Die Sonne sehen wir aber heute auch noch. Peter Schwarz hat die Aussichten für uns.
19: Ganz freundlicher Wochenstart eigentlich in Südhessen. Aber so ein paar Wolkenfelder müssen heute über Mittag noch durchziehen. Die machen zeitweise ein bisschen grauen Eindruck, bringen aber kaum ein paar Tropfen. Und zum späten Nachmittag verlassen sie uns sowieso schon wieder. Und dann bringt der Abend noch ein paar schöne Stunden. Auf den Odenwaldhöhen gibt es heute 20 Grad, 22 in Michelstadt und an der Bergstraße bis zu 24 Grad. Das ist noch nicht schweißtreibend, aber der Sommer kann diese Woche auch noch anders.
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18: Die A5 Kassel Richtung Frankfurt. Zwischen Obermörlen und Bad Homburger Kreuz 6 Kilometer Stau und stockender Verkehr wegen eines defekten Fahrzeugs auf dem rechten Fahrstreifen. A66 Fulda Richtung Frankfurt. Zwischen Gelnhausen Ost und Gelnhausen West 3 Kilometer stockender Verkehr. A67, Mannheim Richtung Darmstadt, zwischen Lorsch und Funkstadt, 5 Kilometer stockender Verkehr nach einem Unfall auf dem linken Fahrstreifen. A643, Mainz Richtung Wiesbaden, zwischen Dreieck Mainz und Schiersteiner Kreuz, 6 Kilometer stockender Verkehr. Und B43a Richtung Obertshausen, zwischen Hanauer Kreuz und Hanau Steinheim, 6 Kilometer Stau. Es gibt aber gute Nachrichten, die Unfallstelle ist geräumt.
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18: Letzte Woche hat es ordentlich geregnet. Der Vorteil ist da natürlich, dass wir nicht so viele Gießkannen durch die Gegend schleppen müssen, weil die Pflanzen sowieso Wasser von oben abbekommen. Aber diese Woche müssen wir wieder, so wie es jetzt aussieht, mehr Wasser durch die Gegend schleppen. Es wird nämlich deutlich wärmer. Wo die Reise bei den Temperaturen und beim Wetter hingeht, hören wir gleich im Wochenwetter direkt nach Boney M. und Michael Schanze.
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0: 12 nach 8.
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0: Ich glaube, letzte Woche habe ich nur einmal die Blumen gießen müssen, einfach weil es zwischendurch immer wieder geregnet hat. Diese Woche dürften wir wohl wieder mehr Gießkannen schleppen. HR4-Wettermann Peter Schwarz, so wie es aussieht, bleibt es heute ja schon fast überall trocken und es wird hoffentlich auch ein bisschen wärmer.
2: Ja, wir haben höchstens noch so ein paar verirrte Tröpfchen heute, die aus dieser Wolkendecke kommen. Die Wolken gibt es nämlich noch reichlich aktuell, vor allem in der Nordhälfte von Hessen. Und die machen sich dann auf den Weg über die Mitte in den Süden. Dahinter kommt die Sonne dann wieder raus und Schweiß fließt noch nicht. So ein bisschen Wärme wird's, zumindest im Süden an der Bergstraße, bis zu 24 Grad. Ansonsten so um die 20. Nur Nordhessen ist noch ein bisschen Schmalkost angesagt. Da haben wir gerade mal 16 bis 19 Grad.
0: Ja, morgen wird's dann so ein bisschen wärmer schon.
2: Ja, die Hitze kommt so langsam. Die steckt momentan noch über Frankreich. Es geht aber schon bis auf 27 Grad morgen, so zwischen Main und Bergstraße. Nordhessen dümmelt eher so noch ein bisschen rum mit 20 Grad. Der Wind hat noch nicht so ganz gedreht. Da ist noch diese Luft aus Nordwesten, Westen. Und die bringt auch noch mal relativ viele Wolken. Da zieht auch noch etwas Regen durch morgen. Am Nachmittag können dann, wenn sich diese Luft langsam vermischt mit der wärmeren Luft, auch mal ein paar Gewitter mit am Start sein.
0: So, aber dann Richtung Wochenende, dann wird es ordentlich warm.
2: Ja, da baut sich jetzt über Südwesteuropa so ein richtiger Hitzedom auf, muss man schon sagen. Und der kommt dann auch nach Deutschland rein oder auch zu uns nach Hessen. Am Mittwoch knacken wir zwischen Main und Neckar schon die 30-Grad-Marke. Da sind wie auch noch einige Wolken unterwegs. Vielleicht hier und da sogar noch mal ein Schauergrad in der Nordhälfte. Am Donnerstag, da wird es dann aber schwül heiß mit bis zu 35 Grad. Und das Wochenende, das verspricht wirklich schweißtreibend zu werden. Mit viel Sonne, mit Quellwolken, mit bis zu 36 Grad in Südhessen. Auch im Norden sind wir dann über der 30-Grad-Marke, mal die Berge ausgenommen. Es können dann aber auch mitunter schwere Gewitter auf uns zukommen.
0: Wahnsinn, von einem Extrem ins andere. Also die Woche hat's in sich und der Sommer kommt auch um die Ecke und bringt auch gleich mal die große Hitze mit. Danke dir, Peter.
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Simon Garfunkel, Mrs. Robinson in HR4. Es ist 20 nach 8 jetzt. Gleich um 8:30 gibt's wieder die Hessenschau mit allem, was heute Morgen vor unserer Haustür wichtig ist. 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
3: Jetzt geht's wieder raus zu unseren HR4-Reportern um 8:30.
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1: Noch Platz im Vorgarten? Wie wäre es mit einer alten Straßenbahn? Als Gartenhütte, Hühnerstall oder einfach so als Dekoobjekt? Das Darmstädter Verkehrsunternehmen HEAG Mobilo hätte da welche abzugeben. Kostenlos. Zahlen muss man allerdings den Transport. Es geht um 6 Bahnen aus der Baureihe ST12. Das sind die, bei denen man noch die Stufen hochklettern muss. Die fahren zwar noch, aber es wird eng im Depot. Wenn die neuen gelben Tina-Bahnen irgendwann mal richtig umgerüstet sind und leise laufen, dann sollen es in Darmstadt 25 sein. Kein Platz mehr für die Oldies. Früher hat die Stadt alte Bahnen oft nach Osteuropa verschenkt, aber auch dort sind inzwischen Niederflurbahnen ohne Stufenstandard. Petra Demand aus Darmstadt.
2: Sie steigt nur noch langsam. Die Zahl der Wildschweinkadaver in Hessen, die mit der afrikanischen Schweinepest infiziert sind. 2 Jahre nach dem ersten Fall gibt es deshalb Grund zur Zuversicht, so das hessische Landwirtschaftsministerium. Eine Sprecherin betont aber auch, zu Ende ist die Seuche noch nicht. Zuletzt sind zum Beispiel im Kreis Groß-Gerau und im Kreis Bergstraße Infektionsfälle gemeldet worden. Inzwischen ist das Virus bei über 2300 Wildschweinkadavern in Hessen nachgewiesen. Rund die Hälfte davon sind im Kreis Bergstraße gefunden worden. Deshalb stehen hier auch nach wie vor Zäune, die die Ausbreitung des Virus in andere Regionen stoppen sollen. Anna Vogel, Studio Südhessen.
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3: Sonnig geht's los, vor allem im Süden. Je weiter nördlich wir unterwegs sind, desto mehr Wolken sehen wir. Wohin die Reise heute geht, weiß unser Wettermann Peter Schwarz.
4: Ganz freundlich geht's heute los in Südhessen, aber auch recht frisch. Und über Mittag, da ziehen noch mal ein paar dichtere Wolken über uns hinweg. Die bringen aber keinen Regen. Und am Nachmittag sind sie dann auch schon wieder passé. Sie verabschieden sich nach Südosten. Dann kommt die Sonne nochmals raus. Die Temperaturen werden für die meisten heute Nachmittag ganz angenehm. 20 bei Vielbrunn im Odenwald, 22 in Großumstadt. Stadt und gar 24 Grad in Lambertheim. Lüften wir also nochmals durch, denn Hitze und Sommer sind diese Woche noch im Anmarsch.
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3: Vorsicht auf der A3 Frankfurt Richtung Würzburg. Zwischen Seligenstadt und dem Seligenstädter Dreieck eine ungesicherte Unfallstelle auf dem linken Fahrstreifen. Dann Vorsicht auf der A66 Wiesbaden Richtung Frankfurt. Zwischen Wallau und Wiesbadener Kreuz liegt ein Holzbalken auf dem rechten Fahrstreifen. Passen Sie dort bitte ganz besonders auf. A5 Kassel Richtung Frankfurt, zwischen Obermörlen und Bad Homburger Kreuz, 6 Kilometer stockender Verkehr wegen eines defekten Fahrzeugs, das steht auf dem rechten Fahrstreifen. Und A60 Rüsselsheim Richtung Mainz, zwischen Weisenauer Brücke und Mainz-Weisenau, 2 Kilometer Stau nach einem Unfall.
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3: Schönen guten Morgen zusammen. Ich freue mich schon sehr. Wir sehen uns später auf dem Hessentag in Fulda. Und egal wo Hessentag ist, es ist immer wieder eine ganz fantastische und auch besondere Stimmung. Die ersten 3 Tage waren schon mal richtig toll, zumindest was ich so gehört habe. Und wir schauen gleich mal, was am ersten Hessentagswochenende so alles los war.
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0: Hier ist HR4 um 8:45. Fulda ist in Feierlaune. Viele waren am ersten Hessentagswochenende schon in Fulda, haben sich schon durch die Hessentagsstraße gefuttert, sich die KI-Ausstellung angeschaut oder einfach nur Party gemacht. Unsere HR4 Hessentagsreporterin Silvia Ritter hat die Leute gefragt, wie es ihnen denn so gefallen hat am ersten Wochenende.
1: Es kann gar nicht besser sein. Am ersten Tag das tolle Musical. Und wenn sich heute die Menschen nicht alle lieb haben, dann weiß ich nicht wann.
2: Also das Fazit ist, Gott sei Dank hält das Wetter jetzt seit dem Tag nach der Eröffnung. Eröffnung war ein bisschen schwierig, aber seitdem hält's. Es ist ein ganz tolles Fest mit ganz vielen Attraktionen.
3: Der Hessentag finde ich jetzt schon sehr gelungen. Es ist eine ganz tolle Stimmung, wunderbar, und Fulda präsentiert sich von ihrer besten Seite. Finde ich mega.
4: Ich finde es mega geil. Freue mich über jeden Tag, den ich hier sein darf und kann. Und versuche jeden Tag das auch mitzunehmen.
0: Ja, es hört sich doch bis jetzt schon mal ganz fantastisch an. Und auch wir sehen uns heute noch auf dem Hessentag. Zusammen mit Britta Wiegand bin ich da. Und was wir da alles mit Ihnen vorhaben, das erzählen wir um 8:45.
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1: Der Schwalm-Eder-Kreis vergibt dieses Jahr wieder die Schwalm-Eder-Krone für ehrenamtliches Engagement. Jetzt kann man seinen Favoriten dafür nominieren, Katja.
2: Dieses Jahr geht es ums Ehrenamt im Brandschutz, Katastrophenschutz und im Rettungswesen. Der Gruppe, dem Verein, der die meisten Nominierungen hat, winken 3.000 Euro. Und zum ersten Mal werden übrigens auch Einzelpersonen geehrt, denn Landrat Winfried Becker sagt, oft ist ein Mensch der Motor für ein Projekt, das ohne ihn nur halb so gut laufen würde.
1: Alle Infos zur Schwalm-Eder-Krone gibt's auf der Kreis-Internetseite. Im Odenwald in Bad Königzell ruckt's auf der Baustelle. Heute gehen die Arbeiten an der kaputten Durchgangsstraße so richtig los.
2: Der Helmertweg ist seit 3 Wochen gesperrt, weil der Asphalt damals in der Sonnenhitze dahingeschmolzen war. Und das, wo die Straße als Ausweichstrecke für die B45 Talbrückenbaustelle ja so dringend gebraucht wird.
1: Ab heute wird die alte Fahrbahndecke erstmal abgefräst.
2: Und dann kommt neuer Asphalt drauf. Und dann ist hoffentlich alles gut. Und in 2 Wochen soll der Helmertweg durch Bad Königzell fertig sein.
1: Na, wir drücken alle Daumen. Und hier kommen die Temperaturniederschlagswerte für Sie.
2: Von gestern früh bis heute früh sind in Schauenburg 0,6 mm Regen gefallen. Sonst war es trocken an den Messstellen des Deutschen Wetterdienstes.
1: Die Höchsttemperatur hat gestern in Schauenburg dann bei 16 Grad gelegen, in Frankfurt am Flughafen bei 21 Grad. Und die Nachttemperaturen waren einstellig mit 7 Grad in Frankfurt und 9 Grad in Schauenburg.
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0: Eine aktuelle Meldung aus dem HR4-Verkehrszentrum. Vorsicht A66 Wiesbaden-Frankfurt. In der Auffahrt Wiesbaden-Mainzer Straße steht ein defektes Fahrzeug auf dem Beschleunigungsstreifen und es befindet sich eine Person auf der Fahrbahn.
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0: 9 Uhr. Diskussion über Einkommensgrenzen bei der Pflege. Positive Reaktionen auf USA-Iran-Abkommen. Noch mehr Baustellen behindern Verkehr in Kassel. Das Wetter, teils Sonne, teils Wolken, einzelne Schauer, 16 bis 23 Grad. Die Nachrichten mit Volker Kinkel, guten Morgen. Ab welchem Einkommen sollen Kinder die Pflege ihrer Eltern mitfinanzieren? Darüber gibt es aktuell eine Debatte in der schwarz-roten Koalition. Gesundheitsministerin Warken möchte die Grenze von 100.000 Euro streichen. Die Pflegebeauftragte der Bundesregierung Staffler lehnt das ab. Aus Berlin, ARD-Korrespondentin Kirsten Gierschig.
11: Sie halte es für falsch, diese Grenze komplett wieder zu streichen, sagte Staffler dem Redaktionsnetzwerk Deutschland. Es gehe um eine faire Lastenverteilung. Deshalb müsse man über die richtige Höhe des freigestellten Einkommens sprechen. Im Jahr 2019 hatte die damalige schwarz-rote Regierung das sogenannte Angehörigenentlastungsgesetz eingeführt. Seitdem müssen Kinder, die weniger als 100.000 Euro brutto im Jahr verdienen, nicht für die Pflegekosten ihrer Eltern mitzahlen, wenn diese auf Sozialhilfe angewiesen sind.
0: Es gibt eine grundsätzliche Einigung auf ein Ende des Iran-Kriegs. Das haben der Iran, die USA und Vermittler Pakistan gesagt. Das Abkommen soll am Freitag unterschrieben werden. Dann sollen Verhandlungen für ein endgültiges Abkommen starten. Die Straße von Hormus soll wieder für Schiffe geöffnet werden. Der Ölpreis ist daraufhin gesunken. Bei Protesten gegen den G7-Gipfel hat es gestern in Genf in der Schweiz bis in den späten Abend Ausschreitungen gegeben. Demonstrierende bewarfen Polizisten mit Steinen, Flaschen und Feuerwerkskörpern. Das G7-Treffen startet heute im nahegelegenen Evian in Frankreich. ARD-Korrespondentin Julia Borutta.
12: Noch vor dem offiziellen Start wird US-Präsident Donald Trump zu einem bilateralen Gespräch mit seinem Amtskollegen Emmanuel Macron zusammenkommen. Am Abend folgt dann das erste gemeinsame Arbeitsessen der G7, zu dem auch Kanzler Friedrich Merz sowie die Staats- und Regierungschefs von Kanada, Großbritannien, Italien und Japan anreisen werden. Das Thema Iran dürfte dabei die eigentliche Agenda des G7-Gipfels, nämlich den Umgang mit globalen Ungleichgewichten in der Wirtschaft, mit Rohstoffknappheit und künstlicher Intelligenz, verdrängen.
0: Vor 2 Jahren ist in Hessen der erste Fall der afrikanischen Schweinepest nachgewiesen worden. Tausende Tiere mussten getötet werden. Inzwischen ist die Seuche zwar in weiten Teilen zurückgedrängt, aber eine Sprecherin des Gesundheitsministeriums sagt, zuletzt seien neue Infektionen in den Kreisen Groß-Gerau und Bergstraße gemeldet worden. In Kassel gibt es wieder neue Verkehrsbehinderungen. Die gravierendste Einschränkung auf der Frankfurter Straße, der innerstädtischen B3, wird es für 8 Wochen eng. HR-Reporter Michael Schibilla.
13: Dort kommen im Bereich Park Schönfeld neue Stromkabel unter die Erde. Eine Spur in jede Richtung ist deshalb gesperrt. Am Ständeplatz, an der Fünffensterstraße in der Nähe des Rathauses und an der Holländischen Straße gibt es Gleisarbeiten. Wegen des hohen Verkehrsaufkommens soll in diesen Bereichen aber nur nachts gearbeitet werden, heißt es, zwischen 20 und 6 Uhr. Außerdem wird an 4 weiteren Straßen gebaut. Die komplette Übersicht gibt's im Internet.
0: Und das steht heute noch an. In Frankfurt gehen die Tarifverhandlungen für die Beschäftigten der Postbank weiter. Die Gewerkschaft fordert mindestens 300 Euro mehr im Monat. Die EU beginnt Beitrittsverhandlungen mit der Ukraine und Moldau. Losgehen soll es nach einem Außenministertreffen in Luxemburg. Und in Fulda geht der Hessentag weiter. Am Vormittag soll es eine erste Zwischenbilanz zu den Besucherzahlen geben. Das waren die Nachrichten.
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14: Teilweise haben wir dichte Wolken bei uns in Hessen. An anderen Stellen scheint noch die Sonne. Und diese Wolken legen sich jetzt erstmal über uns. Und was sonst noch passiert, weiß Peter Schwarz.
15: Ganz freundlicher Wochenstart eigentlich in Südhessen. Aber so ein paar Wolkenfelder müssen heute über Mittag noch durchziehen. Die machen zeitweise ein bisschen grauen Eindruck, bringen aber kaum ein paar Tropfen. Und zum späten Nachmittag verlassen sie uns sowieso schon wieder. Und dann bringt der Abend noch ein paar schöne Stunden. Auf den Odenwaldhöhen gibt es heute 20 Grad, 22 in Michelstadt und an der Bergstraße bis zu 24 Grad. Das ist noch nicht schweißtreibend, aber der Sommer kann diese Woche auch noch anders.
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14: Vorsicht auf der A3 Frankfurt Richtung Würzburg. Zwischen Frankfurt Süd und dem Offenbacher Kreuz liegt eine Radkappe auf der Fahrbahn. Dann Vorsicht auf der A66 Wiesbaden Richtung Frankfurt. In der Auffahrt Wiesbaden-Mainzer Straße steht noch immer ein defektes Fahrzeug auf dem Beschleunigungsstreifen und es befindet sich auch immer noch eine Person auf der Fahrbahn. A5 Kassel Richtung Frankfurt. Zwischen Obermörlen und Bad Homburger Kreuz 6 Kilometer Stau und stockender Verkehr. Die Fahrbahn ist aber mittlerweile geräumt. A60 Rüsselsheim Richtung Mainz. Zwischen dem Mainz-Spitzdreieck und Mainz-Weisenau 3 Kilometer Stau nach einem Unfall. Und ein Hinweis, Besuchern des Hessentags in Fulda wird empfohlen, öffentliche Verkehrsmittel zu nutzen. Bei der Anreise mit dem PKW bitte den Beschilderungen zu den ausgewiesenen Parkplätzen folgen. 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
14: Ich hoffe, Sie sind munter und fit für den Tag. Damit wir alle gut wach werden und vor allem auch wach bleiben, habe ich uns 3 tolle Hits mitgebracht. Es geht über die Wolken mit Reinhard May. Davor schauen wir noch bei Maite Kelly vorbei. Und los geht's mit John Denver. Einen schönen guten Morgen zusammen.
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2: Tja, schwupps, ist auch schon wieder das erste Hessentagswochenende rum. Wir haben es ja schon gehört, es war eine super Stimmung bei den Besuchern in Fulda. Und heute haben wir auch viel vor. Britta Wiegand und ich sind für Sie unterwegs in Fulda. Unter anderem sehen wir uns heute Nachmittag im HR-Treff, so Richtung 15 Uhr. Ich habe letzte Woche schon ganz viel mit Britta geplaudert und sie hat mir auch unter anderem gesagt, worauf sie sich am meisten freut.
3: Auf die ganzen Menschen, auf die HR4-Hörerinnen und Hörer. Ich finde das so schön, denn wir machen das Ganze, was wir machen, für die Hörer. Und vor Ort auf dem Hessentag kann man sich mal unterhalten, man kann Selfies machen, Autogramme geben. Und ich finde es einfach toll, dass wir uns persönlich begegnen.
2: Oh ja, das wird also richtig toll. Ich freue mich auch schon mega drauf. Und wir beide haben ja auch schon ganz viel Vorfreude auf heute Abend. Da sehen wir uns ja auch bei der Sommernacht der Schlager. Stars, live und Open Air mit Giovanni Zarella und Melissa Naschenbeng.
3: Und das auf dem Domplatz in Fulda. Das wird bestimmt eine ganz tolle Kulisse werden. Zwei große Stars mit tollen Stimmen und wir freuen uns sehr, dass wir das Konzert anmoderieren dürfen. Vielleicht werden wir zwischendurch ein bisschen was machen. Also daher fühlen Sie sich herzlich eingeladen. Es gibt noch Karten. Kommen Sie vorbei heute Abend ab 19 Uhr auf dem Domplatz in Fulda.
2: Ja, Britta und ich sind auf jeden Fall am Start auf dem Hessentag in Fulda. Und heute Nachmittag im HR-Treff und heute Abend dann bei der HR4 Sommernacht der Schlagerstars auf dem Domplatz in Fulda. Und wir stimmen uns schon mal ein bisschen ein. Giovanni Zarella hören wir jetzt in HR4.
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Eine aktuelle Meldung aus dem HR4-Verkehrszentrum. Vorsicht auf der A3 Frankfurt Richtung Köln. Zwischen Bad Camberg und Limburg Süd liegt ein Metallrohr auf dem linken Fahrstreifen. Da bitte aufpassen.

0: Jetzt um kurz nach 9:30 geht's wieder raus zu unseren hr4-Reportern.
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2: Rettung für die Ortsdurchfahrt in Bad Königzell im Odenwald. Heute beginnen die Sanierungsarbeiten an der kaputten Fahrbahn. Das teilt der Landesbetrieb Hessen Mobil mit. Vor 3 Wochen platzt der Asphalt auf und die Fahrbahn löst sich ab. Die Hitze und die vielen Autos geben dem Helmertweg den Rest. Die Ortsdurchfahrt wird gesperrt, nur Anwohner dürfen sie seitdem noch benutzen. Dementsprechend müssen auch Autofahrer einen Umweg über Rehbach und Langenbrombach oder Vielbrunn nehmen. Das bedeutet eine zusätzliche Fahrzeit von mindestens 20 Minuten. Doch in 2 Wochen soll damit Schluss sein. Laut Hessen Mobil fräsen Arbeiter zunächst 4 Zentimeter der Fahrbahn ab und bauen sie dann neu auf. Mike Markloff, Bad Königzell.
3: Seit mehr als 12 Jahren müssen die Menschen in Pfungstadt ohne eigenes Schwimmbad auskommen. Doch auf der Großbaustelle im Süden der Stadt tut sich seit einigen Monaten etwas. Der Neubau des Bades geht zügig voran und Ende September soll Richtfest gefeiert werden. Die Fundamente sind schon fertig, jetzt werden die Außenwände hochgezogen. Knapp 6 Millionen Euro hat die Stadt bisher in das Familienbad mit Sauna investiert. Insgesamt sind rund 45 Millionen Euro eingeplant. Dieses und nächstes Jahr können die Pfungstädter also noch nicht schwimmen gehen. Aber im Frühjahr 2028 soll es dann soweit sein. Dass es so lange gedauert hat, bis es mit dem Bau endlich losgegangen ist, liegt vor allem an den jahrelangen Diskussionen darüber, wie das Bad aussehen soll. Helene Wilke, Pfungstadt.
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0: Im Süden sonnig, im Norden sind viele Wolken unterwegs. Und wohin die Reise heute geht, weiß unser Wettermann Peter Schwarz.
4: Schwitzen müssen wir heute in Südhessen noch kaum. Die Sonne hat zeitweise auch recht schwer und über Mittag ist auch mal grau die dominierende Farbe. Regen fällt aber kaum und gegen Abend kriegt die Wolkendecke schon wieder Lücken und der Tag endet dann noch ganz freundlich. Schauen wir auf die Temperaturen. Das ist eher noch Sommerleid mit 24 Grad in Zwingenberg und 20 in Weitengesäß. Mehr sind heute kaum drin. Aber warten wir es ab, die Hitze kommt, die Sonne kommt und ab Donnerstag wird es richtig heiß.
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0: Vorsicht auf der A5 Frankfurt Richtung Kassel. Zwischen Friedberg und Obermörlen steht ein defekter PKW auf dem rechten Fahrstreifen. Dann Vorsicht auf der A44 Kassel Richtung Dortmund. Zwischen Warburg und Diemelstadt liegt ein Spanngurt auf der Fahrbahn. A60 Rüsselsheim Richtung Mainz. Zwischen dem Mainspitzdreieck und Mainz-Weisenau 3 Kilometer Stau nach einem Unfall. Und A67, Darmstadt Richtung Mannheim. Zwischen dem Darmstädter Kreuz und Pfungstadt 2 Kilometer Stau im Moment.
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0: Ein fröhliches Hallo von mir. Schönen guten Morgen zusammen. Wir starten hoffentlich putzmunter in die neue Woche. Ich lege einen Beat vor, der uns aus dem Bett raushilft. Und Daniela Alfinito singt dazu.
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muss kurz unterbrechen für eine wichtige Meldung aus dem HR4-Verkehrszentrum. Vorsicht auf der A66 Frankfurt-Fulda. Zwischen Gründau-Rotenbergen und Gründau-Lieblos werden Gegenstände von einer Brücke auf die Fahrbahn geworfen. Auf der A66 Frankfurt-Fulda zwischen Gründau-Rotenbergen und Gründau-Lieblos werden Gegenstände von einer Brücke auf die Fahrbahn geworfen. Da bitte aufpassen.

0: Die des Humphrey Singers um 21:15.
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0: Himbeeren, Heidelbeeren, Johannisbeeren, Erdbeeren. Ist alles super lecker und vor allem auch gesund. Das haben wir heute Morgen schon gehört. Und das Schöne bei so kleinen Beeren, die lassen sich ja ganz wunderbar nebenbei wegsnacken. Erdbeeren gibt es schon eine ganze Zeit bei uns, aber so langsam werden auch die anderen Beeren reif. Und Ernährungsberaterin Sabine Schütze hat uns die wichtigsten Fragen zum Thema Beeren im Sommer beantwortet. Und sie hat uns gesagt, warum wir unbedingt einheimische Früchte kaufen sollten, wenn es irgendwie geht.
2: Weil einheimische Beeren keine tagelangen Transporte überstehen müssen. Deutsche Erdbeeren oder Himbeeren zum Beispiel sind einfach frischer und sie können vollreif geerntet werden. Das hat zwei Vorteile. Beeren reifen nämlich nicht nach, mit Ausnahme von Stachelbeeren. Und frische, reife Beeren schmecken nun mal einfach besser, viel intensiver.
0: Jetzt habe ich schon total oft gehabt, dass ich im Supermarkt vor vermeintlich frischen Beeren stand, habe die gekauft und schon am nächsten Tag waren die nichts mehr. Woran erkenne ich denn die Frische von Beeren im Supermarkt?
2: Das ist tatsächlich nicht ganz so einfach, aber sichtbare Druckstellen an den Beeren zum Beispiel sind nicht gut. Ebenso Kondenswasser bei abgepackten Heidelbeeren oder Himbeeren, denn dann schimmeln die Früchte schneller. Genau hingucken ist also wichtig. Beeren sollten immer prall aussehen sowie eine gleichmäßig kräftige Farbe haben. Und bei Erdbeeren sind die Kelchblätter an der Frucht wichtig. Das Grün muss frisch aussehen und vor allem an allen Erdbeeren dran sein, denn ohne das Grün verderben sie schneller.
0: Frische Beeren sind natürlich teuer. Können wir da nicht einfach vielleicht auf Tiefkühlware ausweichen?
2: Ja, das ist schon mal möglich, zumal die einheimischen Beeren nicht mal zur Hälfte unseren Bedarf decken. Tiefgefrorene Beeren sind tatsächlich meist günstiger, frische Importware übrigens auch. Deshalb vielleicht im Sommer eher frische Beeren, im Winter auch mal tiefgekühlte. Wobei uns klar sein muss, dass bei Tiefkühlware die Herkunft der Beeren fast immer unklar ist, weil sie nicht angegeben werden muss.
0: Deshalb sollte man die Tiefkühlvariante auch besser erhitzen, damit mögliche Erreger abgetötet werden. Also Eis mit heißen Himbeeren, das wäre eine Kombi, die man so ganz lecker nebenbei zaubern könnte.
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0: Hier ist AR4, es ist 8:08 und was ein Start in die Fußball-Weltmeisterschaft für Deutschland. Gestern 7:1 am Ende, das weckt Erinnerungen, Britta Lohmann.
1: Und es hat Spaß gemacht.
0: Ey, wirklich?
1: Ja, also ich bin ja sonst nicht so der Fußballfan, das habe ich ja auch schon öfter hier erzählt. WM ist da was anderes und wenn Deutschland spielt, sowieso. Aber gestern?
0: Die Euphorie steckt an. Ne?
1: Das könnte so weitergehen. Ne? Ja. Und dann schauen wir nochmal zurück und jubeln nochmal ein bisschen mit dem ersten Spiel der deutschen Mannschaft.
0: Nach 10 bei Britta Lohmann, ich wünsche einen schicken Montag. Jascha Krümer, mein Name.

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8: 10 Uhr. Bildungsbericht 2026 wird heute vorgelegt. Positive Reaktionen auf USA-Iran-Abkommen. Ausweichstrecke im Odenwald soll ab heute repariert werden. Das Wetter, teils Sonne, teils Wolken, einzelne Schauer, 16 bis 23 Grad. Die Nachrichten mit Volker Kinkel. In welchem Zustand befindet sich das deutsche Bildungssystem? Damit befasst sich alle 2 Jahre der Nationale Bildungsbericht. Er analysiert langfristige Entwicklungen und macht Defizite sichtbar. Bundesfamilienministerin Prien stellt die aktuelle Ausgabe heute Mittag vor. ARD-Hauptstadtkorrespondentin Nicole Markwald.
9: In der diesjährigen Bestandsaufnahme schauen die Wissenschaftler besonders darauf, welche Folgen Bildung, Beruf und Einkommen der Herkunftsfamilie für den Bildungsweg von Kindern haben. In der Erhebung vor 2 Jahren bemängelte der Bericht fehlende Fachkräfte und unzureichende Finanzierung. Zudem herrsche im deutschen Bildungssystem eine hohe soziale Ungleichheit. Der nationale Bildungsbericht wird von einer unabhängigen Gruppe erstellt. Die Mitglieder kommen aus verschiedenen wissenschaftlichen Einrichtungen oder gehören den statistischen Ämtern des Bundes und der Länder an.
8: Ab welchem Einkommen sollen Kinder die Pflege ihrer Eltern mitfinanzieren? Bisher gilt, wenn pflegebedürftige Eltern Sozialhilfe bekommen, müssen sich Kinder mit einem Einkommen unter 100.000 Euro nicht beteiligen. Gesundheitsministerin Wagen will das ändern. Kritik kommt von der Pflegebeauftragten der Bundesregierung Staffler. Sie hat im Redaktionsnetzwerk Deutschland gesagt, Kinder seien durch die Pflegebedürftigkeit der Eltern sowieso schon stark belastet. Der Sohn von Norwegens Kronprinzessin Mette Marit, Marius Borg Høiby, ist zu 4 Jahren Haft verurteilt worden. Allerdings ist das Urteil noch nicht rechtskräftig. ARD-Korrespondentin Jana Sindram.
10: Das Osloer Bezirksgericht sprach Marius Borg Høiby unter anderem wegen Vergewaltigung in 2 Fällen und Gewalt gegen eine Ex-Freundin schuldig. Von 2 weiteren Vergewaltigungsvorwürfen wurde der 29-Jährige freigesprochen. Die Staatsanwaltschaft hatte mehr als 7 Jahre Haft gefordert, Høibys Verteidiger einen Freispruch von den schwersten Vorwürfen. Sie hatten auf 1,5 Jahre Haft plädiert für die weniger schwerwiegenden Delikte, die der Sohn der norwegischen Kronprinzessin zugegeben hat, darunter Drogenbesitz und Vandalismus.
8: Weltweit gibt es positive Reaktionen auf das Abkommen zwischen den USA und dem Iran. UN-Generalsekretär Guterres spricht von einem entscheidenden Schritt hin zum Frieden. Bundeskanzler Merz sagt, er halte die Einigung für einen diplomatischen Durchbruch. In der Nacht hatten sich beide Seiten auf ein Abkommen verständigt. Danach ist unter anderem eine Waffenruhe geplant und die Straße von Hormus soll wieder geöffnet werden. Im Odenwald musste erst die Zellerbrücke gesperrt und dann gesprengt werden, weil sie marode war. Dann ist der Asphalt auf der Ausweichstrecke in Bad Königzell weggeschmolzen. Ab heute soll die Straße repariert werden. HR-Reporter Mike Markloff.
11: Vor 3 Wochen platzt der Asphalt auf und die Fahrbahn löst sich ab. Die Hitze und die vielen Autos geben dem Helmertweg den Rest. Die Ortsdurchfahrt wird gesperrt, nur Anwohner dürfen sie seitdem noch benutzen. Dementsprechend müssen auch Autofahrer einen Umweg über Rehbach und Langenbrombach oder Vielbrunn nehmen. Das bedeutet eine zusätzliche Fahrzeit von mindestens 20 Minuten. Doch in 2 Wochen soll damit Schluss sein. Laut Hessen Mobil fräsen Arbeiter zunächst 4 Zentimeter der Fahrbahn ab und bauen sie dann neu auf.
8: Die nationalen Sommerspiele der Special Olympics für Menschen mit geistiger Behinderung starten heute in Saarbrücken. Die Eröffnungsfeier ist um 20.15 Uhr im Ludwigsparkstadion. Dort wird die Special Olympics-Flamme entzündet. Das waren die Nachrichten.
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10: Erstmal meist dichte Wolken, heute nur wenig Sonne, örtlich kann es auch mal ein bisschen nieseln. Im Laufe des Nachmittags wird's dann aber, es lockert auf, die Sonne kommt besser durch, Temperaturen zwischen 16 und 23 Grad heute. Kleinalmerode 17 Grad, Löschenroth 20, in Groß-Gerau 23 Grad. Morgen Vormittag dichte Wolken, örtlich etwas Regen. Im Laufe des Nachmittags und abends wird's sonniger, dann ist es auch meist trocken, 20 bis 27 Grad. Die Aussichten: Mittwoch, teils Sonne, teils Wolken. Im Norden anfangs noch Nieselregen. Es wird schwül bei 24 bis 31 Grad. Donnerstag bringt viel Sonne, dazu ein paar Quellwolken. Sehr warm bis heiß mit 28 bis 34 Grad.
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10: Der Blick auf die Straßen 4 Minuten nach 10, A67 Darmstadt Richtung Mannheim zwischen Darmstädter Kreuz und Funkstadt. 2 Kilometer Stau wegen einer Tagesbaustelle. Der rechte Fahrstreifen ist gesperrt. Das war's auch schon. Ein unterwegs eine gute und sichere Fahrt.
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10: Ja, ich hoffe, Sie hatten ein tolles Wochenende und einen guten Start in die neue Woche, in diesen Montag. Ja, was die Temperaturen angeht, da können wir uns auf einiges gefasst machen in dieser Woche. Aber heute ist es noch, ja, recht kühl, angenehm und meist trocken. Wir genießen den Vormittag zusammen und ich habe Musik. Juliane Werding, Stimmen im Wind. Glenn Campbell ist dabei und wir starten mit einem wunderschönen Titel von Unheilig. Und wie heißt er? Wunderschön. Schönen guten Morgen.

0: Ein totes Wildschwein mit blutender Nase. Ja, das lag vor 2 Jahren in Rüsselsheim-Königstetten neben einer Straße. Und wenig später war schon klar, das Wildschwein war infiziert mit der hoch ansteckenden afrikanischen Schweinepest. Tatsächlich hat sich die Seuche dann auch rasend schnell ausgebreitet. Innerhalb kurzer Zeit mussten die ersten Hausschweine in Schweineställen im Kreis Groß-Gerau getötet werden. Doch wie ist es heute, 2 Jahre nach dem Ausbruch der afrikanischen Schweinepest in Hessen? HR4-Reporterin Anna Vogel, es scheint ja recht ruhig geworden zu sein um die afrikanische Schweinepest. Gibt es denn aktuell noch Fälle?
1: Die Lage hat sich tatsächlich beruhigt. Aber ja, es werden immer noch infizierte Wildschweinkadaver gefunden. Vor allem im Kreis Bergstraße und jetzt auch wieder im Kreis Groß-Gerau. Zum Beispiel von hessischen Hundeführern. Die sind nämlich nach wie vor 7 Tage die Woche unterwegs. Und dass eine Region also wirklich als frei von der afrikanischen Schweinepest gilt, dafür darf 1 Jahr lang kein neuer Fall nachgewiesen werden. Davon sind wir weit entfernt.
0: Jetzt waren das vor 2 Jahren im Sommer ja wirklich dramatische Bilder. Mehrere tausend Schweine mussten auch gekeult werden, nachdem das Virus in den Stall gekommen war. Wie geht's den Landwirten heute?
1: Tatsächlich stehen viele der Ställe im Kreis Groß-Gerau noch immer leer. Ein Stall in Riedstedt zum Beispiel, der ist niegelnagelneu. Der Landwirt hat den Stall vor 3 Jahren zu einem Tierwohlstall umbauen lassen. Dann musste er alle seine 160 Schweine keulen und neue Schweine einstallen. Das ist ihm einfach zu riskant, hat er mir gesagt. Für ihn und seine Familie war das mit dem Keulen einfach ein so einschneidendes Erlebnis, dass er sagt, das möchte er auf gar keinen Fall ein zweites Mal mitmachen und dann wartet er lieber noch ab.
0: Damit hast du jetzt auch die Einschränkungen angesprochen, die für Schweinelandwirte gelten, aber es gab ja teilweise noch sehr viel strengere Regeln in den südhessischen Landkreisen, auch zum Beispiel für Hundehalter. Was davon gilt denn noch?
1: Also die Zeiten, dass zum Beispiel Geocaching oder Pilzesuchen im Wald verboten ist, die sind vorbei. Die entsprechende Regel lautet im Kreis Bergstraße jetzt, dass darauf zu achten ist, eben keine Wildschweine in die Flucht zu schlagen. Da geht es darum, dass die nicht in Panik wegrennen und das Virus vielleicht in andere Gebiete tragen. Was nach wie vor aber zu sehen ist, sind ganz viele Zäune, zum Beispiel entlang von Autobahnen oder auch von Bundes- und Landesstraßen, eben auch um die Ausbreitung des Virus zu stoppen.
0: Vor 2 Jahren ist der erste Fall von afrikanischer Schweinepest bei uns in Hessen bekannt geworden. Wie die Bekämpfung seit dem geklappt hat, das haben wir erfahren von unserer Reporterin Anna Vogel.
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1: Kurz nach 11:30, Vorsicht auf der A3 Köln Richtung Frankfurt. Zwischen Limburg Süd und Bad Camberg liegen Gegenstände auf der Fahrbahn und es stehen zwei defekte Fahrzeuge auf dem Standstreifen. A5 Kassel Richtung Frankfurt, zwischen Alsfeld West und Homberg Ohm 3 Kilometer Stau wegen einer Baustelle. A45 Dortmund Richtung Gießen, zwischen Herborn West und Herborn Süd stockender Verkehr wegen Baumfällarbeiten auf der rechten Seite.
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1: Ich freue mich, dass Sie da sind. Einen schönen Montag allerseits. Also bei mir in der Gefriertruhe ist eins immer vorhanden, Eiscreme und gerne auch Eis am Stiel. Ja, das kann man sich einfach mal so schnappen und dann verzehren. Und bei mir ist auch ganz egal, was für ein Wetter ist. Aber falls Sie sagen, ja, jetzt wenn es heißer wird, gerne auch mal ein Eis am Stiel, dann ist ja auch immer interessant im Supermarkt, welches nehme ich denn, das Markenprodukt oder kann ich auch ruhig das günstigere nehmen? Ja, die Eigenmarke. Ist die genauso gut? Das hat das Verbraucherteam getestet und die Ergebnisse, die haben wir gleich für Sie.

0: Ross.
1: Ross Anthony hier in HR4. 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

0: Also bei mir geht Eis ja eigentlich immer, aber für alle, die dafür so richtig Sommer brauchen, ab Mittwoch wird's warm bis heiß bei uns in Hessen und dann steigt die Lust auf Eis definitiv. Auch auf Eis am Stiel, entweder als Markenprodukt oder auch als Eigenmarke vom Supermarkt oder Discounter. Was aber ist besser? Die Kollegen aus dem ARD-Verbraucherteam haben den Test gemacht und wir haben Wiebke Nielsen gefragt, ob die Eigenmarken mit den bekannten Sorten mithalten können.
1: Ja, also ein Spoiler vorab, das kann man so pauschal nicht beantworten. Der Preisunterschied, der ist aber meist deutlich. Einer der Eisklassiker, nämlich Magnum Classic aus Vanilleeis und Schokoladenhülle, der kostet nämlich im Original im Sechserpack 5,49 Euro und eine vergleichbare Packung bei der Lidl-Eigenmarke nur 2,99 Euro. In einer Straßenumfrage haben die beiden Eissorten dann aber in einer Blindverkostung ja sehr ähnlich geschmeckt, was auch unsere Expertin, eine Eismacherin, bestätigt hat. Wobei, das Magnum-Eis, das hat ihr zufolge mehr geknackt beim Reinbeißen. Die Qualität war aber eben ähnlich.
0: Du hattest jetzt gerade schon den Sechserpack erwähnt, aber die Eissorten gibt's ja auch einzeln, meistens so vorne im Kassenbereich zu kaufen. Die sind dann aber einzeln teurer, oder?
1: Ja, tatsächlich deutlich teurer. Beim erwähnten Magnum-Eis, da zahlt man wirklich viel mehr. 190% mehr für das Einzeleis war das bei unserem Testkauf. Beim Nocker-Eis von Langnese auch immerhin gut 160% mehr. Und beim Kuyamara Split auch von Langnese 100% mehr. Ja, der Hersteller The Magnum Ice Cream Company hat uns auf Anfrage dann dazu geschrieben, dass das einzelne Eis besondere Vertriebs-, Kühl- und Logistikstrukturen benötigt. Ja, und das schlage sich unter anderem im Preis nieder.
0: Wenn aber die Qualität bei Magnum Eis, also Original und Eigenmarke, ähnlich war, wie sieht's bei den anderen getesteten Sorten aus?
1: Beim Nogga-Eis von Langnese, da gab es auch kaum Unterschiede, laut unseren Testern. Das Kuyamara Split von Langnese hingegen, das hat sich im Original deutlich abgehoben gegenüber der vergleichbaren Edeka-Eigenmarke. Die Fruchthülle, die ist unserer Expertin, der Eismacherin, zufolge deutlich kräftiger und auch den Passanten hat es durchweg besser geschmeckt, weil fruchtiger. Das Original, das enthält weniger Aromen, dafür mehr Saftanteil. Ja, ob dieses Eis damit jetzt quasi gesund ist, ne, viel Saft, Das lasse ich jetzt mal so stehen.
0: Ja, das kann man sich dann selbst einreden mit gesünder und so. Eis am Stiel im Test. Die Eigenmarken sind jedenfalls oft nicht schlechter als die Markenprodukte. Das haben wir erfahren von Wiebke Nielsen aus unserem Verbraucherteam.
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5: 12 Uhr. G7 beraten über Iran-Abkommen und Sicherheit der Straße von Hormus. Positive Bilanz nach erstem Hessentagswochenende. Skyline-Bahn am Flughafen Frankfurt fährt wieder. Das Wetter Wolken, örtlich Regen, später dann freundlicher, 16 bis 23 Grad. Mein Name ist Christoph Haas. Das Rahmenabkommen zwischen den USA und dem Iran für ein Kriegsende wird auch beim G7-Gipfel eines der Hauptthemen sein. Das Treffen in Frankreich beginnt heute Abend. ARD-Korrespondentin Katrin Schmidt.
6: Es wird in Evian im Wesentlichen darum gehen, die Folgen dieser Vereinbarung zu bewerten. Also ist das Abkommen in der jetzigen Form geeignet, nachhaltig die Öffnung der Straße von Hormus zu garantieren. In diesem Fall haben die europäischen Staats- und Regierungschefs der G7 bereits signalisiert, dass sie sich bei der Absicherung der wichtigen Handelsroute vor Ort engagieren wollen. Der Gastgeber, Frankreichs Staatspräsident Macron, hat auch die Staats- und Regierungschefs von Ägypten, Katar und den Vereinigten Arabischen Emiraten zu einer Sitzung geladen, da sie zuletzt als wichtige Unterhändler und Vermittler zwischen Iran und den USA fungiert haben.
5: Bundesbildungsministerin Prien stellt später den Nationalen Bildungsbericht 2026 vor. Der Bericht von unabhängigen Wissenschaftlerinnen und Wissenschaftlern erscheint alle 2 Jahre und betrachtet das gesamte deutsche Bildungssystem. Prien sagte am Morgen in der ARD, die aktuelle Erhebung zeige, dass der Bildungserfolg nach wie vor erheblich von der sozialen Herkunft abhängt. Es gäbe aber auch neue Erkenntnisse.
7: Was dieser Bildungsbericht deutlicher zeigt als diejenigen der Jahre zuvor, ist, dass die Bildungsschere sich im Grunde auftut ab der Geburt. Und die Erkenntnis daraus ist eben, dass entscheidend ist, das, was Kinder im Alter zwischen 0 und 3 im Elternhaus an Bildung und Erziehung erfahren und dann eben in der Kita. Und deshalb müssen wir uns noch stärker als bisher auf die frühe Bildung konzentrieren.
5: 380.000 Menschen haben am ersten Wochenende den Hessentag in Fulda besucht, obwohl es öfter geregnet hat. Ministerpräsident Rhein sagte, Fulda präsentiere sich als tolle Gastgeberstadt und biete beste Voraussetzungen für ein gelungenes Landesfest. Fuldas Oberbürgermeister Wingenfeld meinte, das Konzept sei aufgegangen. Weil die Hessentagsstraße durch die Innenstadt führe, könnten alle die Stadt wirklich kennenlernen. Die Beschäftigten im Gebäudereinigerhandwerk wollen künftig 2 Euro mehr pro Stunde verdienen. Mit dieser Forderung geht die Industriegewerkschaft BAU in die nächste Tarifverhandlung im September. Ein Sprecher sagte, die Gewerkschaft verlange bewusst einen Festbetrag, damit vor allem die unteren Lohngruppen angehoben würden. 700.000 Menschen arbeiten in der Gebäudereinigerbranche, die meisten sind Frauen. Die neue Skyline-Bahn am Frankfurter Flughafen ist seit heute Morgen wieder in Betrieb. Nach Angaben des Flughafenbetreibers Fraport wurde sie umfassend technisch überprüft. HR-Reporterin Jutta Nieswand.
8: Fraport hatte die neue Skyline-Bahn Ende Mai außer Betrieb genommen, weil sie immer wieder stehen blieb. Laut Fraport wurde die Bahntrasse jetzt technisch angepasst, alle Fahrzeuge wurden überprüft und die Software wurde upgedatet. Damit seien die Störungen behoben. Trotzdem lässt sich laut Fraport nicht ganz ausschließen, dass es vereinzelt noch zu Störungen kommen kann. Aber alle könnten die fahrerlose Bahn zwischen den Terminals jetzt wieder nutzen.
5: Und das waren die Nachrichten.
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9: Meist dichte Wolken heute, örtlich kann es auch mal ein bisschen nieseln. Im Laufe des Nachmittags lockert es dann auf. Die Sonne hat mehr Chancen, auch mal durchzukommen. Temperaturen bewegen sich zwischen 16 und 23 Grad. Kleinalmerode 17 Grad, Löschenroth 20 Grad, Groß-Gerau 23 Grad. Morgen Vormittag dichte Wolken, örtlich etwas Regen. Im Laufe des Nachmittags wird es dann sonniger und es bleibt meist trocken. 20 bis 27 Grad und die Aussichten. Mittwoch teils Sonne, teils Wolken.
6: Im Norden anfangs noch ein bisschen Nieselregen. Es wird schwül am Mittwoch bei 24 bis 31 Grad. Donnerstag viel Sonnenschein, dazu ein paar Quellwolken. Sehr warm bis heiß, 28 bis 34 Grad.
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6: Vorsicht auf der A5 Darmstadt Richtung Heidelberg in Höhe Darmstädter Nordkreuz. Eine ungesicherte Unfallstelle und es liegen Reifenteile auf der Fahrbahn. A66 Wiesbaden Richtung Frankfurt zwischen Wiesbaden-Mainzer Straße und Wiesbaden-Erbenheim. 2 Kilometer stockender Verkehr. Wenn Sie unterwegs sind, eine gute und sichere Fahrt wünsche ich.
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6: Ja, und ich hoffe, Sie haben eine entspannte Mittagszeit an diesem Montag. Ich habe die Musik dafür. Und zwar Platz 14 der ARD-Schlager-Hitparade. Nino De Angelo und Marina Marx. Die gibt's gleich nach Middle of the Road und Peter Alexander.
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0: Und das ist ganz großartig, wenn bedeutende Orte wiederbelebt werden. Das ist der Fall bei der ehemaligen Landsynagoge in Heubach bei Karlbach im Kreis Fulda. Ja, die schien lange vergessen. Vor 20 Jahren ist das kleine Juwel vergangenen jüdischen Brauchtums wiederbelebt worden. Der Förderverein Landsynagoge Heubach hat es in eine Kultur- und Begegnungsstätte verwandelt. HR4-Reporter Daniel Kätner erzählt die Geschichte.
1: Das Gebäude hat viel erlebt. 1843 wird es von der jüdischen Gemeinde erbaut und als Synagoge mit Lehrerwohnung, Mikwe und Schulraum genutzt. 1937 geht das Gebäude dann an die damalige Gemeinde Heubach über. Sie baut es als Rathaus und für Wohnzwecke um. Ab den 70ern wechselt das Gebäude dann immer wieder den Besitzer. Anfang der 2000er kommt dann Pfarrerin Johanna Rau ins Spiel. Sie setzt sich dafür ein, das Gebäude instand zu setzen und umzunutzen. Es soll eine kulturelle Begegnungsstätte werden.
2: Während wir angefangen haben, haben wir dann plötzlich bei dem Rückbau diese großen Fenster entdeckt. Als der Steinfußboden in dem ehemaligen Synagogenraum freigelegt worden sind, haben wir gemerkt, oh, hier ist ja noch der Abdruck von der Vorlesepult. Oder als dann eben an der Wand geschaut worden ist, dann konnte man die Umrisse von dem Toraschrein rekonstruieren. Und das war einfach spannend. Also das Gebäude selber hat angefangen zu erzählen. Wir wussten vorher nicht, was es erzählen würde, und das war einfach ungeheuer spannend.
1: Während der Restaurierung wird schnell klar, die Geschichte der jüdischen Gemeinde, die in dem Gebäude steckt, muss sichtbar bleiben.
2: Was bietet sich da besser an, als eben kulturelle Veranstaltungen darin machen zu wollen? Es war eher so die Frage, wird das gelingen? Also weil Heubach ist natürlich jetzt was anderes als Fulda. Die Besucher müssen eigentlich fast immer dorthin fahren. Es war eher so die Frage, wird das so attraktiv, dass Menschen sich auf die Räder machen, um dort eine Veranstaltung zu besuchen. Aber das ist tatsächlich wirklich auch gelungen.
1: Im Mai 2006 ist schließlich Eröffnung. Seitdem finden regelmäßig Veranstaltungen statt. Schwerpunkt dabei, das Gedenken an jüdisches Leben, aber auch andere Themen. Es gibt unter anderem Vorträge, Lesungen und Konzerte, sagt Hartmut Zimmermann, Vorsitzender vom Förderverein.
3: Mitunter werden wir dann von Leuten gefragt, die dort etwas aufführen wollen, ein Theaterstück oder Musik. Kann man das denn in der Synagoge machen? So ein bisschen mit dem Vorbehalt. Stört man da die heiligen Hallen? Wir können dann einfach sagen, es ist keine Synagoge mehr. Es ist ein Raum, der diese Geschichte hat. Und man kann dort genau das machen, für das man sich auch außerhalb der Synagoge nicht zu schämen hat.
0: Und so wird die ehemalige Synagoge in Heubach seit 20 Jahren als Kultur- und Begegnungsstätte genutzt.
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5: Es ist schon wieder passiert. Unbekannte haben über das Wochenende eine Schule in Großumstadt mit Nazi-Symbolen beschmiert. Dieses Mal die Wände der Wendelinus-Schule im Ortsteil Kleinumstadt. Das Ganze soll zwischen Samstag und Sonntag passiert sein. Jetzt ermittelt der Staatsschutz. Laut Polizei wurde auch ein ca. 80 x 80 cm großes Hakenkreuz an eine der Wände gesprüht. Erst vor einer Woche sind Räume und Wände der Ernst-Reuter-Schule ebenfalls in Großumstadt mit Nazi-Symbolen beschmiert worden. Die Ermittler prüfen jetzt, ob bei den Taten dieselben Schmierfinken oder Nachahmer am Werk waren. Die Polizei sucht auch hier wieder nach Zeugen, die etwas beobachtet haben könnten. Helene Wilke, Großumstadt.
6: Sie steigt nur noch langsam. Die Zahl der Wildschweinkadaver in Hessen, die mit der afrikanischen Schweinepest infiziert sind. 2 Jahre nach dem ersten Fall gibt es deshalb Grund zur Zuversicht, so das hessische Landwirtschaftsministerium. Eine Sprecherin betont aber auch,

0: Zu Ende ist die Seuche noch nicht. Zuletzt sind zum Beispiel im Kreis Groß-Gerau und im Kreis Bergstraße Infektionsfälle gemeldet worden. Inzwischen ist das Virus bei über 2300 Wildschweinkadavern in Hessen nachgewiesen. Rund die Hälfte davon sind im Kreis Bergstraße gefunden worden. Deshalb stehen hier auch nach wie vor Zäune, die die Ausbreitung des Virus in andere Regionen stoppen sollen. Anna Vogel, Studio Südhessen.
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2: Ja, wir warten auf Sommerwetter. Wie viel Geduld wir noch brauchen und wie viel Sommer in Ihrer Region heute drin ist, das weiß unser Wettermann Peter Schwarz.
3: Auch heute noch Sommerschonkost in Südhessen. Zeitweise ziehen dichtere Wolkenfelder über uns weg. Sie bringen aber kaum Regentropfen. Und gegen Abend kriegen die Wolken schon wieder Lücken und der Abend versöhnt uns dann wieder mit Sonnenstrahlen. Noch brauchen wir nicht schwitzen mit 20 bis 22 Grad im Odenwald und 24 am Rhein. Ja, was ist mit der angekündigten Hitze? Die steckt noch über Frankreich fest, sie streckt aber ihre Fühler zu uns aus. Und es geht diese Woche noch steil nach oben mit den Temperaturen bis zu 35 Grad.
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2: Und das sieht gut aus. Meldungen liegen nicht vor. Allen unterwegs eine gute und sichere Fahrt wünsche ich.
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2: Freue mich, dass Sie da sind und grüße Sie ganz herzlich.
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0: Das ist die Musik für Ihren Montagmittag. Ich hoffe, Sie haben es schön und wir haben gleich was zu verschenken. Nein, wir nicht, aber Darmstadt. Straßenbahn zu verschenken ist kein Blödsinn. Worum es da genau geht, unsere Reporterin erzählt es gleich nach den Everly Brothers und nach Fantasy hier in HR4.
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0: Straßenbahn zu verschenken. Ja, das ist kein Blödsinn. Können wir uns jetzt abholen in Darmstadt? 6 alte Straßenbahnen will die Verkehrsgesellschaft loswerden. HR4-Reporterin Petra Demand. Warum verschenken? Haben die zu viel Geld?
1: Nein, das wohl definitiv nicht, aber eben auch nicht genug Platz. Diese ST12-Bahnen, das muss man vielleicht mal dazu erklären, das sind diese alten sogenannten Hochflurbahnen. Also die, bei denen sich noch die Stufen ausklappen und die man dann hochkraxeln muss. Für Kinderwagen, Rollator oder Fahrrad ist das ganz schlecht. Und naja, jetzt kommen eben nach und nach auch die Tina-Bahnen, da ist das Depot einfach voll.
0: Die Tinas, das sind die neuen Bahnen in Darmstadt. Wenn die alten aber doch noch funktionieren, warum verkauft die Verkehrsgesellschaft die denn nicht?
1: Ja, das würde das Unternehmen schon machen. Es gibt bloß keine Käufer. In den letzten Jahren und Jahrzehnten sind ausgemusterte Bahnen oft nach Rumänien abgegeben worden. Das hat mir eine Pressesprecherin gesagt. Aber auch dort sind inzwischen Niederflurbahnen Standard, auch dank EU-Fördergeldern. Die brauchen diese Hochflurbahnen also auch nicht mehr. Und auch damals hat HEAG Mobilo damit nicht viel Geld verdient. Das waren auch damals schon eher symbolische Kaufpreise oder eben auch Gleichgeschenke. Der Transport ist ja schon teuer genug. Für das Unternehmen lohnt sich das trotzdem. So spart man nämlich die Verschrottungskosten.
0: Und wer soll sich jetzt eine Straßenbahn in den Vorgarten stellen?
1: Och, na ja, es gibt da wohl schon einige Nachfragen. Sportvereine zum Beispiel haben gefragt, ob man die Bahn als Umkleidekabine oder auch als Vereinsheim nutzen könnte. Vielleicht kann ein Künstler die gebrauchen oder ein Restaurant. Es gibt da bestimmt genug kreative Köpfe, die Ideen haben. Was man allerdings bedenken muss, neben den Transportkosten, dass eben auch genug Platz für die Anlieferung da ist. Also ein Vorgarten in einer Reihenhaussiedlung ist da vermutlich eher ausgeschlossen. Aber das kann man alles bei HEAG Mobilo erfragen. Da kann man eine E-Mail hinschicken. Noch sind die Bahnen ja nicht vergeben.
0: Ja, also wenn Sie über die Anschaffung einer Straßenbahn nachdenken, jetzt gibt's in Darmstadt die Gelegenheit, haben wir erfahren, von unserer Reporterin Petra Demand.
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Was für die Autofahrer. Vorsicht auf der A7 Fulda-Kassel. Zwischen Bad Hersfeld-West und Homberg-Efze sind zwei Personen auf dem rechten Fahrstreifen im Baustellenbereich. Beide Personen schieben ein Motorrad. Fahren Sie dort entsprechend vorsichtig.

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1: 13 Uhr. Unterschiedliche Reaktionen auf Iran-Abkommen. Positive Bilanz nach erstem Hessentagswochenende. Großbritannien plant Social-Media-Verbot für unter 16-Jährige. Das Wetter teils dicht bewölkt mit Regen, teils freundlich, 16 bis 23 Grad. Mein Name ist Christoph Haas. In Frankreich beginnt heute Abend ein Gipfel der G7-Staaten. Bei dem Treffen der 7 führenden Industrienationen wird es auch um das angekündigte Abkommen zwischen dem Iran und den USA gehen. Die EU-Außenminister haben die vorläufige Einigung zwischen den Kriegsparteien bei einem Treffen in Luxemburg mit vorsichtigem Optimismus aufgenommen. ARD-Korrespondent Andreas Meyer-Feist.
2: Bundesaußenminister Johann Wadephul warnte vor voreiliger Euphorie. Viele Dinge seien noch nicht geklärt. Die EU-Außenbeauftragte Kaya Kallas sprach von einer ersten Phase, um die Straße von Hormuz wieder zu öffnen und die Zukunft des iranischen Atomprogramms zu klären. Europa sei bereit, mitzuhelfen, um weiterzukommen.
1: Die Bundesregierung plant für nächstes Jahr eine Steuerreform. Jetzt meldet der Spiegel Details. Demnach denkt Finanzminister Klingbeil darüber nach, die Reichen- und Erbschaftssteuer zu erhöhen. Mit den Einnahmen sollten vor allem Beschäftigte mit niedrigen und mittleren Einkommen entlastet werden. Als Anreiz für die Union sieht der Plan vor, den Spitzensteuersatz von 42% erst bei einem deutlich höheren zu versteuernden Einkommen greifen zu lassen als bisher. Zurzeit liegt die Grenze bei rund 70.000 Euro im Jahr. 380.000 Menschen haben am ersten Wochenende den Hessentag in Fulda besucht, obwohl es öfter geregnet hat. Ministerpräsident Rhein sagte, Fulda präsentiere sich als tolle Gastgeberstadt und biete beste Voraussetzungen für ein gelungenes Landesfest. Fuldas Oberbürgermeister Wingenfeld meinte, das Konzept sei aufgegangen. Weil die Hessentagsstraße durch die Innenstadt führe, könnten alle die Stadt wirklich kennenlernen. Die Weltgesundheitsorganisation fordert die internationale Staatengemeinschaft auf, den Kampf gegen das Ebola-Virus stärker zu unterstützen. Für die Hilfsorganisationen in der Demokratischen Republik Kongo sei er zu einem Wettlauf gegen die Zeit geworden. Doch der WHO fehle das Geld, sagt Notfallkoordinator Mahmoud. ARD-Korrespondent Georg Restle.
3: Gegenüber der ARD weist er auf die katastrophale Lage hin mit einem dramatischen Appell an die internationale Staatengemeinschaft. Nur ein Viertel des Etats für humanitäre Hilfe sei derzeit finanziert. Viele einkommensstarke Länder hätten ihre Unterstützung zurückgefahren. Abdi Mahmoud fordert diese Staaten auf, an Bord zu kommen, um auf den Ebola-Ausbruch reagieren zu können. Die finanzielle Lage der WHO hat sich vor allem verschlechtert, seit sich die USA unter Donald Trump vor einem Jahr aus der WHO zurückgezogen haben.
1: Auch Großbritannien plant ein Social-Media-Verbot für unter 16-Jährige. Das hat Premierminister Starmer mitgeteilt. Er sagte, soziale Medien machten Kinder unglücklich und Heranwachsende würden dort Inhalten ausgesetzt, die gefährlich seien und sie abhängig machten. Das Verbot ist ab dem kommenden Frühjahr geplant. Es soll unter anderem Plattformen wie TikTok, Snapchat und Instagram betreffen, aber nicht WhatsApp. In Australien gilt ein solches Verbot schon, mehrere andere Länder bereiten es vor. In Deutschland wird noch darüber diskutiert. Das waren die Nachrichten.
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5: Erst warm, dann schwül, dann heiß und am Ende Hitzegewitter. Wir erwarten eine Hitzewelle. Die Wolken heute erstmal, die bestimmen noch die Farbe. Es ist grau am Himmel, kann ab und an ein bisschen nieseln. Erst später kommt die Sonne dann besser durch. Bis zum Abend sind fast alle Wolken weg. Ja, und dann ist sie da, unsere Sonne. Die Temperaturen 16 Grad rund um Willingen und Gersfeld bis 23 Grad südlich des Mains. Im Norden ist der Wind flotter unterwegs und bringt starke Böen bis 60 Stundenkilometer. In Kleinalmerode im Werra-Meißner-Kreis 17 Grad, Löschenrot im Landkreis Fulda 20 Grad und in Groß-Gerau 23 Grad. Morgen dichte Wolken, hier und da ein bisschen Regen, im Laufe des Nachmittags abends sonniger und meistens trocken bei 20 bis 27 Grad. Die Aussichten dann am Mittwoch mal mehr, mal weniger Sonne und ein paar Wolken dazwischen. Im Norden noch ein bisschen Nieselregen und es wird dann richtig schwül. Die Hitze steigt, da sind dann schon 24 bis 31 Grad. Donnerstag schwül, dazu auch noch sehr warm bis heiß. Neben viel Sonnenschein gibt es dann noch ein paar Quellwolken und es bleibt trocken bei 28 bis sogar 34 Grad.
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5: Drei Meldungen haben wir da momentan, ganz aktuell von der A4. Vorsicht, Kirchheimer Dreieck Richtung Erfurt zwischen Gerstungen und Wommen. Da liegt ein Metallteil auf der Fahrbahn. Da bitte vorsichtig fahren, Kirchheimer Dreieck Richtung Erfurt zwischen Gerstungen und Wommen. Dann Vorsicht auf der A7 Fulda-Kassel zwischen Bad Hersfeld-West und Homberg-Efze. Da sind zwei Personen auf dem rechten Fahrstreifen im Baustellenbereich unterwegs. Beide Personen schieben ein Motorrad. Auch da bitte Vorsicht zwischen Bad Hersfeld-West und Homberg-Efze. Dann haben wir die A7 Kassel Richtung Fulda zwischen Niederaula und Hünfeld-Schlitz. Liegt ein Holzteil auf dem linken Fahrstreifen im Baustellenbereich. Das war's dann auch.
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5: Einen wunderschönen Tag wünsche ich Ihnen. Einen richtig gelungenen Start in die neue Woche. Jetzt haben wir schon Mitte Juni. Ist das nicht irre, wie schnell das Jahr so fortschreitet? Oder ich möchte nicht sagen rumgeht, aber gut, Weihnachtsgeschenke sind noch weit weg. Also genießen wir erstmal den Sommer oder den, der da jetzt in dieser Woche noch kommt. Machen heute schon mal die Jalousien runter, damit es im Haus nicht so heiß wird und draußen den Gartenschirm auf. Und hier legen wir richtig tolle Platten auf. Also Tim Vogel aus Ulrich Steinbobenhausen, der startet heute in unserer Stunde, grüßt alle, die ihn kennen und gerade HF4 hören. Mit HF4 wünscht ihr was. Und zwar gibt's hier die Fischerin vom Bodensee von den Wildecker Herzbuben.
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Helma Finke aus Bad Lengenfeld, und ich wünsche mir das Lied »Wenn du einsam bist in der langen Nacht« von Brunner und Brunner, und grüße meine Tochter, meine zwei Söhne und meine Enkelkinder. Vielen Dank.

Wenn du einsam bist, das waren Brunner und Brunner hier bei uns in HR4. Wünsch dir was, das sind die Wünsche für heute. Jetzt schauen wir schon mal auf morgen. Da können Sie nämlich Ihre Wünsche loswerden. Unsere Hotline, die ist schon geschaltet, die 0800 4x die 7 224 0800 4x die 7 224. Der Anruf ist für Sie kostenlos, also gerne jetzt anrufen. Sie können uns natürlich auch gerne schreiben. Ist auch heute wieder viel Post angekommen, also Karten oder Briefe, wie Sie mögen. An HR4 Wünscht dir was gehen die in 34114 Kassel. Das ist die Adresse HR4 Wünscht dir was 34114 Kassel. Das vielleicht schon mal notieren. Oder Sie machen es wie ganz, ganz viele andere auch. Sie gehen über hr4.de im Internet. Da finden Sie das Wunschformular. Das können Sie ganz leicht ausfüllen und abschicken. So, und da haben wir eine Karte gerade noch von gesprochen. Sanne und die Omis wünschen gute Besserung. Liebe Vivian wird schon wieder. Wir wünschen uns für Sie, lass die Sonne in dein Herz von der Gruppe Wind. Ja, danke dafür.

Guten Tag auch. Mein Name ist Günter Zech. Ich rufe aus Nordrhein-Westfalen an, Euer Erkenschwick. Höre den Sender sehr gerne. Meine Freundin wohnt in Polen, kann den Sender jetzt auch hören, habe ihr ein Internetradio eingerichtet. Und meine Freundin Halina hat ein super schönes Lächeln. Und deswegen wünsche ich mir das Lied von Cliff Richard, Wenn du lachst, lacht das Glück. Dankeschön.

Ja, richtig klasse, ne? Mal Cliff Richard in deutscher Sprache zu hören. Wenn du lachst, lacht das Glück. Finde ich auch richtig gut gesungen, richtig gut. Kann er Deutsch? Meine Herren. Großer Bruder von Zlatko und Jürgen. Hören wir jetzt. Günther Drexler aus Linden wünscht seinem großen Bruder Manfred Drexler damit alles, alles Gute und weiterhin viel Gesundheit zu seinem 75. Geburtstag. Und wie es im Text schon heißt, er ist immer für mich da. Dazu wünscht ihm Günther eine schöne Geburtstagsfeier mit seinen vielen Freunden und Bekannten. Und er hofft, dass der Wettergott mitspielt und die Getränke ausreichend vorhanden sind. Der kleine Bruder wünscht sich noch viele, viele gemeinsame Jahre mit seinem großen Bruder.

Jäger aus Rinzell, guten Tag. Ich wünsche mir von Ronja Forscher den Titel, weil du bist immer bei mir für mich. Danke Ihnen und viele Grüße ans Team.

0: Ja, da wird gejodelt, ne? Maria Hellwig und Margot Hellwig hier bei uns, der Geburtstagsjodler, als Wunsch in HF. Wir wünschen dir was.
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0: Vorsicht auf der A5, Kassel Richtung Frankfurt, zwischen Alsfeld Ost und Alsfeld West. Da liegt ein Leitkegel auf der Fahrbahn. Dann noch die A661, Vorsicht Egelsbach Richtung Oberursel zwischen Frankfurt-Heddernheim und Frankfurt-Niedereschbach, eine ungesicherte Unfallstelle.
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0: Hallo zusammen, einen schönen Tag wünsche ich. Lieselotte Schönhals aus Frankfurt-Niederrad grüßt heute am gemeinsamen Verlobungstag ihren lieben Helmut und wünscht dazu, dass, was er ihr romantisch verpackt, mal vorgespielt hat. Er schenkte mir den Eiffelturm von Christina Bach.
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Ja, hallo, hier ist die Inge aus Dorsten und ich wünsche mir zu meinem 90. unterweisen Segeln nur mit dir. Und ich bedanke mich.

Gerhard Kaneliat aus Daden hat eine Karte geschrieben. Danke für die immer tolle Sendung. Unser Sohn in Hachenburg hat uns ein Internetradio geschenkt. Nun ist der Empfang in Daden noch besser. Zum Dank dafür, lieber Mike Schneider, das Lied von Ronny. Du sagst immer wegen der tiefen Stimme, wenn der Tag zu Ende ist.

0: Ja, mein Name ist Renate Riedl aus Winnenden und ich wünsche mir was für meine Tochter, und zwar das schöne Lied von Herbert Grönemeyer, Flieg. Das wäre ein Herzenswunsch und würde mich sehr freuen. Dankeschön.
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1: Stefan Gärtner aus Flieden grüßt alle Einwohner von Flieden, Schweben mit den Kastelruder Spatzen und dem Lied Heimat.

Hallo, hier ist Marita aus Neuansbach. Ich wünsche mir das Lied von Rex Gildo, Zwei blaue Vergissmeinnicht, und möchte damit die Judith grüßen in Gießen, die am 15. Juni ihren 80. Geburtstag feiert. Vielen Dank.

Hier spricht Bernd Jahns aus Badendorf. Ich würde gerne meiner lieben Nachbarin und guten Freundin Ursula Aust einen Musikwunsch erfüllen. Und zwar wünscht sie sich von Uwe Busse den Titel Caruso singt so schön. Ich bedanke mich und sage auch liebe Grüße an alle Hörer und das Team.

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9: 14 Uhr. Bildungsbericht sieht deutsches Bildungssystem unter Druck. Studie prognostiziert deutlichen Anstieg der Demenzfälle. Starke TV-Quote beim deutschen WM-Auftakt siegt. Das Wetter, teils dicht bewölkt mit Regen, teils freundlich, 16 bis 23 Grad. Mein Name ist Heiko Schneider. Das deutsche Bildungssystem steht in vielen Bereichen unter Druck. Zu dieser Einschätzung kommt der aktuelle nationale Bildungsbericht, den Bildungsministerin Prien in Berlin vorgestellt hat. Hauptstadtreporterin Nicole Markwald.
10: Zuwanderung, Inklusion, Digitalisierung und Fachkräftemangel fordern alle Bildungsbereiche heraus. Von der frühkindlichen Bildung bis zur Weiterbildung im Beruf. Die Autoren sprechen von einer Blockade im Bildungssystem. Trotz zahlreicher Reformen gäbe es zu wenige Fortschritte. In einigen Bereichen verschlechterten sich sogar die Ergebnisse. Wie erfolgreich Schulbildung und anschließende Berufsausbildung sind, hänge weiterhin stark von der sozialen Herkunft ab. Häufig bestehen schon vor Schulbeginn ungleiche Startbedingungen.
9: Das Abkommen zwischen den USA und dem Iran für ein Ende des Krieges wird auch Thema beim G7-Gipfel sein, der heute Abend in Frankreich beginnt. Im Mittelpunkt dürfte dabei die Frage stehen, ob durch die Vereinbarung die Öffnung der Straße von Hormuz garantiert werden kann. Sollte das der Fall sein, haben die Staats- und Regierungschefs der G7 schon signalisiert, dass sie sich vor Ort engagieren wollen, um die wichtige Handelsroute abzusichern. Ein weiteres Thema bei dem Treffen wird die Lage in der Ukraine sein. Daimler Truck baut sein Rüstungsgeschäft aus. Wie der Hersteller von Nutzfahrzeugen mitteilte, soll in den nächsten 3 Jahren ein mittlerer dreistelliger Millionenbetrag in den Bereich Verteidigung gesteckt werden, also Entwicklung, Produktion, Vertrieb und Service. ARD-Reporterin Gili Hensoldt.
11: Für Daimler Truck gewinnt das Verteidigungsgeschäft zunehmend an Bedeutung. Es sei ein zentraler Bestandteil der Wachstumsstrategie des Herstellers, erklärte Daimler Truck-Chefin Karin Rathström. Bis 2028 will der Konzern im Defense-Bereich einen Umsatz von 1 Milliarde Euro erzielen. 2025 lag der Umsatz des Unternehmens insgesamt bei knapp 50 Milliarden Euro. Aktuell machen die Militärfahrzeuge nach Angaben des Herstellers einen niedrigen einstelligen Prozentsatz am Absatz aus.
9: Die Menschen in Deutschland leben immer länger. Laut einer aktuellen Prognose könnte die Zahl der Demenzfälle dadurch deutlich stärker steigen als zurzeit angenommen. Und zwar von aktuell 1,3 Millionen auf bis zu gut 2 Millionen im Jahr 2060. Allerdings sei es möglich, diesen Anstieg durch Prävention abzumildern. Starke Einschaltquote beim deutschen WM-Spiel gestern. Den Sieg der Fußballnationalmannschaft der Männer gegen Curaçao haben mehr als 23 Millionen Menschen live im Ersten geschaut. Das entspricht einem Marktanteil von über 70%. Heute um 18 Uhr steigt Europameister Spanien ins Geschehen ein. aus dem ARD-WM-Studio Michael Küster.
12: Heute beginnt der WM-Tag um 18 Uhr mit dem ersten Auftritt des Europameisters. Spanien trifft in Atlanta auf Neuling Cap Verde. 3 Stunden danach starten Belgien und Ägypten ins WM-Turnier. Um Mitternacht spielen Saudi-Arabien und Uruguay gegeneinander. Besondere Beachtung dürfte aber das erste Spiel des Iran finden, vor allem wegen der politischen Spannungen mit Co-Gastgeber USA. Sportlich heißt der Gegner ab 3 Uhr nachts Neuseeland.
9: Das waren die Nachrichten.
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13: Die Wolken bestimmen jetzt noch die Farbe. Es ist grau am Himmel und kann ab und an ein bisschen nieseln. Erst später kommt die Sonne besser durch. Bis zum Abend sind dann fast alle Wolken weg. Die Temperaturen 16 Grad rund um Villingen und Gersfeld bis 23 Grad südlich des Mains. Im Norden ist der Wind flotter und bringt starke Böen bis 60 km/h. In Homberg-Efzing, beim Ederkreis, sind es 19 Grad, im Landkreis Fulda in Löschenroth 20 und in Gräbeneck im Landkreis Limburg-Weilburg 21 Grad. Morgen haben wir dann dichte Wolken mit ein bisschen Regen. Im Laufe des Nachmittags und Abends sonniger und meistens trocken bei 20 bis schon wieder 27 Grad. Und dann geht's richtig hoch am Mittwoch. Mal mehr Sonne, mal weniger Wolken, immer wieder im Wechsel, im Norden ein bisschen Nieselregen, aber dann wird's richtig schwül. Die Hitze steigt, da sind's schon 24 bis 31 Grad. Der Donnerstag schwül und dazu auch so ein bisschen wärmer noch, also sehr warm bis heiß. Neben viel Sonnenschein gibt's dann ein paar Quellwolken und es bleibt trocken bei 28 bis 34 Grad.
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13: Die A66 Wiesbaden Richtung Frankfurt zwischen Wiesbaden-Mainzer Straße und Raststätte Wiesbaden-Erbenheim. Da ist der linke Fahrstreifen wegen Mäharbeiten gesperrt. Dadurch 2 Kilometer stockender Verkehr. Die A648 Eschborn Richtung Frankfurt ist zwischen Katharinenkreisel und der Theodor-Heuss-Allee nach einem Unfall gesperrt.
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13: Hallo, einen schönen Nachmittag wünsche ich. Es gibt so Songs, da kann man richtig toll drauf tanzen. Also da kann man auch nicht sitzen bleiben. Ich bin mir sicher, geht Ihnen genauso. Jetzt packe ich mal einen aus. Night Fever. Ja, den haben die Bee Gees auf einer Farm in Frankreich innerhalb von nur 2 Wochen geschrieben und es wurde ein Welthit. Und jetzt bitte alle Mann, alle Frauen, wer Lust hat, ein bisschen tanzen.
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Und ganz aktuell kommt da eine Warnmeldung rein von der B275. Vorsicht, Usingen, Bad Nauheim zwischen Langenhain, Ziegenberg und dem Abzweig nach Am Maiberg. Da ist ein Pferd auf der Fahrbahn unterwegs. Bitte ganz vorsichtig auf der B275 Usingen, Bad Nauheim. Da ist ein Pferd auf der Fahrbahn unterwegs.

0: Gibt's nur einmal für mich. Und wir schauen nochmal auf die Straßen. Wieder aktuell gekommen, ein paar Warnmeldungen. Die A5 Heidelberg Richtung Darmstadt. Vorsicht am Darmstädter Nordkreuz auf der Verbindung zur A672 Richtung Darmstadt. Da steht ein defekter LKW und es ist eine Person auf der Fahrbahn. Und auch Vorsicht auf der A7 Kassel Richtung Fulda zwischen Dreieck Kassel Süd und Cuxhagen. Da liegt eine Plane auf der Fahrbahn. Und auch das Pferd ist noch unterwegs auf der B275 Usingen Bad Nauheim zwischen Langenhain, Ziegenberg und dem Abzweig nach Ammayberg. Also da bitte vorsichtig fahren. Jetzt muss ich erstmal Luft schnappen. Boah, was für ein Werk. Also das haut einen glatt um. Klar, die Blendung des Simsons ist eines der bekanntesten und beeindruckendsten Gemälde von Rembrandt. Gehört zu den Schätzen im Frankfurter Städelmuseum und zeigt die tragische Geschichte des biblischen Helden Simson in Wandgröße. Aber der Lack, der blättert ab, so ein bisschen, 400 Jahre nach seiner Entstehung. Zumindest nach und nach. Deswegen wird das Bild jetzt aufwendig restauriert. Unsere hr4-Reporterin Yvonne Koch hat den Restauratoren mal über die Schulter geschaut.
1: Das Riesengemälde nimmt fast die ganze Wand ein in der Werkstatt des Städels. Das hat den Vorteil, dass sich das Restauratorenteam nicht in die Quere kommt. Linda Schmidt steht gerade auf einem Gerüst und bearbeitet die dunkelste Stelle des Rembrandt-Werks, links oben, mit einer Art Wattestäbchen.
2: Wir sind dabei, den Firnis abzunehmen, die obere durchsichtige Harzschicht, die aber vergebt und vergraut und die nehme ich jetzt gerade ab.
1: Neben sich auf dem Gerüst hat sie verschiedene Döschen, Fläschchen und filigranes Werkzeug, das fast wie Operationsbesteck aussieht.
2: Ich arbeite mit Lösungsmitteln, die wir vorher getestet haben in allen unterschiedlichen Farbpartien des Bildes.
1: Es sind viele Schichten, die im Laufe der Zeit auf die Originalfarben von Rembrandt aufgetragen wurden. Aber oberhalb der blutigen Szene, in der Soldaten Simson gerade ein Auge ausstechen, sieht man sogar als Laie, dass dort die Farben anders aussehen. Heller zwar, aber auch matt. Genau das ist die Stelle, wo die Originalfarbe schon freigelegt ist, die Meister Rembrandt 1636 persönlich auf die Leinwand gebracht hat. Da wird selbst Werkstattleiter Stefan Knobloch etwas andächtig.
3: Beim Pinselduktus hat man manchmal den Eindruck, man steht vor einem Impressionisten. Da sind andere Zeitgenossen viel konventioneller, sehr handwerklich. Und das ist richtig wild dagegen, das ist wirklich expressiv dagegen.
1: Aber schon wird Knobloch wieder geschäftig. Er klemmt sich wieder hinter das Stereomikroskop, das ganz am unteren Rand des Bildes aufgebaut ist. Knobloch schaut konzentriert durch die Linsen, während die eine Hand ganz vorsichtig mit einem Miniföhn hantiert. Denn auf dieser Stelle im Bild liegt noch eine feine Wachsschicht.
3: Und dieses Wachs hat man in früherer Zeit gerne als Konservierungsmittel benutzt, was man heute nicht mehr tut. Wenn einmal Wachs im Gefüge eines Bildes ist, ist das nicht mehr herauslösbar.
1: Seit letztem Herbst arbeiten sich Stefan Knobloch und Linda Schmidt von Schicht zu Schicht auf die Originalfarbe herunter. Insgesamt wird die Restaurierung dieses Meisterwerks mindestens 4 Jahre dauern, schätzt der Werkstattleiter. Und dabei wird es immer wieder Situationen geben, wo auch mal was schiefläuft, betont er. Macht Ihnen das Angst?
3: Angst nicht, aber großer Respekt vor einer atemberaubenden Leistung eines anderen. Und der ist auch notwendig und angebracht.
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Noch gar nicht lange her. Im April hat Francine Jordi den Mutmacher-Song rausgebracht. Positiv denken, bei anderen ist auch nicht alles besser. Jeder hat im Leben so sein Päckchen zu tragen. Also Kopf hoch!

0: Es ist jetzt 2:30. Wir schalten in unsere Regionalstudios nach Kassel, Fulda, Gießen, Frankfurt und Darmstadt.
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2: Nach einer Schießerei vor einem Rottgauer Kiosk steht seit heute der Angeklagte vor Gericht. Das ist passiert. Im August letzten Jahres fährt ein 27-Jähriger aus Dietzenbach nachts vor einen Kiosk, schlägt den Betreiber, bedroht ihn, zieht eine Pistole und schießt um sich, trifft aber zum Glück niemanden. Der Grund für die Tat? Es soll zuvor einen Streit gegeben und der Beschuldigte laut Anklage dabei Rache geschworen haben. Die Schüsse räumt der Angeklagte heute zum Prozessauftakt auch ein. Aber er sagt, es seien lediglich Warnschüsse gewesen, er habe niemanden treffen wollen. Auch der Kioskbetreiber wird als Zeuge vernommen. Einige Fragen will er aber nicht beantworten und widerspricht sich auch mehrfach. Vom Landgericht Darmstadt, Helene Wilke.
3: Wie können Bürgerinnen und Bürger in Büttelborn am besten vor möglicher radioaktiver Strahlung geschützt werden? Darum soll es bei einer Infoveranstaltung am Donnerstag in einer Woche in Büttelborn gehen. Denn der Streit um die rund 3200 Tonnen Bauschutt aus dem ehemaligen Atomkraftwerk Biblis scheint zu Ende zu gehen. Im Juli könnten die ersten Lastwagen den Schutt in der Deponie Büttelborn anliefern, hat mir ein Vorstandssprecher der Riedwerke gesagt. Erstmal geht es um 60 Tonnen Material. Die Deponie und viele Bürger haben sich schon lange gegen die Anlieferung gewehrt, denn der Schutt aus Beton, Keramik und Fliesen gilt zwar offiziell nicht mehr als Atommüll, aber er könnte immer noch schwach radioaktiv strahlen. Anna Vogel, Büttelborn.
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0: Puh, das ist auch schon ziemlich grau da draußen. Aber ich sehe mal das Ganze positiv. Wenig Schweiß bei der Arbeit. Aber wie sieht's heute Abend aus? Ob wir noch so ein paar kleine Sonnenstrahlen abbekommen und wo das versprochene Sommerwetter, bitteschön, in Ihrer Region bleibt? Das beantwortet uns jetzt Wettermann Peter Schwarz.
4: Dichte Wolkenfelder haben sich über Südhessen ausgebreitet, die zum Abend aber wieder Lücken bekommen. Und dann gibt's noch ein paar Sonnenstrahlen. 19 Grad rund um Bierfelden, 23 bei Biblis. Da ist für Mitte Juni noch etwas Luft nach oben. Die Nacht wird dann auch noch mal richtig frisch. Morgen geht's dann nach oben mit den Temperaturen. Oft schon über 25 Grad und die Regentonne bekommt auch noch mal Nachschub. Auch Gewitter können dabei sein. Ab Mittwoch startet der Sommer bei uns dann aber richtig durch.
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0: Vorsicht auf der A5, Darmstadt Richtung Heidelberg. Am Darmstädter Nordkreuz auf der Verbindung zur A672 steht ein defekter LKW und es ist auch noch eine Person auf der Fahrbahn unterwegs. Vorsicht auf der A3, Frankfurt Richtung Köln. Zwischen Frankfurter Kreuz und Kelsterbach liegen Reifenteile auf der Fahrbahn und es steht ein defekter LKW auf dem Standstreifen. Vorsicht auf der A4 Kirchheimer Dreieck Richtung Erfurt zwischen Wildeck-Hönebach und Wildeck-Obersuhl liegt ein Fahrzeugteil auf dem linken Fahrstreifen. A66 Wiesbaden Richtung Frankfurt zwischen Wiesbaden-Mainzer Straße und Wiesbaden-Erbenheim ist der linke Fahrstreifen wegen Mäharbeiten gesperrt. Dadurch 2 Kilometer stockender Verkehr. Und noch

0: B42 Darmstadt Richtung Mörfelden in Höhe des Abzweigs nach Gräfenhausen. Stockender Verkehr nach einem Unfall.
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0: Hallo zusammen, allen einen schönen Tag.
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Du und ich, Nick P., sein aktueller Song hier bei uns in HF4 am Nachmittag. Und jetzt ganz aktuell gekommen, eine Meldung von der B417 Dietz Wiesbaden. Vorsicht, zwischen Neuhof und dem Abzweig nach Wehen, da ist eine Entenfamilie, die watschelt auf der Fahrbahn herum. Bitte da besonders vorsichtig fahren. Die B417 Dietz Wiesbaden zwischen Neuhof und dem Abzweig nach Wehen, eine Entenfamilie auf der Fahrbahn. Und auch Vorsicht auf der A5 Darmstadt Richtung Heidelberg am Darmstädter Nordkreuz. Auf der Verbindung zur A672, da steht ein defekter LKW und es ist auch noch eine Person auf der Fahrbahn.

0: In ihrer langen Karriere hat Schlagersängerin Nicole großartige, ja, riesige Momente erlebt, aber auch Schicksalsschläge. Brustkrebs, eine lange Therapie, dann Heilung und Neustart. Vor 4 Jahren war das. Was sie daraus für sich gelernt hat, Carpe Diem. Nutze den Tag, so heißt auch ihr aktuelles Live-Album, gerade Ende Mai rausgekommen. Dieter Voss hat sich mit ihr genau darüber unterhalten.
1: Wir sind ja auch nicht mehr die Jüngsten. Und wenn dich dann so ein Schlag trifft, wo du nicht weißt, wie das Ende aussieht, spätestens dann musst du es verstehen, dass du sehen musst, fühlen musst, dass jeder Tag ein Geschenk ist. Und Carpe Diem, so hieß ja mein letztes Album und auch die dazugehörige Tour, wo wir das Live-Album jetzt gemacht haben, hieß nicht ohne Grund Carpe Diem. Das letzte Lied beim Konzert war Carpe Diem, mit dem ich die Leute nach Hause geschickt habe, mit den Worten, nutzt bitte und genießt jeden Tag. Und dann gingen die Leute raus und im Foyer, habe ich gehört, hat man mir erzählt, haben sie sich unterhalten, haben oft gesagt, ja, recht hat sie.
0: Ja, das berührt wirklich. 22 schöne Momente mit ihrem Publikum zusammen gibt's auf der neuen Live-CD von Nicole. Und sie hat uns einige Exemplare hier im Studio gelassen. Danke nochmal dafür. 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Jetzt anrufen. So lange gibt's von ihr auf jeden Fall. Lass mich nicht allein. Riesenhit vor 40 Jahren.

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8: 15 Uhr. Bericht sieht weiter ungleiche Chancen im Bildungssystem. Neue Spekulationen über iranische Maut für Straße von Hormus. Auch Großbritannien plant Social-Media-Verbot für Teenager. Das Wetter, am Nachmittag viele Wolken, im Norden auch etwas Regen, 16 bis 23 Grad. Mein Name ist Heiko Schneider. In Deutschland hängt Bildung nach wie vor sehr stark von der sozialen Herkunft ab. Das ist ein Ergebnis aus dem Nationalen Bildungsreport, der heute in Berlin vorgestellt worden ist. Bundesbildungsministerin Prien sagte, das zu ändern sei eine gesamtgesellschaftliche Aufgabe.
9: Ich teile die Einschätzung, dass wenn wir dem wirksam begegnen wollen, dass das nur in einem sehr engen Schulterschluss nicht nur zwischen Bund, Ländern und Kommunen gelingen kann, sondern darüber hinaus auch horizontal in einer Zusammenarbeit aller mit Kindern und Jugendlichen beteiligter Institutionen. Alle müssen zusammen anpacken und müssen miteinander strategisch an diesem Thema arbeiten.
8: Der Iran erwägt offenbar, künftig Gebühren für die Schifffahrt durch die Straße von Hormus zu erheben. Die Nachrichtenagentur TASNIM meldet, für 60 Tage solle die Durchfahrt kostenlos sein. Danach sehe der Iran vor, Gebühren zu erheben. Das wolle man im Rahmen eines möglichen Abkommens mit den USA festlegen. Eine offizielle Bestätigung aus Teheran gibt es bislang nicht. Gebühren für die Durchfahrt würden gegen internationales Seerecht verstoßen. Daimler Truck baut sein Rüstungsgeschäft aus. Wie der Hersteller von Nutzungsfahrzeugen mitteilte, soll in den nächsten 3 Jahren ein mittlerer dreistelliger Millionenbetrag in den Bereich Verteidigung gesteckt werden, also Entwicklung, Produktion, Vertrieb und Service. ARD-Reporterin Geli Hensoldt.
10: Für Daimler Truck gewinnt das Verteidigungsgeschäft zunehmend an Bedeutung. Es sei ein zentraler Bestandteil der Wachstumsstrategie des Herstellers, erklärte Daimler Truck-Chefin Karin Rathström. Bis 2028 will der Konzern im Defense-Bereich einen Umsatz von 1 Milliarde Euro erzielen. 2025 lag der Umsatz des Unternehmens insgesamt bei knapp 50 Milliarden Euro. Aktuell machen die Militärfahrzeuge nach Angaben des Herstellers einen niedrigen einstelligen Prozentsatz am Absatz aus.
8: Der Sohn von Norwegens Kronprinzessin Mette-Marit, Marius Borg Høiby, will gegen das Urteil gegen ihn juristisch vorgehen. Sein Anwalt kündigte Berufung an, und zwar gegen die Verurteilung nach norwegischem Recht wegen 2 Vergewaltigungen. Ein Gericht in Oslo hatte ihn heute wegen insgesamt 34 Straftaten zu 4 Jahren Haft verurteilt. Auch Großbritannien plant ein Social-Media-Verbot für unter 16-Jährige. Das hat Premierminister Starmer mitgeteilt. Er sagte, soziale Medien machten Kinder unglücklich und Heranwachsende würden dort Inhalten ausgesetzt, die gefährlich seien und sie abhängig machten. Das Verbot ist ab dem kommenden Frühjahr geplant. Es soll unter anderem Plattformen wie TikTok, Snapchat und Instagram betreffen, aber nicht WhatsApp. In Australien gilt ein solches Verbot schon. Mehrere andere Länder bereiten es vor. In Deutschland wird noch darüber diskutiert. Sie ist Tänzerin, Choreografin, Regisseurin und hat auch schon 11 Romane veröffentlicht. Judith Kuckert wird die 53. Stadtschreiberin von Bergen. Das hat die Jury bekannt gegeben. Kuckert zieht damit Ende August in das Stadtschreiberhaus im Frankfurter Stadtteil Bergen-Enkheim und kann dort 1 Jahr lang kostenlos wohnen und arbeiten. Außerdem erhält sie ein Preisgeld von 20.000 Euro. Und das waren die Nachrichten.
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11: Erst warm, dann schwül, dann heiß. So wird die Woche sich entwickeln. Wir erwarten eine Hitzewelle. Erstmal haben wir einen grauen Himmel heute. Es ist wirklich nicht so richtig schön. Es nieselt hier und da noch ein bisschen. Die Sonne kommt später aber durch. Bis zum Abend sind dann hoffentlich alle Wolken weg. Dann kommt auch die Sonne. Die Temperaturen 16 Grad rund um Willingen und Gersfeld bis 23 Grad südlich des Mains. In Löschenroth im Landkreis Fulda 20 Grad, Gräveneck im Landkreis Limburg-Weilburg 21 Grad. Morgen dann dichte Wolken mit ein bisschen Regen. Im Laufe des Nachmittags und abends sonniger und meistens trocken, 20 bis 27 Grad. Die Aussichten dann für Mittwoch, mal mehr, mal weniger Sonne, mal ein bisschen wolkig. Im Norden noch ein bisschen Nieselregen. Es wird aber dann schon spürbar schwül. Die Hitze steigt. Da sind dann schon so 24 bis 31 Grad. Und der Donnerstag, auch der schwül und dazu noch sehr warm bis sogar heiß. Neben viel Sonnenschein gibt es ein paar Quellwolken. Ansonsten bleibt es trocken bei 28 bis 34 Grad.
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11: Vorsicht auf der B417 Dietz-Wiesbaden zwischen Neuhof und dem Abzweig nach Wehen. Da ist immer noch eine Entenfamilie auf der Fahrbahn unterwegs. Die B42 Darmstadt Richtung Mörfelden in Höhe des Abzweigs nach Gräfenhausen. Stockender Verkehr nach einem Unfall. Im Rheingau-Taunus-Kreis ist die L3035 zwischen dem Abzweig nach Ramschied und Dickschied in beiden Richtungen nach einem Unfall gesperrt. Stadtverkehr Frankfurt auf der Friedberger Landstraße zwischen Konstabler Wache und Friedberger Platz. Stau nach einem Unfall mit einer Straßenbahn und einem Pkw.
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11: Hallo zusammen und die richtig guten Nachrichten gleich zu Beginn. Wir haben Sie, unsere Gewinner für die CDs von Nicole. Also, legen wir los. Hier sind Sie und nochmal einen kleinen Applaus innerlich oder lautstark im Herzen. Manuela Reuter aus Rottendorf, Rosemarie Balzer aus Wölfersheim. Dann haben wir den Sigi Strickhardt aus Bad Hersfeld, die Pia Hoffmann aus Antrifftal. Und noch ein Applaus für die Gerlinde Nell. Auch die ist mit dabei beim Album von Nicole aus Obergrenzenbach. Ist sie also allen nochmal vielen Dank, alle, dass sie mitgemacht haben. Ansonsten weiterhin genießen die Musik hier bei uns in HR4. Und da haben wir jetzt wieder was auf Lager, nämlich die Sommernacht der Schlagerstars. Ja, beim Hessentag in Fulda geht's ja richtig rund heute. Melissa Naschendenk tritt da an, gemeinsam mit Giovanni Zarella. Wir sind auch von HR4 natürlich mittendrin. HR4 präsentiert auf dem Domplatz in Fulda. Das Ganze beginnt um 19 Uhr. Denkste, wir beginnen jetzt schon mit Melissa Naschenweng in HR4. Vorher hören wir Dr. Hook.
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0: Ein Segen zwischen Himmel und Erde. So beschreibt uns gleich eine Pfarrerin das Riesenrad auf dem Hessentag in Fulda. Ja, warum das? Das erfahren wir gleich von hr4-Reporterin Silvia Ritter, die sich das gemeinsame Programm von evangelischer und katholischer Kirche dort angesehen hat.
1: Durch die großen braunen Türen strömen die Besucher in die katholische Stadtpfarrkirche. Aus der prachtvollen Barockkirche mitten in der Stadt ist die Hessentagskirche geworden. Sie ist allerdings nur einer von vielen Anziehungspunkten, erzählt Pfarrerin Jana Koch-Zeissig.
2: Der Hessentag bietet für uns natürlich die Möglichkeit zu sagen, wir sind mittendrin und wir gehen raus und wir gucken, wo die Menschen sind. Und ich finde, das Riesenrad ist prädestiniert. Das ist Segen zwischen Himmel und Erde.
1: 15 Minuten von der Stadtpfarrkirche entfernt steht das 45 Meter große Riesenrad. An jedem Nachmittag ab 15 Uhr können die Hessentagsbesucher hier einen Segen empfangen in der Segensgondel.
2: Und dann drehen sie. 5 Runden, 7 Minuten dauert die ganze Fahrt. Und auf der Fahrt führen sie ein kleines Gespräch. Gibt es vielleicht was, wofür sie sich Segen wünschen? Auf dem höchsten Punkt kriegen sie dann einen Segen mit auf den Weg. Und am Ende auch ein kleines Segensbändchen, dass sie sich gut dran erinnern und gesegnet ihren Weg über den Hessentag fortsetzen können.
1: Zum Beispiel in die Fuldaaue. Chöre und Bands treten hier auf der Himmelsbühne auf, mitten in der Natur. Ein Höhepunkt ist auch der große ökumenische Open-Air-Gottesdienst in der Domplatz-Arena, den neben der Bischöfin der evangelischen Kirche auch Fuldas Bischof Michael Gerber mitgestaltet.
3: Ich glaube, ein Ziel sind wir gerade dabei, es schon zu erreichen. Das ist nämlich das, dass wir uns in so einem gemeinsamen großen und komplexen Projekt als wirklich im Herzen eins, evangelisch-katholisch erfahren. Ein weiteres Ziel ist, dass sie einen Impuls mitnehmen für ihr Leben, für ihr Herz, dass ihr Herz stärkt, gerade auch in den Herausforderungen, die sie in dem Alltag zu bewältigen haben.
1: Am Eingang der Hessentagskirche kleben viele kleine rote Herzen. Darauf tauschen die Besucher Wünsche aus. Sie nehmen sich selbst ein Herz weg und lassen ein anderes da. Frieden, Fröhlichkeit, Freude und Glück ist auf den Zetteln in Herzform zu lesen. Bischöfin Beate Hofmann.
4: Mir ist wichtig, dass Menschen durch diese Begegnung mit dem im Herzen eins darüber nachdenken, was sie mit anderen Menschen eint, um auf die Spur zu kommen, was eben gesellschaftlichen Zusammenhalt stärkt. Weil ich glaube, das ist hier exemplarische Erfahrung dafür, was Gemeinschaft schafft und Menschen verbindet.
0: Das Riesenrad auf dem Hessentag direkt am hr-Treff dreht sich weiter. Und nicht weit davon steigt heute Abend die Sommernacht der Schlagerstars in der Domplatz-Arena mit Giovanni Zarella und Melissa Naschenbeng. Können wir uns drauf freuen. 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Und wer noch dahin möchte, ja, es geht noch was. Spontan ist was drin. Tickets für ganz schnell Entschlossene gibt's an der Abendkasse. Ich drücke Ihnen die Daumen.
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1: Tja, ich habe mitgesungen und mitgezupft, so im Kopf. Ja, ich liebe das Lied auf der Gitarre, macht es auch richtig Spaß. Und ganz bestimmt werde ich jetzt auch wieder mitsingen, hier bei Atemlos durch die Nacht von Helene Fischer. Das ist ja auch der erfolgreichste deutschsprachige Popschlager des 21. Jahrhunderts. Ist schon Wahnsinn, damals 130 Wochen lang in den deutschen Singlecharts. Das hat bis jetzt noch keiner so hingekriegt hier in diesem Jahrhundert. Also passt eigentlich auch wieder perfekt zur Fußball-Weltmeisterschaft, wenn wir an die vielen Spiele denken in der Nacht, die uns jetzt den Schlaf rauben. Da geht ganz sicher jeder, der Fußball liebt, atemlos durch die Nacht.

0: Selbstschutz. Laut Polizei wurde auch ein ca. 80 x 80 cm großes Hakenkreuz an eine der Wände gesprüht. Erst vor einer Woche sind Räume und Wände der Ernst-Reuter-Schule ebenfalls in Großumstadt mit Nazi-Symbolen beschmiert worden. Die Ermittler prüfen jetzt, ob bei den Taten dieselben Schmierfinken oder Nachahmer am Werk waren. Die Polizei sucht auch hier wieder nach Zeugen, die etwas beobachtet haben könnten. Helene Wilke, Großumstadt.
1: Noch Platz im Vorgarten? Wie wäre es mit einer alten Straßenbahn? Als Gartenhütte, Hühnerstall oder einfach so als Dekoobjekt? Das Darmstädter Verkehrsunternehmen HEAG Mobilo hätte da welche abzugeben. Kostenlos. Zahlen muss man allerdings den Transport. Es geht um 6 Bahnen aus der Baureihe ST12. Das sind die, bei denen man noch die Stufen hochklettern muss. Die fahren zwar noch, aber es wird eng im Depot. Wenn die neuen gelben Tina-Bahnen irgendwann mal richtig umgerüstet sind und leise laufen, dann sollen es in Darmstadt 25 sein. Kein Platz mehr für die Oldies. Früher hat die Stadt alte Bahnen oft nach Osteuropa verschenkt, aber auch dort sind inzwischen Niederflurbahnen ohne Stufenstandard. Petra Demand aus Darmstadt.
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3: Also ich habe da irgendwas von Hitze gehört, ja, bislang aber noch nichts davon gespürt. Ob der Sommer in Ihrer Region morgen endlich durchstartet, die Frage geht an unseren Meteorologen Peter Schwarz, der muss es wissen.
4: Morgen geht's in Südhessen erstmal ziemlich frisch los, es sind viele Wolken unterwegs, immer wieder kann es etwas regnen. Am Nachmittag kommt dann vermehrt die Sonne raus, aber es können sich später nochmal Schauer bilden, auch ein Gewitter kann mit dabei sein. Und die Warmluft ist im Anmarsch, morgen reicht schon für 28 Grad an der Bergstraße. Selbst auf den Odenwaldhöhen gibt es 24 Grad und es geht weiter aufwärts. Ab Donnerstag ist dann Schwitzen bei bis zu 36 Grad angesagt.
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3: Vorsicht auf der A7 Kassel Richtung Fulda zwischen Bad Hersfeld-West und Kirchheimer Dreieck. Da liegt ein Metallteil auf dem linken Fahrstreifen. A3 Frankfurt Richtung Köln zwischen Kelsterbach und Mönchhof-Dreieck. 3 Kilometer stockender Verkehr. A643 Wiesbaden Richtung Mainz, zwischen Schiersteiner Kreuz und Dreieck Mainz, streckenweise stockender Verkehr auch da.
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3: Tachchen, geht's Ihnen gut? Ich hoffe das. Und wenn nicht, dann werden wir es jetzt noch ein bisschen aufbessern. Wir haben hier viel tolle Musik in HR4. Gibt uns einfach ein gutes Gefühl.
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0: Aktueller Song von Heinz Rudolf Kunze, Dann fängt die Liebe an.
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0: Bei uns zu Hause, da ist der Garten auch voll davon. Himbeeren, Heidelbeeren, ach, ist das lecker, ne? Erdbeeren sind auch schon da. Die kleinen Früchtchen, die schmecken wirklich ganz wunderbar aromatisch. Süß, säuerlich, lassen sich hervorragend snacken, finde ich. Und dazu sind die auch noch gesund. Also da bekommt man richtig viel Gutes in sich rein. Kein Wunder, dass Beeren zu unseren beliebtesten einheimischen Früchten gehören. Erdbeeren gibt es ja nur schon eine ganze Weile. Bei mir im Garten sind sie jetzt erst gekommen so richtig. Und so langsam sind auch die anderen Früchtchen reif. Und dazu haben wir jetzt Informationen und spannende von Ernährungsberaterin Sabine Schütze. Die wichtigsten Fragen zum Thema Beeren im Sommer. Wir wollten wissen, wieso sagen Sie unbedingt einheimische Früchte kaufen?
2: Weil einheimische Beeren keine tagelangen Transporte überstehen müssen. Deutsche Erdbeeren oder Himbeeren zum Beispiel sind einfach frischer und sie können vollreif geerntet werden. Das hat zwei Vorteile. Beeren reifen nämlich nicht nach, mit Ausnahme von Stachelbeeren. Und frische, reife Beeren schmecken nun mal einfach besser, viel intensiver.
0: So, jetzt bin ich im Supermarkt. Wie kann ich denn frische Beeren im Supermarkt besser erkennen?
2: Das ist tatsächlich nicht ganz so einfach, aber sichtbare Druckstellen an den Beeren zum Beispiel sind nicht gut. Ebenso Kondenswasser bei abgepackten Heidelbeeren oder Himbeeren, denn dann schimmeln die Früchte schneller. Genau hingucken ist also wichtig. Beeren sollten immer prall aussehen sowie eine gleichmäßig kräftige Farbe haben. Und bei Erdbeeren sind die Kelchblätter an der Frucht wichtig. Das Grün muss frisch aussehen und vor allem an allen Erdbeeren dran sein. Denn ohne das Grün verderben sie schneller.
0: Nun hat ja nicht jeder die Beeren im Garten, so wie ich einige davon. Frische Beeren möchten wir aber gerne haben. Die sind aber ganz schön teuer, vor allem die einheimischen. Können wir nicht auch auf Tiefkühlware da mal ausweichen?
2: Ja, das ist schon mal möglich, zumal die einheimischen Beeren nicht mal zur Hälfte unseren Bedarf decken. Tiefgefrorene Beeren sind tatsächlich meist günstiger, frische Importware übrigens auch. Deshalb vielleicht im Sommer eher frische Beeren, im Winter auch mal tiefgekühlte. Wobei uns klar sein muss, dass bei Tiefkühlware die Herkunft der Beeren fast immer unklar ist, weil sie nicht angegeben werden muss.
0: Und bei der Tiefkühlvariante ist es auf jeden Fall auch besser, die zu erhitzen, damit mögliche Erreger abgetötet werden können. Also Eis mit heißen Himbeeren wäre da eine perfekte Kombination. Würde ich nicht Nein sagen.
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0: Ich habe genau gesehen, dass du gezuckt hast, als ich da von Vanilleeis und Erdbeeren gesprochen habe, Diane.
1: Ne? Ich liebe es.
0: Ist lecker, oder?
1: Oh, es ist unheimlich lecker. Und ich habe seit vielen Jahren einen einzigen Erdbeerstrauch. Den habe ich auch noch im Kübel. Den habe ich irgendwann mal geschenkt bekommen. Und dann war über die Jahre war mal mehr dran, meistens weniger, weil andere mir das weggegessen haben. Vögel, Schnecken, also alle fanden diese Erdbeeren lecker. Und dieses Jahr quillt der über voller Erdbeeren. Ich habe vorgestern eine ganze Schüssel von diesem einen Strauch abgemacht, Vanilleeis dazu genommen, weil es gibt nichts Besseres. Ja. Und ich bin mir sicher, es sind noch zwei Schüsseln dran. Guck unglaublich dieses Jahr.
0: Ja, es ist verrückt. Bei mir war es so, ich habe jahrelang immer aufgepasst, dass mir keiner da von den Schnecken was weggenommen hat, aber die haben es trotzdem geschafft. Dann hatte ich am Ende vielleicht ein, zwei Erdbeeren von dem Ganzen, was ich da angelegt habe. Und am Ende habe ich gedacht, ach komm, lass es mal in Ruhe. Und siehe da, nächstes Jahr, als ich überhaupt nicht drauf geguckt, das war alles voll und die Schnecken wollten es gar nicht mehr.
1: Siehste, Gleichgültigkeit bringt auch was.
0: Ja, so läuft das. Manchmal sind die Schnecken verrückt. Okay, Diane ist aber voll da. Ich mache mich jetzt vom Agge, ne? Machen Sie es gut. Tschüss, ihr denn.

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1: 16 Uhr. Großbritannien kündigt Social-Media-Verbot für Teenager an. Neue Spekulationen über iranische Maut für Straße von Hormus. Sohn von norwegischer Kronprinzessin wehrt sich gegen Haftstrafe. Das Wetter: am Nachmittag viele Wolken, im Norden auch etwas Regen, 16 bis 23 Grad. Mein Name ist Heiko Schneider. Australien hat den Anfang gemacht. Jetzt plant auch Großbritannien ein Verbot sozialer Medien für Jugendliche unter 16 Jahren. Das hat die britische Regierung angekündigt. Aus London, Christoph Prössl.
2: Betroffen sind Snapchat, TikTok, Instagram, YouTube, Facebook und X, jedoch nicht der Messenger-Dienst WhatsApp. Premierminister Keir Starmer sagte, Social Media mache Kinder unglücklich. Inhalte seien gefährlich und darauf ausgerichtet, abhängig zu machen. Die Regierung prüft außerdem nächtliche Verbote und obligatorische Pausen beim Endlos-Scrollen für Jugendliche unter 18. Details sollen im Juli bekannt gegeben werden.
1: In Deutschland lehnt der Ethikrat ein pauschales Mindestalter für die Social-Media-Nutzung ab. Der Iran erwägt offenbar, künftig Gebühren für die Schifffahrt durch die Straße von Hormus zu erheben. Die Nachrichtenagentur Tasnim meldet, für 60 Tage solle die Durchfahrt kostenlos sein. Danach sehe der Iran vor, Gebühren zu erheben. Das wolle man im Rahmen eines möglichen Abkommens mit den USA festlegen. Eine offizielle Bestätigung aus Teheran gibt es bislang nicht. Gebühren für die Durchfahrt würden gegen internationales Seerecht verstoßen. Berufung angekündigt. Der Sohn von Norwegens Kronprinzessin Mette Marit, Marius Borg Høiby, war heute Morgen von einem Gericht in Oslo zu 4 Jahren Haft verurteilt worden. Er will teilweise dagegen juristisch vorgehen. Das hat jetzt sein Anwalt mitgeteilt. ARD-Korrespondentin Jana Sinram.
3: Marius Borg Høiby werde die Verurteilung wegen 2 Vergewaltigungen nach norwegischem Recht und Missbrauchs in der Beziehung zu einer Ex-Freundin nicht akzeptieren. Er sei weiter der festen Überzeugung, unschuldig zu sein. Deshalb werde man gegen diese Teile des Urteils in Berufung gehen. Das Osloer Bezirksgericht hatte Høiby heute früh in 34 von insgesamt 40 Anklagepunkten schuldig gesprochen. Vom Vorwurf 2 weiterer Vergewaltigungen sprach es ihn aus Mangel an Beweisen frei.
1: Viele Reformen, wenig Fortschritt. So lautet die Bilanz des aktuellen nationalen Bildungsberichts, der in Berlin vorgestellt worden ist. Durch die vielen Herausforderungen wie Zuwanderung, Inklusion, Digitalisierung und Fachkräftemangel stehe das deutsche Bildungssystem unter Druck. Von der frühkindlichen Bildung bis zur Weiterbildung im Beruf. Wie erfolgreich Schulbildung und anschließende Berufsausbildung sind, hängt laut den Forschern weiter stark von der sozialen Herkunft ab. Häufig bestünden schon vor Schulbeginn ungleiche Startbedingungen. Heute wird in ganz Deutschland zum 2. Mal der sogenannte Veteranentag begangen. Auch im Frankfurter Rathaus Römer wird gerade allen ehemaligen oder aktiven Männern und Frauen der Bundeswehr gedankt. Bei der Veranstaltung im historischen Kaisersaal sind Vertreter von Politik und der Bundeswehr dabei. Wegen des Veteranentags sind heute auch alle öffentlichen Gebäude in Hessen beflaggt. Europameister und Mitfavorit Spanien startet heute in die Fußball-WM der Männer. Anpfiff in Atlanta ist um 18 Uhr unserer Zeit gegen Kap Verde. Um 21 Uhr beginnt in Seattle die Partie Belgien gegen Ägypten. Um Mitternacht trifft Saudi-Arabien in Miami auf Uruguay. Und um 3 Uhr in der Früh spielt der Iran in Inglewood gegen Neuseeland. Und das waren die Nachrichten.
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5: Es wird heute Richtung Abend im Norden auch immer sonniger. Dann in der Nacht ist der Himmel erstmal meist klar und es bleibt trocken. Ab Mitternacht werden die Wolken dann aber aus Richtung Westen wieder dichter und gegen Morgen gibt's etwas Regen, vereinzelt auch mal ein Gewitter. Die Temperaturen gehen zurück in der Nacht auf 13 bis 6 Grad. Morgen ist es erstmal dicht bewölkt. Im Laufe des Nachmittags kommt dann immer mal wieder die Sonne raus. Es gibt aber auch immer mal wieder Schauer, am Nachmittag auch Gewitter. Und dann kann es kräftig schütten und stürmisch werden. Die Höchstwerte morgen 21 bis 27 Grad. Dann noch der Mittwoch. Sonne, Wolken und im Norden etwas Nieselregen. Dazu wird es richtig schwül am Mittwoch. Die Temperaturen 24 bis 30 Grad.
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5: Bitte Vorsicht auf der A66 Wiesbaden Richtung Frankfurt zwischen Frankfurt-Ludwig-Landmann-Straße und Frankfurt-Miequel-Allee. Dort liegt ein Motorradkoffer auf dem mittleren Fahrstreifen. Die A3 Frankfurt Richtung Köln zwischen Kelsterbach und Mönchhof-Dreieck 3 Kilometer stockender Verkehr. A7 Hannover Richtung Fulda zwischen Hannmünden-Lutherberg und Kreuzkassel-Mitte. 3 Kilometer Stau wegen Lkw-Bergungsarbeiten auf dem rechten Fahrstreifen. A66 Frankfurt Richtung Fulda zwischen Schlüchtern-Nord und Flieden. Stockender Verkehr nach einem Unfall. A67 Frankfurt Richtung Darmstadt zwischen Mönchhof-Dreieck und Rüsselsheim-Ost. 2 Kilometer Stau. A643 Wiesbaden Richtung Mainz zwischen Schiersteiner Kreuz und Dreieck Mainz streckenweise stockender Verkehr. Dadurch auch auf der A66 zwischen Wiesbaden-Mainzer Straße und Schiersteiner Kreuz 2 Kilometer stockend. A661 Oberursel Richtung Egelsbach zwischen Bad Homburger Kreuz und Frankfurt-Eckenheim 3 Kilometer stockender Verkehr und Lahn-Dill-Kreis, die L3362, ist zwischen Nanzenbach und dem Abzweig nach Hirzenhain nach einem Unfall in beiden Richtungen gesperrt.
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5: Ja, wir sind im HR4-Team eine wirklich sehr bunte Truppe und das zeigt sich auch beim Thema Wetter. Ja, die einen freuen sich auf die Hitze ab Mitte der Woche, die anderen nicht. Zum Beispiel meine Kollegin Conny Strack und ich. Wir haben eben gerade beschlossen, das Wetter heute einfach großartig zu finden, weil wir sicher sind, ab Mittwoch, Donnerstag werden wir es vermissen. Aber Sie wissen es ja, es gibt 2 Dinge, die man sich nicht aussuchen kann. Das sind die Verwandtschaft und das Wetter.

0: Wir lernen jetzt hier in HF4 Herrn Rambo kennen. Keine Angst, das ist jetzt keine Filmfigur, die um sich ballert. Das ist so ziemlich das Gegenteil. Nämlich ein Straußenbaby heißt so. HF4-Reporter Benjamin Müller war für uns in Dörnberg-Thalheim unterwegs. Das liegt im Kreis Limburg-Weilburg. Und er hat Rambo getroffen. Oder besser gesagt, Herrn Rambo und seine Geschwisterchen.
1: Schwarze Knopfaugen, ein kleiner Schnabel, braunes Gefieder mit schwarzen Flecken an Kopf und Hals. Der Körper ist flauschig gepufft in braun, schwarz und weiß und unten dran die stachsigen Beinchen. So sehen die kleinen Straußenküken auf der Straußenfarm Sabel aus. Holger Baas vom Straußenhof.
2: Naja, die Leute sind erstmal begeistert, weil sie diese Tiere lieben. Sie stammen von den Dinosauriern ab und gerade bei den Kindern ist es so, dass die ganz, ganz heiß auf diese Tiere auch sind.
1: Heute sind die Vorschulkinder aus der Kita im Nachbarort Frickhofen zu Besuch. Sie sitzen vor der großen Koppel, auf der gerade zwei ausgewachsene Strauße stehen. Der Straußenhahn heißt Herr Rambo. Bevor es zu den Küken geht, gibt es erstmal eine Einführung. Holger Baas ist immer wieder erstaunt, wie viel die Kinder schon wissen, aber auch wie viele verschiedene Fragen sie haben.
3: Was könntet ihr euch denn vorstellen, wie viel Kilometer die Stunde schafft denn ein Strauß?
4: 2 Millionen?
3: Nein, der schafft tatsächlich 70 Kilometer die Stunde. So schnell kann der laufen.
1: Und auch ich als Reporter lerne in kurzer Zeit unglaublich viel. Strauße haben keine Zähne, sie fressen Gras, müssen dann aber auch Steine picken. Die Steine zermahlen dann in ihrem Magen nämlich das Gras. Und Strauße können schwimmen.
3: So, und nun geht's zu den Küken.
1: Die Babystrauße werden in einer kleinen Gruppe auf einer Extrakoppel gehalten. Sie sind ungefähr 25 cm groß und wachsen am Tag rund 1 cm. Aktuell sind 12 Küken auf der Farm. Anfang Juli sollen noch mal rund 30 Junge nachkommen.
5: Die sind voll niedlich.
6: Die essen Steine, damit die Gräser verdauen können.
7: So braun, schwarz, weiß.
8: Also Fell?
9: Süß. Die kleinen Beinchen.
2: Die lieben es, zu chillen, in die Sonne zu gucken und so ein bisschen faul auf der Koppel zu sein. Und ihre größte Leidenschaft ist das Picken. Sie picken und picken und picken.
1: Die kleinen Straußenküken sind noch den ganzen Sommer auf der Farm im Westerwald zu sehen. Und für die Kinder der Vorschulgruppe aus Frickhofen heißt es jetzt Abschied nehmen.
0: Wir können sie uns also anschauen, die Babystrauße auf der Straußenfarm Sabel in Dörnberg-Thalheim im Kreis Limburg-Weilburg.

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0: aktiver Strahlung geschützt werden. Darum soll es bei einer Infoveranstaltung am Donnerstag in einer Woche in Büttelborn gehen. Denn der Streit um die rund 3200 Tonnen Bauschutt aus dem ehemaligen Atomkraftwerk Biblis scheint zu Ende zu gehen. Im Juli könnten die ersten Lastwagen den Schutt in der Deponie Büttelborn anliefern, hat mir ein Vorstandssprecher der Riedwerke gesagt. Erstmal geht es um 60 Tonnen Material. Die Deponie und viele Bürger haben sich schon lange gegen die Anlieferung gewehrt, denn der Schutt aus Beton, Keramik und Fliesen gilt zwar offiziell nicht mehr als Atommüll, aber er könnte immer noch schwach radioaktiv strahlen. Anna Vogel, Büttelborn.
1: Seit mehr als 12 Jahren müssen die Menschen in Funkstadt ohne eigenes Schwimmbad auskommen. Doch auf der Großbaustelle im Süden der Stadt tut sich seit einigen Monaten etwas. Der Neubau des Bades geht zügig voran und Ende September soll Richtfest gefeiert werden. Die Fundamente sind schon fertig, jetzt werden die Außenwände hochgezogen. Knapp 6 Millionen Euro hat die Stadt bisher in das Familienbad mit Sauna investiert. Insgesamt sind rund 45 Millionen Euro eingeplant. Dieses und nächstes Jahr können die Pfungstädter also noch nicht schwimmen gehen. Aber im Frühjahr 2028 soll es dann soweit sein. Dass es so lange gedauert hat, bis es mit dem Bau endlich losgegangen ist, liegt vor allem an den jahrelangen Diskussionen darüber, wie das Bad aussehen soll. Helene Wilke, Funkstadt.
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3: Die Sonnenstrahlen werden zum Feierabend immer mehr. Wie es genau weitergeht, das sagt uns jetzt hr4-Wettermann Peter Schwarz.
4: Dichte Wolkenfelder haben sich über Südhessen ausgebreitet, die zum Abend aber wieder Lücken bekommen. Und dann gibt's noch ein paar Sonnenstrahlen. 19 Grad rund um Bierfelden, 23 bei Biblis. Da ist für Mitte Juni noch etwas Luft nach oben. Die Nacht wird dann auch noch mal richtig frisch. Morgen geht's dann nach oben mit den Temperaturen. Oft schon über 25 Grad und die Regentonne bekommt auch noch mal Nachschub. Auch Gewitter können dabei sein. Ab Mittwoch startet der Sommer bei uns dann aber richtig durch.
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3: Um 16.33 Uhr, da haben wir die A60 Rüsselsheim Richtung Bingen zwischen Mainz-Hechtsheim-Ost und dem Dreieck Mainz. Streckenweise stockender Verkehr. A643 Wiesbaden Richtung Mainz zwischen Schiersteiner Kreuz und Dreieck Mainz streckenweise stockend, dadurch auch auf der A66 zwischen Wiesbaden-Mainzer Straße und Schiersteiner Kreuz 2 Kilometer stockender Verkehr. A661 Oberursel Richtung Egelsbach zwischen Bad Homburger Kreuz und Frankfurt-Eckenheim streckenweise stockend. Und noch eine Meldung aus dem Lahn-Dill-Kreis. Die L3362 ist zwischen Nanzenbach und dem Abzweig nach Hirzenhain nach einem Unfall in beiden Richtungen gesperrt. Bitte diesen Bereich weiträumig umfahren. Dort sind 2 Pkw frontal zusammengestoßen.
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3: Und jetzt mit dem Siegertitel des Eurovision Song Contest 1976. Brotherhood of Man, Save Your Kisses for Me.

0: gibt eine aktuelle Verkehrsmeldung in HF4. Bitte Vorsicht auf der A661 Oberursel Richtung Egelsbach. Zwischen Frankfurt-Eckenheim und Preungesheimer Dreieck befindet sich ein Fahrradfahrer auf der Fahrbahn.
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5: 17 Uhr. Merz fordert vor G7-Gipfel freien Schiffsverkehr durch Straße von Hormus. Großbritannien kündigt Social-Media-Verbot für Teenager an. Europameister Spanien startet in die Fußball-WM. Das Wetter morgen wechselhaft mit teils kräftigen Schauern und Gewittern, 21 bis 28 Grad. Mein Name ist Heiko Schneider. Nach der Einigung der USA und des Iran auf ein Rahmenabkommen richtet sich der Blick auf den G7-Gipfel in Evian. Mit Spannung wird dort US-Präsident Trump erwartet. Bei dem Treffen der 7 führenden Industrienationen dürfte es auch um weitere Details der Vereinbarung gehen. Bundeskanzler Merz sagte vor dem Gipfel:
6: Jetzt gilt es, das Vereinbarte zielstrebig umzusetzen. Die Straße von Hormuz muss dauerhaft und uneingeschränkt für die freie Schifffahrt geöffnet werden. Weitere Verhandlungen müssen in den nächsten Wochen sicherstellen, dass Iran sein militärisches Nuklearprogramm nachprüfbar und auf Dauer beendet.
5: Der Iran erwägt offenbar, künftig Gebühren für die Schifffahrt durch die Straße von Hormuz zu erheben. Die Nachrichtenagentur Tasnim meldet, für 60 Tage solle die Durchfahrt kostenlos sein. Danach sehe der Iran vor, Gebühren zu erheben. Das wolle man im Rahmen des möglichen Abkommens mit den USA festlegen. Großbritannien plant ein Social-Media-Verbot für unter 16-Jährige. Das hat Premierminister Starmer mitgeteilt. Er sagte, soziale Medien machten Kinder unglücklich und Heranwachsende würden dort Inhalten ausgesetzt, die gefährlich seien und sie abhängig machten. Das Verbot ist ab dem kommenden Frühjahr geplant. Es soll unter anderem Plattformen wie TikTok, Snapchat und Instagram betreffen, aber nicht WhatsApp. Heute war die Grundsteinlegung. In rund einem halben Jahr sollen schon die ersten Schüler kommen. In Nidderau im Main-Kinzig-Kreis hat der Bau der neuen Oberstufe der Bertha-von-Suttner-Schule begonnen. HR-Reporter Marcel Ronge.
7: Damit gilt das Projekt laut dem Kreisschuldezernenten Yannick Marquardt als die schnellste Schule Deutschlands. Statt auf einen klassischen Schulbau setzt der Kreis auf eine serielle Bauweise. Planung und Bau kommen weitgehend aus einer Hand. Das spart nicht nur Zeit, sondern auch Geld. Statt der ursprünglich veranschlagten 16 Millionen Euro kostet der Neubau knapp 11. Kritik kommt unter anderem von Architekten, die befürchten, dass regionale Mittelständler bei solchen Verfahren benachteiligt werden könnten.
5: Der französische Außenminister Barrot hat empört auf den Angriff auf das Höhlenkloster in Kiew reagiert. Das sei vergleichbar mit einer Bombardierung von Notre-Dame in Paris. Die ukrainische UNESCO-Kommission fordert, Russland aus der UN-Kulturorganisation auszuschließen. Russland bestreitet, für den Brand in der jahrhundertealten Klosteranlage verantwortlich zu sein. Er sei von einer ukrainischen Flugabwehrrakete verursacht worden. Beweise dafür gibt es nicht. Nachher steigt einer der großen Favoriten in die Fußball-WM ein. Spanien spielt um 18 Uhr gegen Kap Verde. Der afrikanische Inselstaat ist WM-Neuling. ARD-WM-Reporterin Maya Gref.
6: Jetzt gilt es, das Vereinbarte zielstrebig
5: das
6: umzusetzen. Die Straße
5: Kollegin.
6: Von Hormuz muss dauern.
5: Da kommt sie jetzt, hoffe ich. Nein, die Technik spielt nicht mit. Jetzt.
8: Die Furia Roja ist der amtierende Europameister. Auch Belgien hat heute seinen ersten Auftritt bei der WM in Seattle gegen Ägypten. Um 3 Uhr deutscher Zeit steigt dann ein politisch brisantes WM-Spiel. Der Iran, der sich mit dem Gastgeberland USA im Krieg befindet, spielt in L.A. gegen Neuseeland. Und Tunesien soll nach seiner 1:5 Auftaktpleite gegen Schweden seinen Trainer Sabri Lamouchi rausgeworfen haben. Sein Nachfolger soll schon im mexikanischen Monterrey sein, wo Tunesien sein WM-Quartier hat.
5: Und das waren die Nachrichten.
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0: Und das wird heute Abend im Norden Hessens immer sonniger. In der Nacht ist der Himmel dann auch erstmal klar und es bleibt trocken. Nach Mitternacht wird es wieder wolkiger und gegen Morgen gibt es auch hier und da wieder ein bisschen Regen, vereinzelt auch mal ein Gewitter. Die Temperaturen gehen zurück auf 13 bis 6 Grad. Morgen ist es erstmal dicht bewölkt, im Laufe des Nachmittags kommt aber immer mal wieder die Sonne raus, gibt aber auch immer Schauer, am Nachmittag auch mal ein Gewitter und das kann auch kräftig werden und stürmisch. Die Höchstwerte morgen bis 21 Grad werden es im Upland und bis 27 im Rheingau. Der Mittwoch. Sonne, Wolken und im Norden etwas Nieselregen. Dazu wird's schwül warm. Die Temperaturen am Mittwoch 24 bis 30 Grad.
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0: Bitte Vorsicht auf der A5 Darmstadt Richtung Frankfurt zwischen Weiterstadt und Langenmöhrfelden liegen Reifenteile auf der Fahrbahn. Vorsicht bitte auch auf der A66 Fulda Richtung Frankfurt zwischen Langenselbold und Langenselbolder Dreieck liegen Reifenteile auf der Fahrbahn. Und Vorsicht auf der A643 Mainz-Wiesbaden. Zwischen Wiesbaden-Eppelallee und Schiersteiner Kreuz befindet sich eine Entenfamilie auf der Fahrbahn. Fahren Sie also bitte vorsichtig zwischen Wiesbaden-Eppelallee und dem Schiersteiner Kreuz. Eine Entenfamilie ist da auf der Fahrbahn. Dann die A3 Frankfurt Richtung Würzburg zwischen Frankfurt Süd und Obertshausen. 6 Kilometer stockender Verkehr nach einem Unfall mit 4 Pkw auf den beiden linken Fahrstreifen. A643 Wiesbaden Richtung Mainz zwischen Wiesbaden-Dotzheim und Mainz-Bombach. 2 Kilometer Stau und stockender Verkehr. Dadurch auch auf der A66 zwischen Wiesbaden-Mainzer Straße und Schiersteiner Kreuz. 2 Kilometer stockender Verkehr. Die B486 Rüsselsheim-Eppertshausen ist zwischen Rüsselsheim und der A67 Anschlussstelle Rüsselsheim-Ost nach einem Unfall gesperrt. Dadurch ist auch die Auffahrt zur A67 in Richtung Darmstadt gesperrt. 2 Fahrzeuge sind dort frontal zusammengestoßen. Und noch eine Meldung aus dem Lahn-Dill-Kreis. Die L3362 ist zwischen Lanzenbach und dem Abzweig nach Hirzenhain nach einem Unfall in beiden Richtungen gesperrt. Bitte diesen Bereich weiträumig umfahren. Auch dort sind 2 Pkw frontal zusammengestoßen. Und noch die A5 Frankfurt Richtung Kassel zwischen Nordwestkreuz Frankfurt und Bad Homburger Kreuz. 2 Kilometer stockender Verkehr nach einem Unfall mit 3 Pkw auf dem Abbiegestreifen.
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0: Ja, es ist Hessentagszeit. Unser Landesfest, das erste Wochenende ist ja sogar schon rum. 380.000 Besucher waren in Fulda. Ja, und was die alles erleben konnten und wie es ihnen gefallen hat, das hören wir gleich in ein paar Minuten hier in HR4.

0: Seit Freitag heißt es in Fulda voll hessisch, denn das ist das Motto des Hessentags. Das voll wird übrigens mit F geschrieben.
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0: Das erste Wochenende des Hessentags, das war schon richtig toll. 380.000 Besucher wurden gezählt und das freut Stadtsprecherin Monika Kowoll-Ferger.
2: Die Stimmung in der Stadt ist wirklich gut. Die Menschen feiern fröhlich und friedlich. Es sind auch sehr viele Familien mit Kindern da, was uns natürlich sehr freut. Insgesamt wirklich eine ganz positive Grundstimmung in der Stadt.
0: Der Hessentag verteilt sich über ganz Fulda. Feste Schuhe sind also gut, denn Fulda hat viel Kopfsteinpflaster. Die offizielle Hessentagsstraße, wo die ganzen Buden und Aktionen sind, führt vom Bahnhof aus durch die Innenstadt, was ja ganz praktisch ist. Martina Stöffler aus Petersberg bei Fulda ist begeistert.
3: Tolle Stimmung, sind alle lächelnd mir entgegengekommen. Das freut einem im Herzen, wie gut das von den Menschen angenommen wird. Also Hessentag gehört zu Hessen. Das ist einfach schön, bringt viele Menschen zusammen.
0: Für Getränke ist gesorgt und wer sich einfach nur mal erfrischen möchte, der findet auch viele Trinkbrunnen mit kostenlosem Wasser. Ist gut zu wissen, ja, es soll ja noch richtig heiß werden diese Woche. Für die nötige Würze sorgt die exklusive und offizielle Hessentagsbratwurst, kurz Heterwu, extra zum Hessentag kreiert von den Fuldaer Metzgern, wie auch Maximilian Gies.
4: Wir haben die Gewürzmischung zusammengestellt aus vielen Naturgewürzen, rustikalen Gewürzen und dann haben wir uns mal ein bisschen zusammengesetzt. Was ist denn typisch für Fulda? Fulda, grobe Gewürze, Kümmel, Pfeffer, das sind so das, was Fulda ausmacht. Und was halt man halt versucht, in eine Bratwurst reinzupacken.
0: Gut essen und trinken, auch das steht natürlich für den Hessentag. Noch gibt's die ganze Woche Gelegenheit dazu und auch wir vom HR sind natürlich da. Im gläsernen Studio in der Nähe der Fuldaaue, direkt am Riesenrad, da wird zum Beispiel gezeigt, wie Fernsehen gemacht wird. HR-Reporterin Silvia Ritter.
5: Ja, man kann mit unseren Moderatoren aber auch vor Ort einfach mal einen Kaffee trinken und Besucher absolvieren bei uns auf Wunsch ein kleines Praktikum beim Radio zum Beispiel. Da geht es darum, mit einem Aufnahmegerät selbst mal eine Umfrage unter Hessentagsbesuchern zu machen. Wir schneiden das Ganze dann vor Ort zusammen im gläsernen Studio und mitunter ist das Ganze dann auch im Radio zu hören.
0: Ja, und auch morgen sind unsere Reporterinnen und Reporter natürlich unterwegs und Rainer Janke aus dem HR4-Team hört Ihnen dann wieder zu, was Sie gerade bewegt und was Sie einfach mal loswerden möchten. Einfach vorbeikommen in Fulda und eine schöne Zeit haben.
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1: Nach einer Schießerei vor einem Rottgauer Kiosk steht seit heute der Angeklagte vor Gericht. Das ist passiert. Im August letzten Jahres fährt ein 27-Jähriger aus Dietzenbach nachts vor einen Kiosk, schlägt den Betreiber, bedroht ihn, zieht eine Pistole und schießt um sich. Trifft aber zum Glück niemanden. Der Grund für die Tat? Es soll zuvor einen Streit gegeben und der Beschuldigte laut Anklage dabei Rache geschworen haben. Die Schüsse räumt der Angeklagte heute zum Prozessauftakt auch ein. Aber er sagt, es seien lediglich Warnschüsse gewesen. Er habe niemanden treffen wollen. Auch der Kioskbetreiber wird als Zeuge vernommen. Einige Fragen will er aber nicht beantworten und widerspricht sich auch mehrfach. Vom Landgericht Darmstadt, Helene Wilke.
2: Noch Platz im Vorgarten? Wie wäre es mit einer alten Straßenbahn? Als Gartenhütte, Hühnerstall oder einfach so als Dekoobjekt? Das Darmstädter Verkehrsunternehmen HEAG Mobilo hätte da welche abzugeben. Kostenlos zahlen muss man allerdings den Transport. Es geht um 6 Bahnen aus der Baureihe ST12. Das sind die, bei denen man noch die Stufen hochklettern muss. Die fahren zwar noch, aber es wird eng im Depot. Wenn die neuen gelben Tina-Bahnen irgendwann mal richtig umgerüstet sind und leise laufen, dann sollen es in Darmstadt 25 sein. Kein Platz mehr für die Oldies. Früher hat die Stadt alte Bahnen oft nach Osteuropa verschenkt, aber auch dort sind inzwischen Niederflurbahnen ohne Stufenstandard. Petra Demand aus Darmstadt.
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3: Ja, es soll ja ganz schön heiß werden in den nächsten Tagen. Wie wird es genau, das Wetter? Das weiß jetzt Peter Schwarz.
4: Morgen geht's in Südhessen erstmal ziemlich frisch los. Es sind viele Wolken unterwegs. Immer wieder kann es etwas regnen. Am Nachmittag kommt dann vermehrt die Sonne raus. Aber es können sich später nochmal Schauer bilden. Auch ein Gewitter kann mit dabei sein. Und die Warmluft ist im Anmarsch. Morgen reicht schon für 28 Grad an der Bergstraße. Selbst auf den Odenwaldhöhen gibt's 24 Grad. Und es geht weiter aufwärts. Ab Donnerstag ist dann Schwitzen bei bis zu 36 Grad angesagt.
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3: Um 17.34 Uhr bitte Vorsicht auf der A44, Kassel Richtung Dortmund zwischen Bräuner und Warburg. Dort liegen Reifenteile auf der Fahrbahn. Dann die A3 Köln Richtung Würzburg zwischen Frankfurter Kreuz und Obertshausen. 9 Kilometer Stau nach einem Unfall mit 4 Pkw auf den beiden linken Fahrstreifen. Der HFE-Staurechner meldet, dauert dort bis zu einer Stunde länger. A5 Frankfurt Richtung Kassel zwischen Nordwestkreuz, Frankfurt und Bad Homburger Kreuz. 3 Kilometer stockender Verkehr nach einem Unfall mit 3 Pkw auf dem Abbiegestreifen. A643 Wiesbaden Richtung Mainz zwischen Schiersteiner Kreuz und Mainz-Mombach, 2 Kilometer stockender Verkehr. Die B486 Rüsselsheim-Eppertshausen ist zwischen Rüsselsheim und der A67 Anschlussstelle Rüsselsheim-Ost nach einem Unfall gesperrt. Dadurch ist auch die Auffahrt zur A67 in Richtung Darmstadt gesperrt. Dort sind 2 Fahrzeuge frontal zusammengestoßen. Und Lahn-Dill-Kreis, die L3362 ist zwischen Nanzenbach und dem Abzweig nach Hirzenhain. Nach einem Unfall in beiden Richtungen gesperrt, bitte diesen Bereich weiträumig umfahren. Auch dort sind 2 Pkw frontal zusammengestoßen.
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3: 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Und das kann kein Zufall sein.

Gibt eine aktuelle Verkehrsmeldung in HL4. Bitte Vorsicht auf der A3 Köln Richtung Frankfurt zwischen Wiesbadener Kreuz und Traunheim. Eine ungesicherte Unfallstelle auf dem Standstreifen und es sind Personen auf der Fahrbahn.

Bonnie Tyler ist ja leider aktuell sehr krank, aber heute gibt es endlich eine positive Nachricht aus dem Krankenhaus. Ihr Management hat gesagt, dass Bonnie Tyler nicht mehr im Koma liegt. Trotzdem ist ihr Zustand wohl weiterhin sehr ernst und sie ist in Portugal noch auf der Intensivstation. Anfang Mai hatte sie ja einen lebensgefährlichen Darmdurchbruch. Ihr Zustand bessert sich, heißt es weiter in der Erklärung, aber der Genesungsprozess verlaufe nur langsam. Ihre Ärzte sind aber zuversichtlich, dass sie sich gut erholen wird. Das wird allerdings Zeit in Anspruch nehmen. Also, Daumen drücken weiterhin für Bonnie Tyler und weiterhin gute Besserung.

0: Ulf Helbel aus Freinsehen von der Evangelischen Kirche erzählt uns jetzt von einem sehr schönen Erlebnis im Kindergarten. Als Leseoper erlebt er nämlich, wie Vorlesen Kinder und Erwachsene verbindet.
1: Montags bin ich im Kindergarten als Leseoper. Wenn die Kinder ankommen, lese ich aus Kinderbüchern vor. Manche rennen gleich zur Schaukel, andere spielen draußen. Einige setzen sich zu mir, wenn ich vorlese, Hänsel und Gretel, Struppi und Strolch oder Oh, wie schön ist Panama. Diese Vorlesezeit ist für die Kinder und auch für mich als Leseoper schön. Sie ist eine Art Oase im lebhaften Kindergarten, ein Ruhepunkt. Wir sitzen um ein Buch. Die Kinder sind meistens aufmerksam. Manchmal redet jemand dazwischen, aber das stört nicht weiter. Vorlesen und Zuhören verbindet. Bücher sind wichtig. In ihnen werden Geschichten, Erfahrungen und Lebensweisen weitergegeben. In Religionen gelten manche Bücher sogar als heilig. Für Christen die Bibel, für Muslime der Koran. Im Kindergarten steht ein ganzes Regal voller Bücher. Das zeigt, wie wichtig sie sind von Anfang an. Ein Mädchen stand vor dem Regal und sagte zu mir, wenn ich groß bin und lesen kann, dann lese ich den Kindern vor. Durch Vorlesen gibt man weiter, was man glaubt, was einem gut tut, was das Leben trägt. Mit einem Kinderbuch kann das anfangen. Ich hoffe, dass es weitergeht. Mit Büchern, die Freude machen und Lebenszuversicht geben.
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4: 18 Uhr. G7-Staaten kommen zu Gipfeltreffen in Frankreich zusammen. EU beschließt weitere Sanktionen gegen Russland. Söder reagiert mit 10-Punkte-Plan auf parteiinterne Kritik. Das Wetter morgen wechselhaft mit teils kräftigen Schauern und Gewittern, 21 bis 28 Grad. Mein Name ist Andreas Gerlach. In Frankreich treffen sich ab heute Abend die Staats- und Regierungschefs der G7-Staaten. Nach der Einigung auf ein vorläufiges Abkommen zwischen den USA und dem Iran dürfte das Thema den Gipfel prägen. Mit Spannung wird erwartet, wie sich US-Präsident Trump äußert. Auch die Lage im Libanon spielt dabei eine Rolle. ARD-Korrespondentin Nina Amin.
5: Der libanesische Präsident Aoun sagt, er schätze sehr, dass die Sicherheit seines Landes im Rahmenabkommen berücksichtigt wird. Noch ist nicht klar, was genau zum Libanon drinsteht. Der Iran hatte zuvor immer betont, ein Deal mit den USA gehe nur mit einem Waffenstillstand im Libanon einher. Aber dort bombardiert Israels Militär weiter den Süden des Landes. Das Abkommen zwischen den USA und Iran soll voraussichtlich am Freitag in der Schweiz unterzeichnet werden. Erst dann sollen die Verhandlungen für ein eigentliches Friedensabkommen starten.
4: Die Außenminister der EU-Staaten haben neue Sanktionen gegen Russland beschlossen. Sie sollen Unternehmen und Personen treffen, die Verbindungen zur Rüstungsindustrie oder zur sogenannten Schattenflotte haben oder mit dem Tod des Kreml-Gegners Nawalny 2024 in Verbindung gebracht werden. Die EU-Außenbeauftragte Kallas sagte, mit den neuen Sanktionen werde der Druck auf Russland weiter erhöht. Jede Maßnahme schränke den Handlungsspielraum der Regierung in Moskau weiter ein. CSU-Chef Söder will in Zukunft mehr auf die Basis hören. Das hat er bei einer Sitzung des Parteivorstands angekündigt und einen 10-Punkte-Plan dazu vorgestellt. Geplant sind in Zukunft zum Beispiel mehr digitale Umfragen und mehr direkte Mitbestimmung der Mitglieder. Söder reagiert damit unter anderem auf einen Brief von CSU-Vize Weber und neuer Kritik an der Mütterrente. Aus München, Arne Wilsdorf.
6: Söder machte nach der Vorstandssitzung klar, die Mütterrente sei nicht sein persönliches Herzensanliegen, sondern in der CSU sehr beliebt, in Berlin beschlossen und sie werde kommen. Außerdem seien Umfragen, in denen die CSU im Vergleich zur Schwesterpartei CDU besser dastehe, der Beleg dafür, dass der grundlegende Kurs der CSU richtig sei. Um in der Berliner Koalition handlungs- und kompromissfähig zu sein, so sein Appell, müsse die CSU jetzt vor allem Einigkeit zeigen, Streit sei Schwäche.
4: Künftig steht auf den gelben Ortsschildern von 16 Kommunen in Hessen der Zusatz Heilbad oder Kurort. Die entsprechende Urkunde hat Innenminister Poseck den kommunalen Vertretern in Wiesbaden übergeben. HR-Reporterin Gabi Beck.
7: Dazu gehören unter anderem Bad Salzschlürf, Bad Zwesten oder Königstein im Taunus. Für den Hessischen Heilbäderverband, der die 30 Heilbäder in Hessen vertritt, ist das ein wichtiger Schritt, denn mit dem Wort Heilbad oder Kurort könne die jeweilige Kommune ihre Identität, die sie im Herzen habe, nach außen tragen. So die Geschäftsführerin Boller heute bei der Verleihung der Urkunde.
4: Europameister und Mitfavorit Spanien ist vor genau 2 Minuten in die Fußball-WM der Männer gestartet. Gegner in Atlanta ist der afrikanische Inselstaat Kap Verde. Um 21 Uhr beginnt in Seattle die Partie Belgien gegen Ägypten. Um Mitternacht trifft Saudi-Arabien in Miami auf Uruguay. Und um 3 Uhr in der Früh spielt der Iran in Inglewood gegen Neuseeland. Und das waren die Nachrichten.
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8: Der Himmel ist erstmal meist klar in der kommenden Nacht und es bleibt trocken. Aber um Mitternacht etwa werden die Wolken von Westen her wieder dichter. Und gegen Morgen gibt's hier und da auch etwas Regen, vereinzelt auch mal ein Gewitter. Die Temperaturen gehen zurück auf 13 bis 6 Grad. Morgen starten wir erstmal dicht bewölkt. Im Laufe des Nachmittags kommt aber immer häufiger auch mal die Sonne raus. Trotzdem gibt's noch Schauer, am Nachmittag auch mal ein Gewitter. Können auch kräftige Gewitter dabei sein. Dann schüttet's ordentlich und wird stürmisch. Die Temperaturen klettern morgen auf 21 bis 27 Grad. Der Mittwoch, Sonne, Wolken und im Norden etwas Nieselregen. Dazu wird's schwül heiß oder schwül warm, 24 bis 30 Grad. Und am Donnerstag, da wird's dann warm bis heiß. Viel Sonnenschein, ein paar Quellwolken, 29 bis 34 Grad.
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8: Bitte Vorsicht auf der A3 Köln Richtung Frankfurt zwischen Wiesbadener Kreuz und Raunheim. Eine ungesicherte Unfallstelle auf dem Standstreifen und es sind Personen auf der Fahrbahn. Bitte auch Vorsicht auf der B42 Rüdesheim-Wiesbaden. Zwischen Geisenheim und Östrichwinkel befindet sich ein Hund auf der Fahrbahn. Fahren Sie also bitte vorsichtig zwischen Geisenheim und Östrichwinkel, ein Hund auf der Fahrbahn. A3 Frankfurt Richtung Köln zwischen Kelsterbach und Raunheim, 3 Kilometer Stau, der defekte LKW ist weg. A3 Köln Richtung Würzburg zwischen Frankfurter Kreuz und Obertshausen, 9 Kilometer Stau nach einem Unfall mit 4 Pkw auf dem linken Fahrstreifen. A661 Oberursel Richtung Egelsbach zwischen Bad Homburger Kreuz und Frankfurt-Eckenheim, streckenweise stockender Verkehr. Die B486 Rüsselsheim-Eppertshausen ist zwischen Rüsselsheim und der A67, Anschlussstelle Rüsselsheim-Ost, nach einem Unfall gesperrt. Dadurch ist auch die Auffahrt zur A67 in Richtung Darmstadt gesperrt. Zwei Fahrzeuge sind dort frontal zusammengestoßen. Und die A44 Dortmund Richtung Kassel zwischen Diemelstadt und Warburg, 3 Kilometer stockender Verkehr wegen eines defekten LKW auf dem rechten Fahrstreifen.
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8: Schönen guten Abend. Ja, wie ist das bei Ihnen? Wollten Sie schon immer mal gerne eine Straßenbahn besitzen? Dann gibt es jetzt die Gelegenheit. In Darmstadt werden nämlich gerade 6 Straßenbahnen verschenkt. Und das hören wir uns gleich genauer an.
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0: Wenn Sie mal Lust haben, eine Straßenbahn zu besitzen, jetzt ist die Gelegenheit. In Darmstadt werden nämlich 6 alte Straßenbahnen verschenkt von der Verkehrsgesellschaft HEAG Mobilo. Das sind sogenannte Hochflurbahnen, also die, bei denen sich noch die Stufen ausklappen und die man dann hochkraxeln muss, ist natürlich für Kinderwagen, Rollator oder auch für mit dem Fahrrad das damit zu transportieren, ist das ziemlich schlecht. Deswegen gibt es jetzt auch neue Niederflurbahnen. Ja, und diese alten Hochflurbahnen, die da ist verschenken wohl günstiger als verschrotten. HFI-Reporterin Petra Demand kennt sich in dem Thema aus und weiß, für wen die alten Straßenbahnen vielleicht noch was sind. Weil für den normalen Vorgarten sind die vermutlich ein bisschen zu groß.
1: Och, na ja, es gibt da wohl schon einige Nachfragen. Sportvereine zum Beispiel haben gefragt, ob man die Bahn als Umkleidekabine oder auch als Vereinsheim nutzen könnte. Vielleicht kann ein Künstler die gebrauchen oder ein Restaurant. Es gibt da bestimmt genug kreative Köpfe, die Ideen haben. Was man allerdings bedenken muss, neben den Transportkosten, dass eben auch genug Platz für die Anlieferung da ist. Also ein Vorgarten in einer Reihenhaussiedlung ist da vermutlich eher ausgeschlossen. Aber das kann man alles bei HEAG Mobilo erfragen. Da kann man eine E-Mail hinschicken. Noch sind die Bahnen ja nicht vergeben.
0: Also, wenn Sie eine Straßenbahn besitzen möchten, es gibt die Gelegenheit jetzt dazu, in Darmstadt 6 alte Straßenbahnen zu verschenken.

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2: Der Himmel ist erstmal meist klar in der kommenden Nacht bei uns in Hessen und es bleibt dann auch trocken. Das ändert sich dann ab Mitternacht, da kommen nämlich neue Wolken zu uns aus Richtung Westen. Und gegen Morgen bringen die auch hier und da ein bisschen Regen, vereinzelt auch schon mal ein Gewitter. Die Temperaturen, die gehen zurück in der Nacht in Geisenheim.

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1: Um 18.32 Uhr die A3 Köln Richtung Würzburg zwischen Frankfurter Kreuz und Obertshausen. 7 Kilometer Stau. Die Unfallstelle ist geräumt. A44 Dortmund Richtung Kassel zwischen Diemelstadt und Warburg. 5 Kilometer stockender Verkehr wegen eines defekten Lkw auf dem rechten Fahrstreifen. A661 Oberosel Richtung Egelsbach zwischen Bad Homburger Kreuz und Frankfurt-Eckenheim. Streckenweise stockender Verkehr. Im weiteren Verlauf in der Auffahrt Frankfurt-Eckenheim steht ein defekter Pkw auf dem Beschleunigungsstreifen. Und die B486 Rüsselsheim-Eppertshausen ist zwischen Rüsselsheim und der A67 Anschlussstelle Rüsselsheim-Ost nach einem Unfall gesperrt. Dadurch ist auch die Auffahrt zur A67 in Richtung Darmstadt gesperrt. 2 Fahrzeuge sind dort frontal zusammengestoßen.
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1: Schönen guten Abend und jetzt auch mit der Münchner Freiheit und ein Herz aus Glas.

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1: Tja, ab übermorgen, ab Mittwoch wird es also heiß, bis 30 Grad. Und HR4-Wettermann Peter Schwarz weiß jetzt, wie genau die Temperaturen zulegen und wie es ab Wochenmitte bei uns in Hessen wird.
2: Ja, da baut sich jetzt über Südwesteuropa so ein richtiger Hitzedom auf, muss man schon sagen. Und der kommt dann auch nach Deutschland rein oder auch zu uns nach Hessen. Am Mittwoch knacken wir zwischen Main und Neckar schon die 30-Grad-Marke. Da sind wie auch noch einige Wolken unterwegs, vielleicht hier und da sogar nochmal ein Schauergrad in der Nordhälfte. Am Donnerstag, da wird es dann aber schwülheiß mit bis zu 35 Grad und das Wochenende, das verspricht wirklich schweißtreibend zu werden. Mit viel Sonne, mit Quellwolken, mit bis zu 36 Grad in Südhessen. Auch im Norden sind wir dann über der 30-Grad-Marke, mal die Berge ausgenommen. Es können dann aber auch mitunter schwere Gewitter auf uns zukommen.
1: Schweißtreibend und schwere Gewitter. Also ich finde das Wetter heute richtig toll. Ab Mittwoch also wird es heiß bei uns in Hessen.

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2: 19 Uhr. G7-Gipfel in Frankreich befasst sich mit Straße von Hormus. EU beschließt weitere Sanktionen gegen Russland. Hessischer Kultusminister sieht seine Politik im nationalen Bildungsbericht bestätigt. Das Wetter morgen wechselhaft mit teils kräftigen Schauern und Gewittern, 21 bis 28 Grad. Mein Name ist Andreas Gerlach. Die USA und der Iran haben ihr Rahmenabkommen über ein Ende des Krieges elektronisch unterzeichnet. Das haben US-Vertreter mitgeteilt. US-Präsident Trump will heute Abend auf dem Gipfel mit den Staats- und Regierungschefs der G7-Länder weitere Details besprechen. Am Freitag soll das Abkommen in der Schweiz endgültig unterzeichnet werden. Vor dem G7-Gipfel hatte Trump mit Frankreichs Präsident Macron unter anderem darüber gesprochen, wie Frankreich bei der Absicherung der Straße von Hormus helfen kann. Die wichtige Handelsroute soll nach dem Abkommen wieder freigegeben werden. Die EU hat ihre Strafmaßnahmen gegen Russland noch einmal ausgeweitet. Die Außenminister haben bei ihrem Treffen in Luxemburg beschlossen, dass 81 weitere Personen und Organisationen neu auf die Sanktionsliste kommen. ARD-Korrespondent Thomas Spickhofen.
3: Wieder geht es gegen die russische Schattenflotte, mit der Kreml weiterhin Geld für seine Kriegskasse gewinnt, außerdem gegen die Militärindustrie des Landes. Die Sanktionen haben Russland nach Angaben der Kommission bereits bis zu 1,3 Billionen Euro gekostet. Geld, das nicht für den Krieg ausgegeben werden konnte, sagt die Außenbeauftragte der EU, Kaja Kallas. Weiterhin gearbeitet wird an einem 21. Sanktionspaket, das aber nach Angaben aus diplomatischen Kreisen frühestens kommende Woche verabschiedet werden wird.
2: Der hessische Kultusminister Schwarz sieht Hessen in Sachen Bildung gut gerüstet. Der CDU-Politiker sagte, der nationale Bildungsbericht zeige, dass sich die Deutschförderung für Kinder mit und ohne Migrationshintergrund auszahle. Aus Wiesbaden Tobias Häuser.
4: Die verpflichtenden Deutsch-Vorlaufkurse ein Jahr vor der Einschulung für Kinder mit Sprachdefiziten und die im Vergleich mit anderen Ländern niedrige Schulabbrecherquote werden in dem Bildungsbericht positiv bewertet. Hessen setze sich frühzeitig dafür ein, dass jeder junge Mensch die Chance auf einen erfolgreichen Bildungsweg erhält. Der Bericht kritisiert, dass Bildungschancen in Deutschland weiterhin stark von der sozialen Herkunft abhängen. Das betreffe vor allem Kinder von Alleinerziehenden oder aus Familien mit Einwanderung. Geschichte.
2: Das Hanauer Landgericht hat einen Mann verurteilt, weil er seinen Bruder in Afghanistan getötet hatte. Wegen Totschlags musste der 69-Jährige für 8 Jahre ins Gefängnis. Das Gericht war überzeugt, dass der Mann die Tat im Herbst 2015 wegen einer Erbstreitigkeit begangen hatte. Der Fall wurde in Hanau verhandelt, weil der Mann mit seiner Familie in Deutschland lebt. Ein 12-jähriges Mädchen aus der Wetterau hat bei einem Spaziergang einen Bronzearmreif aus der frühen Eisenzeit gefunden. Das Museum Keltenwelt am Glauberg teilte mit, dass das rund 2700 Jahre alte Schmuckstück Ende des Monats ausgestellt werde. Die 12-Jährige hatte den Armreif am Rand einer Wiese entdeckt und ihrem Schulleiter gezeigt. Der informierte die Forscher des Keltenmuseums am Glauberg. Sie ist Tänzerin, Choreografin, Regisseurin und hat auch schon 11 Romane veröffentlicht. Judith Kuckert wird die 53. Stadtschreiberin von Bergen-Enkheim. Das hat die Jury bekannt gegeben. Kuckert zieht damit Ende August in das Stadtschreiberhaus im Frankfurter Stadtteil ein und kann dort ein Jahr lang kostenlos wohnen und arbeiten. Außerdem erhält sie ein Preisgeld von 20.000 Euro. Und das waren die Nachrichten.
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5: In der Nacht ist der Himmel erstmal meist klar und es bleibt trocken. Ab Mitternacht werden die Wolken dann wieder dichter. Aus Richtung Westen kommen die zu uns. Und gegen Morgen bringen die auch hier und da etwas Regen, vereinzelt auch mal ein Gewitter. Die Temperaturen in der Nacht liegen zwischen 13 und 6 Grad. Morgen starten wir erstmal dicht bewölkt in den Tag. Das lockert aber im Laufe des Nachmittags immer mehr auf. Da kommt dann auch mal die Sonne raus. Gibt aber trotzdem immer wieder Schauer, am Nachmittag auch Gewitter. Und dann kann es kräftig schütten und stürmisch werden. Die Höchstwerte bis 21 Grad im Upland und 27 im Rheingau. Der Mittwoch, Sonne, Wolken, im Norden etwas Nieselregen. Dazu wird es schwül, 24 bis 30 Grad. Und am Donnerstag wird es warm bis heiß, 29 bis 34 Grad. Viel Sonnenschein und ein paar Quellwolken.
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5: Da haben wir die A3 Frankfurt Richtung Würzburg. Zwischen Frankfurt Süd und Offenbacher Kreuz stockender Verkehr wegen eines defekten Pkw auf dem linken Fahrstreifen. Die A44 Dortmund Richtung Kassel zwischen Marsberg und Diemelstadt 2 Kilometer stockender Verkehr. Und die A661 Oberursel Richtung Egelsbach zwischen Bad Homburger Kreuz und Frankfurt Eckenheim streckenweise stockender Verkehr.
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5: Der Montagabend in HR4. Schönen guten Abend. Und was man auf dem Dachboden so alles finden kann und welche Erinnerungen dann so hochkommen, erfahren wir jetzt von Tanja Lasch.

Zum nächsten Titel habe ich so eine schöne Karte bekommen, leider ohne Absender. Unterschrieben ist sie, ich glaube, das heißt Elli oder Efi. Ich bleibe jetzt einfach mal bei Efi, liebe Efi. Es geht um den Titel von Uwe Busse, den Sommer 76. Und da hat sie geschrieben, 1976, da haben sie geheiratet. Und würde ihr Mann noch leben, dann hätte sie letzte Woche goldene Hochzeit gefeiert. Und Efi schreibt, sie hätten den Sommer als gar nicht so heiß empfunden. Und das, obwohl bei ihr ein Baby unterwegs war. Sie habe einfach Unmengen an Zitroneneis geschleckt. Das ist natürlich auch eine Möglichkeit. Und das Schöne, liebe Efi, sie haben auf die Karte auch noch ein Originalfoto von ihrer Hochzeit geklebt. Und das ist so schön. Das musste ich heute einfach hier im ganzen hr4-Team rumzeigen. Und wir waren eigentlich alle der Meinung, so sahen damals auch die Hochzeitsfotos entweder von unseren Eltern oder von den Tanten aus. Das war einfach so die Zeit, eine wunderschöne Zeit. Und hier ist der Uwe Busse und der Sommer 76. Musik.

Es gibt eine aktuelle Verkehrsmeldung. Bitte Vorsicht auf der B27 Fulda-Bad Hersfeld. Zwischen der A66 Anschlussstelle Fulda Süd und Fulda kommt Ihnen ein Fahrzeug entgegen. Bitte in beiden Richtungen äußerst vorsichtig fahren und nicht überholen. Vorsicht auf der B27 Fulda-Bad Hersfeld. Zwischen der A66 Anschlussstelle Fulda Süd und Fulda kommt Ihnen ein Fahrzeug entgegen. Bitte in beiden Richtungen äußerst vorsichtig fahren und nicht überholen.

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1: Um 19.30 Uhr nochmal die Warnmeldung. Bitte immer noch Vorsicht auf der B27 Fulda-Bad Hersfeld. Zwischen der A66, Anschlussstelle Fulda Süd und Fulda, kommt Ihnen ein Fahrzeug entgegen. Bitte in beiden Richtungen äußerst vorsichtig fahren und nicht überholen. Vorsicht auf der B27 Fulda-Bad Hersfeld. Zwischen der A66, Anschlussstelle Fulda Süd und Fulda, kommt Ihnen ein Fahrzeug entgegen. Bitte in beiden Richtungen äußerst vorsichtig fahren und nicht überholen.
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1: Schönen guten Abend und jetzt mit Benny King und Stand By Me.

Und da kommt die Entwarnung für die B27 Fulda-Bad Hersfeld. Die Gefahr durch ein entgegenkommendes Fahrzeug zwischen der A66, Anschlussstelle Fulda Süd und Fulda, besteht nicht mehr.

Da denkt man erst, Mensch, über wen zieht der Howard denn da jetzt her? Mit dir verschwende ich meine Zeit. Und dann kommt nach einer Schrecksekunde dann doch die Wendung zum Positiven. Am liebsten, als ob er sich was dabei gedacht hätte.

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1: Um 20 Uhr mit Andreas Gerlach. Im französischen Evian hat der G7-Gipfel begonnen. Bei dem Treffen der Staats- und Regierungschefs der G7-Länder geht es unter anderem darum, wann und wie die Straße von Hormus geöffnet wird. US-Präsident Trump hatte angekündigt, die wichtige Handelsroute werde schon am Freitag wieder komplett freigegeben. Das sei Teil des Abkommens über ein Ende des Kriegs zwischen den USA und dem Iran. Laut US-Vertretern wurde das Rahmenabkommen zunächst elektronisch unterzeichnet. EU-Beitrittsverhandlungen mit der Ukraine begonnen. Vertreter beider Seiten haben am Abend in Luxemburg offiziell ihre Gespräche aufgenommen. Das hat ein Sprecher des Rates der Mitgliedstaaten der deutschen Presseagentur gesagt. Im ersten Verhandlungsabschnitt müssen die Kandidatenländer unter anderem nachweisen, dass ihre Rechtssysteme, Polizei und Grenzschutz den EU-Standards entsprechen. Der hessische Kultusminister Schwarz sieht Hessen in Sachen Bildung gut gerüstet. Der CDU-Politiker sagte, der nationale Bildungsbericht zeige, dass sich die Deutschförderung für Kinder mit und ohne Migrationshintergrund auszahle. Aus Wiesbaden, Tobias Häuser.
2: Die verpflichtenden Deutsch-Vorlaufkurse ein Jahr vor der Einschulung für Kinder mit Sprachdefiziten und die im Vergleich mit anderen Ländern niedrige Schulabbrecherquote werden in dem Bildungsbericht positiv bewertet. Hessen setze sich frühzeitig dafür ein, dass jeder junge Mensch die Chance auf einen erfolgreichen Bildungsweg erhält. Der Bericht kritisiert, dass Bildungschancen in Deutschland weiterhin stark von der sozialen Herkunft abhängen. Das betreffe vor allem Kinder von Alleinerziehenden oder aus Familien mit Einwanderung.
1: Ein 12-jähriges Mädchen hat am Rande einer Wiese in Büdingen im Wetteraukreis einen 2700 Jahre alten Bronzearmreif gefunden. Das hat das Museum Keltenwelt am Glauberg mitgeteilt. HR-Reporterin Gabi Beck.
3: Demnach stammt der verzierte Armreif aus der sogenannten Hallstattzeit, eine typische Grabbeilage. Das Mädchen hatte mit der Schule schon das Keltenmuseum besucht und vermutet, dass der Armreif alt sein müsse. Das hat eine erste Suche im Internet bestätigt. Der Schulleiter ihrer Gesamtschule in Konradsdorf schließlich brachte das Fundstück zum Museum Keltenwelt am Glauberg. Dort ist es jetzt erst einmal in einem Tresor und wird zum Glauberg-Jubiläum am 28. Juni ausgestellt.
1: Bei der Fußballweltmeisterschaft ist Europameister Spanien in seinem ersten Spiel heute gegen Kap Verde nicht über ein Unentschieden hinausgekommen. In Atlanta stand es am Ende 0:0. In einer Stunde spielt Belgien in Seattle gegen Ägypten. Und das waren die Nachrichten. Das Wetter in der Nacht meist klar bei 13 bis 6 Grad. Morgen wird es wieder wechselhaft mit Sonne, Wolken und teils kräftigen Schauern und Gewittern bei höchstens 21 bis 28 Grad. Und die Zeit 20.03 Uhr.
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1: Vorsicht auf der A5 Kassel Richtung Frankfurt. Zwischen Ohmtal-Dreieck und Homberg-Ohm liegen mehrere Fahrzeugteile auf der Fahrbahn. Vorsicht auf der A661 Egelsbach Richtung Oberursel. Zwischen Offenbach-Kaiserlei und Frankfurt-Ost liegt ein Karton auf der Fahrbahn.
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1: Um 21 Uhr mit Andreas Gerlach. Erste Sensation bei der Fußball-Weltmeisterschaft. WM-Neuling Kap Verde hat gegen Europameister Spanien in Atlanta einen Punkt geholt. Das Spiel ging 0-0 aus. ARD-Sportreporter Thomas Kunze.
2: Kap Verde profitiert dabei von spanischer Lässigkeit. Das Team um Kapitän Rodri nämlich kontrollierte den Ball permanent, war aber in den Abschlusssituationen nicht präzise genug. Vor allen Dingen aber fehlten Tempo und Tiefe. Daran konnte auch die Einwechslung von Superstar Lamine Yamal nichts mehr ändern, der nach gut 70 Minuten zwar Akzente setzte, Spanien aber scheiterte immer wieder an sich selbst oder am guten Keeper Vujinha.
1: Das Unentschieden wirkt sich auch auf die deutsche Nationalelf aus. Der würde am Samstag einen Sieg gegen die Elfenbeinküste reichen, um sicher weiterzukommen. EU-Beitrittsverhandlungen mit der Ukraine begonnen. Vertreter beider Seiten haben am Abend in Luxemburg offiziell ihre Gespräche aufgenommen. Das hat ein Sprecher des Rates der Mitgliedstaaten der deutschen Presseagentur gesagt. Im ersten Verhandlungsabschnitt müssen die Kandidatenländer unter anderem nachweisen, dass ihre Rechtssysteme, Polizei und Grenzschutz den EU-Standards entsprechen. Im französischen Evian hat der G7-Gipfel begonnen. Bei dem Treffen der Staats- und Regierungschefs der G7-Länder geht es unter anderem darum, wann und wie die Straße von Hormus geöffnet wird. US-Präsident Trump hatte angekündigt, die wichtige Handelsroute werde schon am Freitag wieder komplett freigegeben. Das sei Teil des Abkommens über ein Ende des Kriegs zwischen den USA und dem Iran. Heute war die Grundsteinlegung. In rund einem halben Jahr sollen schon die ersten Schüler kommen. In Nidderau im Main-Kinzig-Kreis hat der Bau der neuen Oberstufe der Bertha-von-Suttner-Schule begonnen. hr-Reporter Marcel Ronge.
3: Damit gilt das Projekt laut dem Kreisschuldezernenten Yannick Marquardt als die schnellste Schule Deutschlands. Statt auf einen klassischen Schulbau setzt der Kreis auf eine serielle Bauweise. Planung und Bau kommen weitgehend aus einer Hand. Das spart nicht nur Zeit, sondern auch Geld. Statt der ursprünglich veranschlagten 16 Millionen Euro kostet der Neubau knapp 11. Kritik kommt unter anderem von Architekten, die befürchten, dass regionale Mittelständler bei solchen Verfahren benachteiligt werden könnten.
1: Einsatz von Polizei und Rettungsdienst in Bischofsheim im Kreis Groß-Gerau. Dort sind am Nachmittag 14 Menschen in einem Bus verletzt worden durch Pfefferspray. Die Verletzten wurden vor Ort behandelt, ins Krankenhaus musste niemand. Nach ersten Erkenntnissen soll ein 14-Jähriger das Pfefferspray gesprüht haben. Die Polizei ermittelt jetzt wegen des Verdachts der gefährlichen Körperverletzung. Und das waren die Nachrichten. Das Wetter in der Nacht meist klar, die Temperaturen liegen zwischen 13 und 6 Grad. Morgen wird es wechselhaft mit Sonne, Wolken und teils kräftigen Schauern und Gewittern bei höchstens 21 bis 28 Grad. Und die Zeit, es wird 21.03 Uhr.
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1: Und wir haben keine Meldungen.
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1: Um 22 Uhr mit Andreas Gerlach. Überraschung bei der Fußball-WM. Mitfavorit Spanien hat in seinem Auftaktspiel gepatzt und kam gegen WM-Neuling Kap Verde in Atlanta nicht über ein 0:0 hinaus. Was dieses Unentschieden bedeutet, dazu ARD-Sportreporter Thomas Kunze.
2: Spanien hat 27 Mal aufs Tor geschossen, mehr als 800 Pässe gespielt, aber alles irgendwie halbgar. Für Spanien heißt das jetzt, der Favoritenstatus wankt, das muss ganz schnell deutlich besser werden. Aus der Gruppe mit Uruguay und Saudi-Arabien werden die Spanier natürlich rauskommen und für den 500.000 Einwohner starken Inselstaat Kap Verde heißt das nun eine Riesenparty, ein Riesenerfolg und sogar jetzt die Chance, länger im Turnier zu bleiben. Für den Fußball insgesamt heißt das, alles ist möglich.
1: Das Remis bedeutet für die deutsche Nationalelf, schon im nächsten Spiel am Samstag gegen die Elfenbeinküste reicht ein Sieg, um sicher weiter zu sein. Aktuell spielen Belgien und Ägypten gegeneinander. Ägypten führt 1:0. Der vorläufige Friedensvertrag zwischen den USA und dem Iran ist ein Schwerpunkt beim G7-Treffen in Frankreich. Dabei steht die Öffnung der wichtigen Straße von Hormus im Fokus. Frankreich, Großbritannien, Deutschland und Italien sind bereit, eine Militärmission zur Sicherung der Straße zu unterstützen. US-Präsident Trump sagte daraufhin, die USA brauchten zwar nicht viel Hilfe, es könne aber eine gute Idee sein, ein oder zwei Schiffe von einigen Ländern vor Ort zu haben. Australien hat den Anfang gemacht, jetzt plant auch Großbritannien ein Verbot sozialer Medien für Jugendliche unter 16 Jahren. Das hat die britische Regierung angekündigt. Aus London, Christoph Prössl.
3: Betroffen sind Snapchat, TikTok, Instagram, YouTube, Facebook und X, jedoch nicht der Messenger-Dienst WhatsApp. Premierminister Keir Starmer sagte, Social Media mache Kinder unglücklich. Inhalte seien gefährlich und darauf ausgerichtet, abhängig zu machen. Die Regierung prüft außerdem nächtliche Verbote und obligatorische Pausen beim Endlos-Scrollen für Jugendliche unter 18. Details sollen im Juli bekannt gegeben werden.
1: In Deutschland lehnt der Ethikrat ein pauschales Mindestalter für die Social-Media-Nutzung ab. Ein 12-jähriges Mädchen aus der Wetterau hat bei einem Spaziergang einen Bronzearmreif aus der frühen Eisenzeit gefunden. Das Museum Keltenwelt am Glauberg teilte mit, dass das rund 2700 Jahre alte Schmuckstück Ende des Monats ausgestellt werde. Die 12-Jährige hatte den Armreif am Rand einer Wiese entdeckt und ihrem Schulleiter gezeigt. Der informierte die Forscher des Keltenmuseums am Glauberg. Und das waren die Nachrichten. Das Wetter in der Nacht meist klar. Die Temperaturen liegen zwischen 13 und 6 Grad. Morgen wird es wechselhaft mit Sonne, Wolken und teils kräftigen Schauern und Gewittern bei höchstens 21 bis 28 Grad. Und die Zeit, es wird 22.03 Uhr.
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1: Und wir haben keine Meldungen.
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1: Um 23 Uhr mit Andreas Gerlach. Für die Ukraine und Moldau haben die offiziellen Gespräche über einen EU-Beitritt begonnen. Und Montenegro hat zwei große Verhandlungsblöcke abgeschlossen. Das Land will nach Möglichkeit schon 2028 der Europäischen Union beitreten. ARD-Korrespondent Thomas Spickhofen.
2: Für die Ukraine wird es dagegen noch einige Zeit dauern. Sie hatte den Beitritt im Februar 22 beantragt, kurz nach dem russischen Überfall. Den Beginn der Verhandlungen hatte Ungarn über lange Zeit blockiert. Das hat sich erst mit dem Machtwechsel in Budapest im vergangenen Monat geändert. Im ersten Verhandlungsabschnitt mit der Ukraine wird es unter anderem um das Justizsystem und den Schutz von Grundwerten gehen.
1: Der vorläufige Friedensvertrag zwischen den USA und dem Iran ist ein Schwerpunkt beim G7-Treffen in Frankreich. Dabei steht die Öffnung der wichtigen Straße von Hormus im Fokus. Frankreich, Großbritannien, Deutschland und Italien sind bereit, eine Militärmission zur Sicherung der Straße zu unterstützen. Bad Camberg, Bad Salzschlirf oder Herbstein, hessische Heilbäder oder Kurorte dürfen ihren Titel seit diesem Jahr auch auf die gelben Schilder am Ortseingang schreiben. Landesinnenminister Poseck hat Vertretern der ersten 16 Kommunen heute die offizielle Erlaubnisurkunde übergeben. Bei der Fußball-WM ist auch Belgien mit einem Unentschieden ins Turnier gestartet. In Seattle stand es am Ende gegen Ägypten 1:1. Vorher schon hatte Mitfavorit Spanien in seinem Auftaktspiel gepatzt und war gegen WM-Neuling Kap Verde in Atlanta nicht über ein 0:0 hinausgekommen. Was dieses Ergebnis bedeutet, dazu ARD-Sportreporter Thomas Kunze.
3: Spanien hat 27 Mal aufs Tor geschossen, mehr als 800 Pässe gespielt, aber alles irgendwie halbgar. Für Spanien heißt das jetzt, der Favoritenstatus wankt, das muss ganz schnell deutlich besser werden. Aus der Gruppe mit Uruguay und Saudi-Arabien werden die Spanier natürlich rauskommen und für den 500.000 Einwohner starken Inselstaat Kap Verde heißt das nun eine Riesenparty, ein Riesenerfolg und sogar jetzt die Chance, länger im Turnier zu bleiben. Für den Fußball insgesamt heißt das, alles ist möglich.
1: Das Remis bedeutet für die deutsche Nationalelf, schon im nächsten Spiel am Samstag gegen die Elfenbeinküste reicht ein Sieg, um sicher weiter zu sein. Das deutsche Raumfahrtunternehmen ESA Aerospace hat den für heute geplanten zweiten Testflug seiner Trägerrakete zum vierten Mal verschoben. Wie die Firma auf ihrer Webseite mitteilte, gab es ein technisches Problem mit den Flüssigkeitssystemen. Die Rakete soll nach Serienreife zivile und militärische Satelliten in erdnahe Umlaufbahnen bringen. Und das waren die Nachrichten. Das Wetter in der Nacht meist klar, die Temperaturen liegen zwischen 13 und 6 Grad. Morgen wird es wechselhaft mit Sonne, Wolken und teils kräftigen Schauern und Gewittern bei 21 bis 28 Grad. Und die Zeit, es wird 23.03 Uhr.
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1: Vorsicht auf der A3 Köln Richtung Frankfurt. Zwischen Wiesbadener Kreuz und Raunheim steht ein defektes Fahrzeug.
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1: Um 0 Uhr mit Andreas Gerlach. Bei der Fußball-WM hat es im zweiten Spiel des Tages die zweite Überraschung gegeben. In Seattle verpasste Ägypten einen Sieg gegen Belgien nur wegen eines Eigentors. Am Ende stand es 1:1. ARD-WM-Reporter Florian Winkler.
2: Vor allem in der ersten Halbzeit zeigten die Roten Teufel offensiv wenig Zwingendes. Den Nordafrikanern reichte dagegen eine gute Aktion, eingeleitet von Kapitän und Geburtstagskind Mo Salah. Aschur vollendete sehenswert zur Führung nach 20 Minuten. Die Belgier brauchten bei 30 Grad in Seattle über eine Stunde, um ins Spiel zu finden. Erst die Einwechslung von Romelu Lukaku brachte mehr Dynamik. Der Sturmtank erzwang dann das Eigentor durch den Ägypter Hani zum 1:1 Ausgleich.
1: Vorher patzte Spanien gegen Kap Verde durch ein torloses 0:0. Deutschland kann nun schon mit einem Sieg am Samstag gegen die Elfenbeinküste direkt in die K.O.-Runde einziehen. Die EU hat offizielle Beitrittsgespräche mit der Ukraine und Moldau begonnen. Gleichzeitig hat Montenegro zwei große Verhandlungsblöcke abgeschlossen. Das Land will nach Möglichkeit schon 2028 der Europäischen Union beitreten. Für die Ukraine wird es dagegen noch einige Zeit dauern. Der vorläufige Friedensvertrag zwischen den USA und dem Iran ist ein Schwerpunkt beim G7-Treffen in Frankreich. Dabei steht die Öffnung der wichtigen Straße von Hormus im Fokus. Frankreich, Großbritannien, Deutschland und Italien sind bereit, eine Militärmission zur Sicherung der Straße zu unterstützen. Auf einem Luftwaffenstützpunkt in Kalifornien ist ein B-52-Bomber der US-Streitkräfte kurz nach dem Start abgestürzt. Das hat die Edwards Air Force Base bestätigt. Angaben über Tote oder Verletzte gibt es bisher nicht. ARD-Korrespondent Nils Dams.
3: Rettungskräfte seien sofort vor Ort gewesen. Flugzeuge vom Typ B-52 sind Langstreckenbomber. Sie können konventionelle oder auch Atombomben abwerfen. Eine Crew besteht normalerweise aus 5 Mitgliedern. Wie viele Menschen an Bord der abgestürzten Maschine waren, ist bisher nicht bekannt. Die Edwards Air Force Base befindet sich in der Mojave-Wüste. In der Vergangenheit hatte das US-Militär von dort aus unter anderem Tarnkappendrohnen und Jets mit 6-facher Schallgeschwindigkeit getestet.
1: Einsatz von Polizei und Rettungsdienst in Bischofsheim im Kreis Groß-Gerau. Dort sind am Nachmittag 14 Menschen in einem Bus verletzt worden durch Pfefferspray. Die Verletzten wurden vor Ort behandelt, ins Krankenhaus musste niemand. Nach ersten Erkenntnissen soll ein 14-Jähriger das Pfefferspray versprüht haben. Und das waren die Nachrichten. Das Wetter. In der Nacht meist klar. Die Temperaturen liegen zwischen 13 und 6 Grad. Am Tag wird es wieder wechselhaft mit Sonne, Wolken und teils kräftigen Schauern und Gewittern bei Temperaturen zwischen 21 und 28 Grad. Und die Zeit, es wird gleich 0:03 Uhr.
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1: Um 1 Uhr mit Ronald Lessig. In Evian in Frankreich hat am Abend der G7-Gipfel begonnen. Zum Auftakt ging es um das Rahmenabkommen zwischen den USA und dem Iran zu einem Ausweg aus dem Krieg. Aus der Nachrichtenredaktion Karen Busche.
2: Los ging es mit einem Arbeitsessen und damit, dass US-Präsident Trump die Gipfelteilnehmer über Details des Abkommens mit dem Iran informiert hat. Denn da waren ja viele Fragen offen. Virtuell ist die Vereinbarung bereits von beiden Seiten unterzeichnet worden, sagt Trump. Der Iran hat das bestätigt. Die richtige Unterschrift soll dann am Freitag folgen, in der Schweiz. Außerdem soll die Straße von Hormuz bis spätestens Freitag komplett geöffnet sein, so Trump. Beobachter halten das aber für unrealistisch wegen der vielen Seeminen.
1: Israel will sich vorerst nicht aus dem Süden des Libanon zurückziehen. Ministerpräsident Netanyahu sagte, die Truppen blieben vorerst in der sogenannten Sicherheitszone. Israel sei vor der Vernichtung gerettet worden, doch der Kampf sei noch nicht vorbei. Man werde weiterhin Bedrohungen in der Region abwehren, sagte Netanyahu. Beim Absturz eines US-Kampfflugzeuges in Kalifornien sind vermutlich alle 8 Besatzungsmitglieder ums Leben gekommen. Vom Luftwaffenstützpunkt Edwards hieß es, der Bomber vom Typ B-52 sei kurz nach dem Start von der Basis nordöstlich von Los Angeles am Boden zerschellt. Auf Fernsehaufnahmen war eine verkohlte Fläche zu sehen, von der Rauch aufstieg. Der Flugbetrieb der Air Force Basis wurde eingestellt. Boeing B-52-Kampfflugzeuge sind seit den 1950er Jahren im Einsatz und wurden seit Ende des Kalten Krieges mehrfach modernisiert. Bei der Fußball-WM in den USA, Kanada und Mexiko ist Kap Verde eine Sensation gelungen. Der Mannschaft des afrikanischen Inselstaates erkämpfte sich gegen Europameister Spanien ein 0:0. Auch Belgien schaffte anschließend keinen Sieg gegen Ägypten. Aus dem ARD-WM-Team Silke Heine.
3: Die Roten Teufel haben eine Blamage zum Start gerade noch abgewendet. Lange Zeit war Ägypten spielbestimmend, führte auch mit 1:0. Dank eines Eigentores der Mannschaft um Geburtstagskind Mo Salah gingen die Belgier aber nicht leer aus, haben nach dem 1:1 einen Punkt auf dem Konto. Vor dem Stadion von Miami haben vor Anpfiff der Partie zwischen Iran und Neuseeland Iraner mit den historischen Flaggen des Landes demonstriert. Sollten diese auch im Stadion zu sehen sein, droht der Iran mit einem Spielabbruch. Die aktuelle Regierung des Landes hatte die FIFA aufgefordert, politische Botschaften in der Arena zu unterbinden.
1: Das waren die Nachrichten. Das Wetter in Deutschland. In der Nacht bewölkt und trocken bei 15 bis 4 Grad. Tagsüber heiter bis wolkig, vereinzelt noch Schauer oder Gewitter bei 16 Grad auf den nordfriesischen Inseln und 30 Grad am Oberrhein. Am Mittwoch gebietsweise Schauer bei 18 bis 32 Grad, am Donnerstag heiter bis 36 Grad. Die Zeit, es ist 1:03 Uhr.
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1: Um 2 Uhr mit Ronald Lessig. In Evian in Frankreich hat am Abend der G7-Gipfel begonnen. Zum Auftakt ging es um das Rahmenabkommen zwischen den USA und dem Iran zu einem Ausweg aus dem Krieg. Aus der Nachrichtenredaktion Karen Busche.
2: Los ging es mit einem Arbeitsessen und damit, dass US-Präsident Trump die Gipfelteilnehmer über Details des Abkommens mit dem Iran informiert hat. Denn da waren ja viele Fragen offen. Virtuell ist die Vereinbarung bereits von beiden Seiten unterzeichnet worden, sagt Trump. Der Iran hat das bestätigt. Die richtige Unterschrift soll dann am Freitag folgen, in der Schweiz. Außerdem soll die Straße von Hormuz bis spätestens Freitag komplett geöffnet sein, so Trump. Beobachter halten das aber für unrealistisch, wegen der vielen Seeminen.
1: Die EU hat Beitrittsverhandlungen mit der Ukraine und Moldau begonnen. In Luxemburg ist hierzu der erste Verhandlungsabschnitt eröffnet worden. Zum ersten Cluster gehören Themenbereiche wie das Justizsystem, der Grundwerteschutz und die Sicherheit. Beitrittskandidaten müssen unter anderem nachweisen, dass ihre Rechtssysteme, der Grenzschutz und die Polizei EU-Standards entsprechen. Die Beitrittsverhandlungen können sich Jahre hinziehen. Dennoch wertete der ukrainische Präsident Selenskyj den Start